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1: Um 7 Uhr mit Larissa Niesen. In der Nähe der nordrhein-westfälischen Gemeinde Hürtgenwald stehen weiter rund 300 Hektar Wald in Flammen, also fast 420 Fußballfelder Fläche. Die Feuerwehr musste ihre Einsatzzentrale in der Nacht verlegen, weil der Wind gedreht und den Einsatzkräften den Rauch entgegengeweht hatte. Inzwischen sind fast doppelt so viele Menschen im Einsatz wie noch gestern Abend. Der Brand hat sich aber nicht weiter ausgebreitet. Weil ein Ortsteil besonders gefährdet war, ist er gestern Morgen evakuiert worden. Das Feuer ist noch knapp 200 Meter von der Ortschaft entfernt. Fast 2000 Menschen sind bei Verwandten und Helfenden untergekommen. Vorerst aufatmen können die Menschen im rheinland-pfälzischen Arft und Langenfeld. Auch die beiden Orte waren von Waldbränden bedroht worden. Dort ist das Feuer aber inzwischen unter Kontrolle. Es war ein gesellschaftlich besonders brisanter Mordfall in den USA. Im Dezember 2024 wurde Brian Thompson in New York erschossen. Er war Chef einer großen Krankenversicherung. Jetzt hat der Angeklagte nach monatelangem Prozess die Tat gestanden. Luigi Mangione hatte vor Gericht gesagt, dass er wegen einer Rückenverletzung Probleme mit einer Versicherung hatte und das ihn zu der Tat motiviert hat, obwohl Thompson Chef einer anderen Versicherung war. Wie hoch die Strafe für Mangione wird, soll im Dezember entschieden werden. Die Todesstrafe droht ihm nicht. Der Fall hatte in den USA, aber auch weltweit viel Aufmerksamkeit bekommen. Für viele Menschen ist Mangione trotz der Tat zu einem Symbol gegen die ungerechte Krankenversorgung in den USA geworden. Ab Oktober wird die wichtige ICE-Strecke zwischen Hannover und Berlin gesperrt und es wird noch mehr umgeleitete Züge geben als bisher gedacht. Die Bahn hat Anpassungen angekündigt. Einige Züge sollten über eine Parallelstrecke ohne großen Zeitverlust fahren, aber diese Strecke wird nicht rechtzeitig fertig. Teile sind noch nicht elektrifiziert. Das bedeutet, dass wahrscheinlich alle Züge eine größere Umleitung nehmen müssen. Das dauert dann 60 bis 80 Minuten länger. Die Strecke Hannover-Berlin soll dann im Dezember nächsten Jahres wieder frei sein. Der deutsche Sprinter Owen Unser ist neuer Europameister über die 200 Meter. Der 25-Jährige konnte sich in Birmingham mit 19,95 Sekunden durchsetzen. Das war die schnellste Zeit eines Deutschen überhaupt. Als offizieller Rekord zählt es aber nicht, da der Rückenwind zu stark war. Es ist der erste deutsche EM-Titel bei den Männern über die 200 Meter seit dem DDR-Sprinter Olaf Prenzler 1982. Über die 100 Meter hatte Unser auch schon Bronze gewonnen. Allerdings ermittelt die deutsche Anti-Doping-Agentur NADA gegen ihn. Unser droht eine Sperre, dann könnte er die Medaillen wieder verlieren. Er hatte im Juli bei einer nicht angekündigten Dopingkontrolle keine Probe abgegeben. Er hatte damals gesagt, dass er einen kurzfristig angesetzten Flug erwischen musste.
0: Das Wetter.
1: Es wird noch mal heiß heute. Im Südosten und Osten heute zwischen 30 und 39 Grad. Im Nordwesten 22 bis 29. Im Norden kann es auch mal regnen und es gibt ein paar Wolken. Sonst bleibt es aber sonnig. Für den Osten und den Südwesten gilt eine Hitzewarnung des Deutschen Wetterdienstes.
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0: 8 Uhr ist es und wir hören jetzt hier Nachrichten bei Deutschlandfunk Nova. Hi.
1: Morgen.
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3: In der Nähe der nordrhein-westfälischen Gemeinde Hürtgenwald stehen weiter rund 300 Hektar Wald in Flammen, also fast 420 Fußballfelder Fläche. Inzwischen sind fast doppelt so viele Menschen im Einsatz wie noch gestern Abend. Der Brand hat sich über Nacht aber nicht weiter ausgebreitet. Weil ein Ortsteil besonders gefährdet war, ist er gestern Morgen evakuiert worden. Das Feuer ist noch knapp 200 Meter von der Ortschaft entfernt. Fast 2000 Menschen sind bei Verwandten und Helfenden untergekommen. Vorerst aufatmen können die Menschen im rheinland-pfälzischen Aft und Langenfeld. Auch die beiden Orte waren von Waldbränden bedroht worden. Dort ist das Feuer aber inzwischen unter Kontrolle. Die meisten Brände werden von Menschen ausgelöst, oft auch unabsichtlich. Für den Brand in NRW hat die Polizei deshalb jetzt ein Hinweisportal eingerichtet, um die Ursache auszumachen. In Venezuela laufen Versöhnungsgespräche zwischen der geschäftsführenden Präsidentin Delcy Rodríguez und Teilen der Opposition. Beide Seiten haben jetzt vereinbart, 131 politische Gefangene freizulassen. Sie könnten von nun an zum Beispiel Hausarrest bekommen. Die Freilassungen gelten als erstes Ergebnis der Versöhnungsgespräche. Die venezolanische Opposition wurde besonders unter dem vorherigen Präsidenten Maduro unterdrückt. Bei den Präsidentschaftswahlen 2024 erklärte die Wahlbehörde ihn zum Sieger. Die Opposition und auch Beobachtende aus den USA warfen ihm Betrug vor. Seit die USA Maduro am Jahresanfang in einem Militäreinsatz außer Landes gebracht haben, ist Delcy Rodríguez geschäftsführend im Amt. Ende Juli haben in Venezuela deshalb landesweit mehrere tausend Menschen für schnelle Neuwahlen protestiert. Maduro erwartet währenddessen einen Prozess wegen Drogenterrorismus. Wissenschaftliche Einschätzungen zur Lage im Land, darauf hat die russische Führung keine Lust. Sie verbietet immer mehr internationale Organisationen oder untersagt die Arbeit in Russland. Das hat jetzt auch die renommierte Forschungsstelle Osteuropa erwischt. Die FSO wurde zur unerwünschten Organisation erklärt, ohne weitere Gründe. Die FSO hat ihren Hauptsitz in Bremen und beschäftigt sich seit über 40 Jahren wissenschaftlich mit Ländern in Osteuropa und Zentralasien. Die Forschungsstelle ist zum Beispiel bekannt für ihre ausführlichen Länderanalysen. In Russland darf die FSO jetzt nicht mehr tätig sein, ansonsten drohen harte Strafen. Ein Ehepaar hat erfolgreich gegen AIDA geklagt, weil der FKK-Bereich auf einem Kreuzfahrtschiff zu klein war. Das Landgericht Rostock gab den beiden Rentnern recht, dass zum Zeitpunkt der Buchung noch mit einem viel größeren Nacktbereich geworben wurde. Nach der Buchung wurde das Kreuzfahrtschiff aber umgebaut. Das Ehepaar bekommt 5% des Buchungspreises zurück. Das sind immerhin rund 1.700 Euro, weil es eine halbjährige Weltreise war. AIDA hat in den letzten Jahren viele FKK-Bereiche auf seinen Schiffen verkleinert. Je nachdem, wo die Schiffe gerade sind, ist Nacktheit an Bord auch komplett verboten.
2: Das Wetter.
3: Es wird nochmal heiß. Im Südosten und Osten heute zwischen 30 und 39 Grad. Im Nordwesten 22 bis 29. Im Norden kann es auch mal regnen und es gibt ein paar Wolken. Sonst bleibt es aber sonnig. Für den Osten und den Südwesten gilt eine Hitzewarnung des Deutschen Wetterdienstes.
0: Danke dir, Larissa.
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0: Mit mir Sarah Brendel. Hallo. Und ich bin jetzt bis 13 Uhr am Start für euch und ich sag erstmal guten Morgen an alle, die schon wach sind. Und ich weiß ja nicht, wie ihr so in den Tag startet, ne? Aber ich muss leider sagen, ich gucke morgens schon als erstes aufs Handy. Um wach zu werden, scrolle ich dann morgens schon bei Insta. Ja, ich weiß, das ist ungesund bestimmt, aber ist leider so. Was mir da aber immer auffällt, irgendwie gibt es da jede Woche einen neuen Trend oder eine neue Ästhetik. Also so Accounts oder Creator, bei denen dann alles in einem Farbschema oder in einem Motto irgendwie so ist. Und solche Trends und Ästhetiken, die können unser Kaufverhalten beeinflussen. Und da sprechen wir gleich drüber nach Mark Ronson, Ray und den Leoniden.
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0: Und von solchen Ästhetiken gibt es ja viele verschiedene und immer wieder neue in den Socials. Und warum gerade auch wegen solchen Trends wir immer das Gefühl haben, dass wir uns die Klamotten und Gegenstände, die wir da sehen, auch kaufen müssen, darüber habe ich gesprochen mit Trendforscher Florian Gasser von der Zürcher Hochschule für angewandte Wissenschaft. Und ich habe ihn gefragt, wie beeinflussen so Social-Media-Ästhetiken und Trends denn unser Kaufverhalten?
1: Ja, das ist eine gute Frage. Ich würde sagen, in sehr vielen Aspekten hat das einen Einfluss. Zum Beispiel reden wir häufig über zwei psychologische Mechanismen. Zum einen das Thema des sozialen Beweises, also Social Proof, die Annahme, dass etwas gut oder richtig ist, weil viele andere es auch tun oder zeigen. Und das zweite ist das klassische FOMO, also die Angst, etwas Wichtiges zu verpassen. Wenn wir sehen, dass also viele andere Menschen oder Freunde bestimmte Produkte kaufen oder auch Dienstleistungen oder eine bestimmte Ästhetik feiern, wird das in unserem Unterbewusstsein häufig als Signal interpretiert. Das ist richtig, das ist erstrebenswert. Und gleichzeitig zeigen uns die Plattformen wie TikTok, Instagram und Co. eben auf, wie schnell es gehen kann, diese Connection von ich sehe etwas bis hin zum Kauf, weil es verkürzt ist, weil man häufig das direkt dort auch kaufen kann, beziehungsweise nur auf den Link klicken muss und dann schon dort ist, wo man es kaufen kann. Und ein weiterer Effekt ist sicher die Vertrauensbindung, weil Trends werden häufig eben viel stärker von Personen übermittelt und nicht nur von Unternehmen selbst. Das heißt, wir vertrauen meistens Personen mehr als wie Unternehmen, vor allem wenn es vielleicht auch in unserem näheren Freundeskreis oder auch wenn wir kleinen Influencern zum Beispiel folgen, denen wir sehr viel vertrauen.
0: Ich könnte mir auch vorstellen, dass Firmen solche Trends ganz gezielt setzen, um uns zum Kaufen zu bringen. Ist da was dran?
1: Ja, definitiv. Natürlich, die Firmen haben über die Jahre natürlich auch viel gelernt, vor allem weil natürlich auch die klassische analoge Werbung sich immer schwerer tut, die Personen oder Zielgruppen zu erreichen. Und so haben Unternehmen gelernt, Trends für sich zu verwenden. Zum Beispiel passiert das häufiger auch mit Partnerschaften, mit Mikro- und Nano-Influencern, die eben gewisse Ästhetikkeiten zum Beispiel glaubwürdig vorleben. Oder gezielte Produktplatzierungen in Trendvideos. Man sieht auch, dass jetzt häufig Firmen sehr spontan auf aktuelle Ereignisse reagieren. Denkt zum Beispiel an das Beispiel mit der Nutella im All. Bei der Artemis 2 Mondmission schwebte kürzlich zufällig ein Nutella-Glas durchs Bild bei der Live-Übertragung. Aber das Marketing-Team von Nutella hat das ganz schnell und stark verwendet in einer Social-Media-Story. Und innerhalb von 1-2 Tagen hatten sie dann quasi eine Markenerwähnung von mehr als 900% gesteigert. Das zeigt, es braucht auch gar keine großen Kampagnen, sondern oft nur die Fähigkeit, im richtigen Moment blitzschnell auf viralen Zufall zu reagieren.
0: Was man ja auch immer wieder sieht, dass Trends wiederkommen. Wie vorhersehbar ist denn das, dass es so Trendwellen gibt und einfach manche Sachen immer wiederkommen?
1: Ja, da ist die Forschung relativ klar. Trends kommen tatsächlich immer wieder, also die meisten davon. Vor allem, wenn wir über Mode- und Konsumtrends reden, zeigen sich häufig so Zyklen zwischen 20 und 30 Jahren. Das ist ein bekanntes Muster in der Trendforschung. Hat auch oft mit Generationslogiken zu tun. Wir alle waren mal Kinder. Wir haben da tolle Sachen erlebt, die prägen uns ja für ein ganzes Leben. Und wenn wir dann erwachsen sind, werden wir dann auch häufiger auch mal nostalgisch, denken an die tolle Zeit zurück. Und da kommen wir dann häufig wieder in eine Phase, wo wir eigentlich wieder das, was wir vor 20, 30 Jahren vielleicht toll gefunden haben, wieder toll finden. Und Social Media beschleunigt dies eben, weil wir immer mehr verschiedenen Content sehen können und Algorithmen sich an uns anpassen können und uns eben genau das zeigen können, was uns potenziell gefallen könnte. Und somit können wir immer häufiger diese Wiederbelebung dieser alten Ästhetiken erleben. Und das wird sich jetzt auch zeigen in den nächsten Jahren, ob sich diese Trendzyklen auch immer mehr verkürzen, weil wir eben viel mehr Content bekommen, viel leichter diese Algorithmen auf uns zugeschnitten werden können und somit können sich diese Trends eigentlich theoretisch immer schneller wieder zeigen.
0: Wie wir von Trends auf Social Media beeinflusst werden, habe ich drüber gesprochen mit Trendforscher Florian Gasser. Gleich sprechen wir auch noch drüber, wie gesellschaftliche Entwicklungen die Trends beeinflussen. Davor hören wir noch Stormzy und Odile.

0: 24 Hours, Stormzy und Odile habt ihr gehört hier bei Deutschlandfunk Nova am Samstagmorgen. Bei Social Media gibt es ja jede Woche einen neuen Trend oder eine neue Ästhetik. Und manche davon halten sich ein bisschen längere, andere sind schnell wieder weg. Und einer von diesen Trends, den ich jetzt schon ein bisschen länger sehe, das ist Whimsical. Verspielte Ästhetik, bunt mit so einem märchenhaften Touch und so Feen und Schmetterlingen und sowas. Und ob solche Trends entstehen, gerade auch weil wir im Krisenmodus sind, da habe ich drüber gesprochen mit Trendforscher Florian Gasser von der Züricher Hochschule. Herr Gasser, kann man denn von Trends auf gesellschaftliche Entwicklungen schließen? Also zum Beispiel, dass besonders verspielte Ästhetiken jetzt gerade für Ablenkung stehen?
1: Ja, da gibt es natürlich aktuell sehr viele Forschungsprojekte, die sich damit beschäftigen. So erste Erkenntnisse zeigen hier schon Zusammenhänge auf. Also wenn große langfristige Ziele, wie zum Beispiel der Eigenheimerwerb im Fokus stehen oder die sichere Altersvorsorge und man subjektiv das Empfinden hat, dass man dies nicht mehr erreichen kann oder nur mal sehr, sehr schwer erreichen kann, verschiebt sich dieser psychologische Fokus, dieser Nutzen des Konsums. Eben statt auf ein fernes, eher unsicheres Ziel hinzusparen, wird der Fokus mehr auf kleinere, planbare und sofort erlebbare Belohnungen gelegt. Eben auch, weil wir dann immer schneller die positiven Erfahrungen auch erleben können. Ja. Eben diese kleinen Käufe geben ein Gefühl von Kontrolle und dass man auf sich eher schaut und man bekommt eben auch diese Belohnungen viel häufiger als für diese großen Ziele, die immer mehr weiter in den Hintergrund treffen, weil man eben vielleicht nicht mehr dran glaubt, dass man die überhaupt erreichen kann. Und somit feiert man eben diese kleinen Freuden und teilt die natürlich auch sehr gerne auf Social Media und auf den verschiedensten Kanälen.
0: Jetzt gibt es ja zum Beispiel den Whimsical-Trend. Da geht es irgendwie so um Verspieltheit, Kindlichkeit, bunte Farben, Streusel, Schleifchen und sowas. Gab es so einen vergleichbaren Trend schon mal?
1: Ja, also diese Trends, also auch hier, wenn wir über Whimsical reden, gab es tatsächlich schon früher. Zum Beispiel, wenn man in der Fashion-Welt schaut, da gab es dieses Kidcore-Modewelle, eben bunte, verspielte Kleidungsstücke. Wir kennen es auch in den 60s oder da reden wir auch sehr bunte Kleidungsstücke in den 90ern, auch wieder eher bunt und verspielt. Und da war es mehr auf Fashion, natürlich auch ein bisschen Lifestyle. Jetzt derzeit sieht man einen sehr starken Fokus auf Food und Lifestyle. Mhm. Denken Sie zum Beispiel an Covid-19. Mhm. Da sind ganz viele auf diesen Vanlife-Phänomen aufgesprungen. Mhm. Der hat dann sehr stark Fahrt aufgenommen, wollte diese Freiheit, man wollte quasi mit einem Van den umgestalten und durch die Welt fahren können in dieser Freiheit. Das ist jetzt nicht nur Bund und Streusel, aber im Kern geht es um dasselbe Grundbedürfnis. Eben Rückzug als aus einer eher überfordernden Realität, Rückzug aus eher Krisensituationen oder man möchte sich nicht mit einer Krise beschäftigen, sondern eher die positiven Aspekte des Lebens feiern. Ja. Man sucht quasi so eine Art Sehnsucht in der Einfachheit. Und das hat sich eigentlich ganz stark gezeigt an dieser romantisierten Vanlife-Trend.
0: Wenn wir jetzt, sage ich mal, als Nutzer von Social Media und auch als Konsumenten so ein bisschen darauf achten wollen, dass wir uns jetzt nicht von Trends zu sehr beeinflussen lassen oder vielleicht nicht unnötige Sachen kaufen, nur weil sie uns bei Social Media andauernd angezeigt werden, wie kann man da so ein bisschen Distanz schaffen zwischen sich und den Trends?
1: Ja, das ist gar nicht so einfach. Also einer dieser Trends, was ja auch im Whimsical reinspielt, ist ja eigentlich wieder mehr diese Analogheit. Und das kann natürlich dabei auch helfen. Mhm. Also zum einen mal die Nutzung von sozialen Medien ein bisschen einzuschränken. Natürlich das Klassische auch bei den Cookies ja überall nicht immer alles nur zulassen, beziehungsweise auch mal diese 2-3 Sekunden nehmen, natürlich die Häkchen auf der anderen Seite zu setzen. Mhm. Und natürlich sich auch immer bewusst sein, ja, den Konsum vielleicht wirklich auch nachhaltig zu denken und gestalten. Brauche ich das? Brauche ich jetzt zum Beispiel diesen neuen Labubu oder werde ich den nächste Woche vielleicht irgendwo schon wieder nicht mehr wissen, wo ich den hingelegt habe? Und das sind vielleicht Themen, die man sich fragen muss. Ja. Natürlich auch spannend in diesem ganzen Kontext die Nachhaltigkeitsdebatte. Inwiefern wir eben, weil wir sagen, es gibt immer mehr Konsum und Anführungszeichen, vor allem geführt auch durch Social Media, brauchen wir diese Sachen auch. Das ist ja auch wieder ein Teil dieses Whimsical-Trends. Eigentlich geht es ja um die Einfachheit.
0: Sich von Social-Media-Trends inspirieren zu lassen, kann voll helfen, wenn man dadurch mehr offline unterwegs ist und mehr im Moment lebt. Kann aber auch passieren, dass wir durch so Trends einfach mehr Sachen kaufen. Warum das so ist, habe ich drüber gesprochen mit Florian Gasser. Und jetzt kommt hier Olivia Rodrigo, Bad Idea, right?

0: Olivia Rodrigo mit Bad Idea Right. Ihr kennt sie vielleicht aus High School Musical und New Girl. Das wusste ich auch noch nicht, aber bei New Girl müsste ich sie eigentlich gesehen haben. Naja, jetzt kommt hier Anne Tepper.
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2: Eigentlich kein Wunder, wenn dieser Frosch nachtaktiv ist. Er heißt schließlich auch Kaffeefrosch. Das ist zumindest der Spitzname einer neu entdeckten Art aus Costa Rica, die im Fachmagazin Bio One beschrieben wird. Die Baumfroschart lebt auf Kaffeeplantagen in der Provinz San José. Tatsächlich ernähren sie sich dort aber nicht von den Kaffeekirschen, sondern von Insekten. Außerdem suchen die Frösche Schatten und Feuchtigkeit. Der grün-braun gefleckte Frosch wird nur bis zu 4 cm groß, also kleiner als ein Daumen. Nach Angaben des Nationalen Forschungsrats Argentiniens wurde die Art schon in den 1960ern entdeckt, aber fälschlicherweise einer anderen Art zugeordnet. Die Forschenden warnen, dass der Kaffeefrosch bedroht ist durch Pestizide auf den Plantagen, Müll und zunehmenden Tourismus. Darum würden jetzt Strategien entwickelt, um den Frosch zu schützen. Bäume in der Stadt sind ein wichtiger Hitzeschutz. Das bestätigt noch einmal eine Studie im Fachjournal GeoHealth. Das Studienteam hat sich dazu die Bäume in den Stadtteilen von Chicago angeschaut und Satellitendaten zum Blätterdach der Bäume analysiert, zusammen mit den Todeszahlen. Das alles über 11 Jahre hinweg. Dabei kam raus, vor allem in heißeren Stadtteilen von Chicago scheinen die schattenspendenden Blätter in der Krone von Bäumen eine wichtige Rolle zu spielen. Wenn das Blätterdach von Jahr zu Jahr kleiner wurde, gab es einen Anstieg bei den Todeszahlen. Das Forschungsteam schließt daraus, es reicht nicht aus, ein paar neue kleine Bäume zu pflanzen, sondern es ist vor allem wichtig, ältere Bäume mit einem großen Blätterdach zu erhalten. Die Forschenden haben auch eine Modellrechnung zur Aufforstung gemacht. Wenn Chicago jedes Jahr 14.000 Bäume pflanzen würde, würde das Blätterdach ein bisschen wachsen und es könnten rund 100 Leben gerettet werden.
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0: Kurz nach 8:30, hier geht's jetzt weiter mit Brockhoff.

0: Ja, der Song heißt Sing und ist von Travis, habt ihr gehört, hier bei Deutschlandfunk Nova. Der Anschlag auf den Berliner CSD ist jetzt fast 3 Wochen her und viele queere Menschen und Betroffene fangen jetzt erst so richtig an zu trauern und merken auch, da ist Angst. Wie sicher ist es eigentlich noch an queeren Orten in Berlin, in Bars, in Clubs oder auf queeren Festen oder Festivals? Kann man da noch sicher hingehen oder sollte man die Regenbogenfarben vielleicht besser nicht mehr tragen? Deutschlandfunk Nova-Reporterin Luise Sammann hat sich ins queere Nachtleben von Berlin gestürzt und mit den Menschen über ihr Sicherheitsgefühl in Berlin gesprochen.
1: Die große Freiheit, ein queerer Club im Berliner Bezirk Friedrichshain-Kreuzberg, macht ihrem Namen alle Ehre. Claudia ist bi, Jürgen und Andreas sind verheiratet, Emi tritt am Wochenende gern als Drag Queen auf. Ach, und dann ist da noch Adam, schwul und muslimisch. Nur eine Besucherin ist hier absolut fehl am Platz, die Angst. Gut 2 Wochen nach dem brutalen Anschlag auf den Berliner CSD sitzt sie bei vielen Gästen ungeladen mit am Tisch. Auch bei Marcel.
2: Es hat eine gewisse Illusion vielleicht oder ein Gefühl von Sicherheit angegriffen und auch das Gefühl, dass man hier in Berlin so eine Art Safer Space hat.
1: Ganz ähnlich geht es Claudia. Der Anschlag auf den CSD sei ein Schock gewesen, sagt sie. Wirklich überrascht habe er sie nicht. Offen bisexuell zu sein, fühle sich schon länger an wie ein Risiko.
3: Also ich habe Angst, ich habe überlegt, meine Fahne vom Balkon zu nehmen. Ich habe Angst, das teilweise laut zu äußern. Und dieses Jahr wurde ich auch an meiner Fahne gezogen, zurückgezogen. Die hatte ich an der Hose. Da wurde draufgetreten und die Männer haben mich auch in der Bahn bedroht. Am hellerlichen Tag Alexanderplatz. Und weil immer alle denken, es sind Migranten, das waren es nicht. Also das ist nicht nur Mohammed, es ist auch Stefan.
1: Nicht nur die Gäste, auch diejenigen, die an queeren Orten arbeiten, seien zunehmend verunsichert, weiß Clubbesitzer Daniel Zarte. An einem sonnigen Vormittag sitzt er vor seinem Restaurant Das Hoven im Bezirk Neukölln. Zarte sieht müde aus.
4: Ich habe gerade vermehrt Gespräche seit dem CSD einfach mit angestellten Personen, die ein unwohles Gefühl auf einmal haben, so zu arbeiten an einem queeren Ort. Also es ist jetzt nicht so, dass jetzt jemand deswegen direkt gekündigt hat, aber es ist halt schon so, dass es viel Redebedarf einfach zurzeit da ist.
1: Daniel Zartes Läden waren mehrfach Ziel von queerfeindlichen Anschlägen. Vandalismus, Einbrüche, offene Drohungen. Genau wie andere Clubbesitzer liegt er nachts wach, denkt über mehr Security und Kameraüberwachung nach. Maßnahmen, die eigentlich niemand wirklich will.
4: So um die 2000er, als ich angefangen habe auszugehen schwul, war das auf jeden Fall gang und gäbe, dass man immer vor der Tür länger gewartet hat, bis man reingeholt wurde. Also im Notfall kann ich das auch innerhalb von 48 Stunden wieder umrüsten. Aber es wäre unfassbar traurig, wenn wir in einer Stadt wie in Berlin, wo die viele Heteros meinen, wir wären die Regenbogenstadt, jetzt meinen, dass wir so weit zurückrutschen, weil das wäre echt krass.
1: Wieder unsichtbarer werden, das ist auch für die meisten Gäste der großen Freiheit keine Option. Die 26-jährige Elena sagt, sie sei durch den Anschlag auf den CSD aufgewacht, gehe jetzt erst recht an ausgewiesen queere Orte. Auch Adam aus Syrien fühlt sich durch Trauer und Wut neu motiviert. Als schwuler Muslim ist er doppelt betroffen vom Hass der letzten Wochen. Statt sich einschüchtern zu lassen, will er laut werden, gerade in der arabischen Community.
5: Ich rede viel jetzt auf Arabisch, über Berlin, über diesen Angriff, über queer zu sein. Weil der Angriff war von einer Person, die in Berlin geboren ist, in die Schule hier gegangen. Und das bedeutet, wir könnten dem Tools finden, das, um sowas zu verhindern.
1: Über eins aber sind sich die Gäste der großen Freiheit einig. Alleine werden sie es nicht schaffen. Sowohl von der Politik als auch aus der sogenannten Mehrheitsgesellschaft brauche es jetzt mehr als nur Betroffenheit, sagt Buffy.
6: Toleranz heißt einfach nur weggucken und Hauptsache es berührt mich nicht. Also Akzeptanz und Respekt ist das, was eigentlich toll wäre. Aber es gibt in Berlin keine einzige Straße, wo man Hand in Hand laufen kann, ohne, sind das Blicke, sind das Sprüche, das ist die Realität 26.
0: Wie es queeren Menschen eine Woche nach dem Anschlag auf den CSD geht und ob sie sich noch sicher fühlen, hat Luise Sammann für uns nachgefragt. Und das ist Dani mit C'est la vie.

0: Milky Chance mit Cocoon bei Deutschlandfunk Nova habt ihr gehört. Aufwachen, am Handy scrollen, sich irgendwann aufraffen und dann als erstes mal einen Kaffee machen. Ja, so sieht meine Morgenroutine aus. Bin ich nicht stolz drauf, aber ich habe es bisher einfach nicht anders hingekriegt. Michelles Morgenroutine war früher ähnlich. Sie hatte einen Job, wo sie super früh raus musste. Kurz vor 5 ging da der Wecker, dann Zähne putzen und los, das war's. Heute sieht es ganz anders aus. Sie hat einen neuen Job und jetzt so eine richtige Routine am Morgen. Ja, also sie steht ein bisschen später auf, widmet sich dann ganz lange der Zahnpflege, dann noch ein Glas warmes Wasser. Und was ihr morgens auch voll wichtig ist, Bewegung. Und das kann Yoga sein, Pilates sein, manchmal aber auch ein richtig intensives High-Intensity-Workout.
1: Das gibt mir so ein Gefühl, einfach so, ich habe das einfach schon gewonnen jetzt den Morgen und dann bin ich richtig happy. So, keiner kann mir mehr irgendwas, weil ich weiß, ich bin schon die beste Version gerade von mir selber und das gibt mir einfach so viel.
0: Ja, dass eine Morgenroutine was bringt, das sagt auch Melanie Pigneter. Sie macht unter anderem psychosoziales Coaching in Österreich und sie sagt, wie unser Morgen so abläuft, das hat einen großen Einfluss darauf, wie der Tag weitergeht.
2: Es ist einfach tatsächlich so, dass es dieses Startgefühl intensiv begleitet, beziehungsweise es relativ schwer ist, dieses Gefühl im Laufe des Tages noch zu verändern, während es aber relativ einfach ist, am Tagesstart das Gefühl in die richtige Richtung zu stupsen.
0: Aber die Palette an Morgenroutinen ist ja riesig. Yoga, Journalen, Wasser mit Zitrone, meditieren. Was davon bringt wirklich was und wann wird aus einer Morgenroutine vielleicht sogar auch neuer Stress? 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

0: Gossip war das mit Love Long Distance und Larissa Niesen ist jetzt hier und sagt uns, was los ist in der Welt. Hallo Larissa.
1: Morgen.
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1: Bei einem schweren Erdbeben vor der Küste Indonesiens sind mindestens 2 Menschen ums Leben gekommen. Das Beben hatte laut US-Erdbebenwarte eine Stärke von 7,7. Weil es zuerst auch eine Tsunami-Warnung gab, flohen viele Menschen auf der Insel Flores aus ihren Häusern. Die Warnung ist allerdings inzwischen wieder aufgehoben worden. Auf der Insel leben rund 1,5 Millionen Menschen. Mehr Informationen zu Verletzten oder Schäden gibt es im Moment noch nicht. Die Insel Flores ist eine von über 17.000 Inseln von Indonesien. Weil der Inselstaat auf einer geologisch extrem aktiven Zone liegt, gibt es dort immer wieder Erdbeben. In der Nähe der nordrhein-westfälischen Gemeinde Hürtgenwald stehen weiter rund 300 Hektar Wald in Flammen, also fast 420 Fußballfelder Fläche. Inzwischen sind fast doppelt so viele Menschen im Einsatz wie noch gestern Abend. Der Brand hat sich über Nacht aber nicht weiter ausgebreitet. Weil ein Ortsteil als besonders gefährdet gilt, ist er gestern Morgen evakuiert worden. Das Feuer ist noch knapp 200 Meter von der Ortschaft entfernt. Fast 2000 Menschen sind bei Verwandten und Helfenden untergekommen. Vorerst aufatmen können die Menschen im rheinland-pfälzischen Arft und Langenfeld. Auch die beiden Orte waren von Waldbränden bedroht worden. Dort ist das Feuer aber inzwischen unter Kontrolle. Die meisten Brände werden von Menschen ausgelöst, oft auch unabsichtlich. Für den Brand in NRW hat die Polizei deshalb jetzt ein Hinweisportal eingerichtet, um die Ursache auszumachen. Im Sudan gibt es die derzeit größte humanitäre Krise der Welt. Aber auch im Nachbarland Südsudan sind Millionen Menschen auf Hilfe angewiesen. Die UNO-Programme stehen aber immer mehr unter Druck. Laut dem Flüchtlingshilfswerk und dem Welternährungsprogramm fehlt immer mehr die internationale Unterstützung. Dadurch drohen im Südsudan mehr als 650.000 Menschen Zugang zu Lebensmittelhilfen zu verlieren. Viele UNO-Hilfsorganisationen haben finanzielle Probleme und mussten teilweise schon ihre Programme zusammenstreichen. Grund dafür ist, dass viele Länder ihre Entwicklungshilfe kürzen, vor allem die USA. Der deutsche Sprinter Owen Ansah ist neuer Europameister über die 200 Meter. Der 25-Jährige konnte sich in Birmingham mit 19,95 Sekunden durchsetzen. Das war die schnellste Zeit eines Deutschen überhaupt. Als offizieller Rekord zählt es aber nicht, da der Rückenwind zu stark war. Es ist der erste deutsche EM-Titel bei den Männern über die 200 Meter seit dem DDR-Sprinter Olaf Prenzler 1982. Über die 100 Meter hatte Ansah schon Bronze gewonnen. Allerdings ermittelt die deutsche Anti-Doping-Agentur NADA gegen ihn. Ansah droht eine Sperre, dann könnte er die Medaillen wieder verlieren. Er hatte im Juli bei einer nicht angekündigten Dopingkontrolle keine Probe abgegeben.
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1: Es wird nochmal heiß heute im Südosten und Osten, heute zwischen 30 und 39 Grad, im Nordwesten 22 bis 29. Im Norden kann es auch mal regnen und es gibt ein paar Wolken, aber ansonsten bleibt es komplett sonnig. Für den Osten und den Südwesten gilt noch eine Hitzewarnung des Deutschen Wetterdienstes.
0: Danke dir, Larissa.
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0: Hi, guten Morgen. Ich bin Sarah Brendel und ich wünsche euch einen richtig schönen Start in den Samstag. Und Samstage, finde ich, sind ja perfekt für Sidequests, ne? Also einfach mal was Neues ausprobieren, aus der Komfortzone raus und halt mal was machen, was man sonst nicht so macht im Alltag. Warum Sidequests gut für uns sind und was dabei passiert, darüber quatschen wir gleich nach dem neuen Song von Savvy Kavu.
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0: Savvy Caboo war das mit Soulmate bei Deutschlandfunk Nova. Einfach mal was machen, was nichts mit dem Job oder den üblichen Hobbys oder den alltäglichen Tätigkeiten zu tun hat. Das nennt man auch Sidequest. Der Begriff kommt ja aus dem Gaming. Da ist eine Sidequest dann so ein kleines Extraspiel im Spiel. Aber auch im echten Leben können Sidequests richtig Spaß machen. Kleine Abenteuer für zwischendurch, was Neues lernen und irgendwas außerhalb der eigenen Bubble oder Komfortzone machen. Und warum sich Sidequests so gut anfühlen, da sprechen wir jetzt drüber mit Henning Beck, unserem Experten für alle Fragen rund ums Gehirn. Henning, meine letzte Sidequest war, ich habe in einem Comedy-Club an der Bar gearbeitet. Was war es bei dir?
1: Ach du, mein Leben ist ja voller Sidequests. Manchmal frage ich mich, ob ich eigentlich noch eine Hauptquest habe. Also ich probiere ja immer wieder was Neues aus. Im Moment ist Sommer, ich versuche so verschiedene Routen mit dem Rennrad zu fahren. Ich fahre mit dem Zug irgendwo hin, Stuttgart oder Kassel oder sowas, und fahre dann mit dem Rad wieder zurück, weil man fährt immer eine Runde sonst. Und da habe ich mir gedacht, jetzt fährst du mal geradeaus. Und da habe ich so verschiedene Städte, die ich mal so abklappern will.
0: Ja. Mhm. Fühlt sich ja schon gut an, ne, wenn man so eine Sidequest macht und dann so merkt, ja, es macht irgendwie Spaß, es ist irgendwie unverbindlich. Warum fühlt sich das gut an, was Neues auszuprobieren?
1: So, eigentlich hast du es gerade schon gesagt, es ist unverbindlich. Also wir setzen uns selber dieses Ziel. Wir leben ja in einer Welt, wo uns ständig gesagt wird, was wir tun sollen, oder wir müssen bestimmte Aufgaben erfüllen, die wir gar nicht so selber wählen. Und das ist eigentlich nicht das, wie ein Gehirn gerne arbeitet. Also wir setzen uns gerne selber ein Ziel und versuchen dann, dieses Ziel zu erreichen. Und das Zweite ist eben, dass es auch eine unmittelbare Belohnung verspricht. Also es ist nicht so, dass wir etwas tun und es dauert ewig, sondern wir sehen recht schnell, dass es etwas bewirken kann. Und das führt dann dazu, dass es so ein positives Erlebnis, so ein positives Gefühl auslöst.
0: Also es ist einmal diese Freiheit, dass ich selber aussuchen kann, dass ich halt nicht die ganze Zeit damit beschäftigt sein werde. Und das andere ist dann, dass da ein Belohnungseffekt ist.
1: Genau, es gibt grundsätzlich, alter Hut in der Psychologie, drei Sachen, die Menschen antreiben. Das Streben nach Freiheit und Unabhängigkeit, also du tust etwas für dich. Das Streben nach Verbesserung, also du siehst, dass du etwas bewirkst. Also

0: begegnend. Also man könnte sagen, dass die geistige Anpassungsfähigkeit, du denkst auch ein bisschen anders, du siehst die Dinge in einem anderen Licht, du hast ein Problem und dann machst du eine andere Aufgabe und plötzlich denkst du anders über die Sachen nach. Also genau diese Fähigkeit zur Anpassung, das förderst du dadurch, dass du so kleine, ja, so Sidequests oder so kleine Nebenprojekte hast, so ein Hobby von mir aus, wo du ein bisschen abschalten kannst von dem, was sonst von dir verlangt wird.
1: Du hast es gerade schon gesagt, wir mögen das, wenn wir Erfolg haben, wir mögen das, wenn wir die Freiheit haben, auszusuchen und wir mögen es, so sozial zu sein. Was wäre denn vielleicht so die ideale Sidequest oder was wären gute Sidequests, die all diese Sachen verbinden?
0: Also die ideale Sidequest ist nicht die mit dem größten Ziel, sondern ich würde sagen mit der niedrigsten Einstiegshürde. Also du musst leicht anfangen können damit. Mhm. Es muss sehr konkret sein, also nicht irgendwie abstrakt irgendwann in der Zukunft, sondern du musst recht konkret schnell sehen, das bringt etwas. Und ganz wichtig, es muss dir wirklich Spaß machen. Du musst es dir selber wählen. Du musst sagen, worauf hattest du schon immer Bock? Und dann mal völlig unabhängig davon, wie das Leben ist, was würde dir jetzt gerade so Spaß machen? Ist es, ich weiß nicht, Tomaten züchten oder ist es Papierflieger falten? Aber dass du einfach mal in dich reinhörst und dich fragst, was ist das, was dir jetzt gerade Spaß machen würde? Und das wirklich mit einem kleinen Schritt einfach mal ausprobieren, mal anfangen. Ja. Abbrechen kannst du ja immer.
1: Ja. Warum Sidequests und Spaß machen gut fürs Gehirn sind und wie die perfekte Sidequest aussehen könnte, haben wir drüber gesprochen mit Henning Beck. Und jetzt läuft hier Moby mit Lift Me Up.

0: Mia ist auch Boxerin. Sie schlägt einen linken Haken nämlich bei Deutschlandfunk Nova. Was brauche ich eigentlich zum Bergsteigen? Keine Ahnung. Also googeln und zack ist man im Bergsteiger-Rabbit-Hole gelandet. Also so ging es auf jeden Fall Jana. Sie liebt es nämlich, in solchen Rabbit-Holes zu verschwinden, obwohl sie eigentlich auch gar nichts mit Bergsteigen zu tun hat. Solche Deep Dives machen sie aber einfach glücklich. Aber warum eigentlich? Und ist Rabbit-Hole-Wissen nützlich? Diese Fragen klären wir in einer der aktuellen Folgen vom Podcast Facts and Feelings. Und wir haben Jana gefragt, ob sie jetzt wirklich auch weiß, wie Bergsteigen geht.
1: Nee, in der Theorie weiß ich eigentlich gerade eher, was alles beim Bergsteigen passieren kann. Eher so diese spektakulären Sachen, wo man sich so denkt, ach verrückt, dass das wirklich so ist. Zum Beispiel beim Bergsteigen liegen dann zum Teil Leichen auf den Bergen, die halt nicht geborgen werden können. Und die werden dann als Wegweiser benutzt. Und sowas lese ich dann und denke mir so, ach krass, das ist wirklich so.
0: Okay, ja, hört sich jetzt nicht wirklich nach produktivem Wissen an. Aber was fasziniert Jana so daran, immer wieder in neue Themen abzutauchen?
1: Ich finde, Rabbit Holes zeigen einem einfach immer wieder aufs Neue, wie viel es in der Welt eigentlich gibt und das Wissen halt wirklich eigentlich unendlich ist. Und eben, dass wir auch einfach mega viel Zugriff zu Wissen haben. Und das finde ich halt einfach total cool.
0: Rabbit Holes sind nicht nur cool, sondern sie aktivieren auch unser Belohnungssystem. Und das ist gut so, sagt Hirnforscher Henrik Walter von der Charité Berlin. Aber wir können uns mit Deep Dives auch ein bisschen zu viel belohnen.
2: Das überdreht sozusagen unser Belohnungssystem und dann tut der präfrontale Kortex es irgendwie nicht mehr schaffen, da rauszukommen. Und da brauchen wir Hilfe.
0: Wenn ihr jetzt denkt, das hat doch was mit Doomscrolling und Social Media auch zu tun, dann liegt ihr vielleicht gar nicht so falsch. Henrik Walter spricht in dem Zusammenhang vom Flexibilitäts-Stabilitäts-Dilemma. Er spricht aber auch darüber, ab wann man aufpassen sollte und was helfen kann, nicht vom Höckskin auf Stöckskin zu kommen. Und Jana berichtet in dieser Folge Facts and Feelings auch noch, wie sie mit Verschwörungstheorien umgeht und wie sie Quellen checkt. Wenn ihr das Rabbit Hole über Rabbit Holes nachhören wollt, dann findet ihr das wie alle anderen Folgen von Facts and Feelings in unserer Deutschlandfunk-App. Und Maddie Moon gibt's jetzt hier mit Boy.

0: Royal Otis von ihrem Song Car waren das bei Deutschlandfunk Nova. Und jetzt kommt Anne Tepper bei Deutschlandfunk Nova.
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2: Der Mensch als Krone der Schöpfung. Von diesem alten Bild kommen wir immer mehr weg. Vielleicht ist auch unsere Sprache weniger einzigartig als gedacht. Zu diesem Schluss kommt eine Studie im Fachjournal Science Advances, für die der Gesang von Stubenvögeln untersucht wurde. Der gilt als besonders vielfältig. Die Forschenden haben in der statistischen Struktur des Vogelgesangs eine Ähnlichkeit mit menschlichen Sprachen gefunden. Bei allen Sprachen ist es so, dass manche Wörter sehr häufig sind und viele sehr selten. Die Verteilung folgt dabei einem mathematischen Gesetz. Genau diese Verteilung lässt sich auch bei den Stubenvögeln finden. Und eine frühere Studie hat dieses System auch schon bei Buckelwalgesängen entdeckt. Die Forschenden sagen, diese mathematische Verteilung könnte menschlichen und tierischen Babys beim Lernen von Sprache helfen, wenn sie lernen, wo Wörter anfangen und enden. Möglicherweise hat sich das schon bei einem gemeinsamen Vorfahren von Menschen, Walen und Finken entwickelt, vor hunderten Millionen Jahren. Wochenlang völlig isoliert leben, das müssten wohl Menschen auf einer monatelangen Raumfahrtmission, wie zum Beispiel zum Mars. Um zu testen, welche Folgen das hat, haben 6 Freiwillige 100 Tage in Isolation verbracht, in einer speziellen Simulationsanlage des Deutschen Zentrums für Luft- und Raumfahrt in Köln. Jetzt ist das Experiment beendet und die Teilnehmenden konnten nach 14 Wochen und anschließender Erholungsphase das Testgelände verlassen. Die Freiwilligen waren in den 100 Tagen nicht nur abgeschottet, sondern beengt und ohne Sonnenlicht. Sie durften nur haltbare Nahrung zu sich nehmen und mussten ohne Kontakt zu Familie und Bekannten auskommen. Ihr Alltag bestand aus wissenschaftlicher Arbeit, Sport und der Instandhaltung der Station. Kontakt zum Kontrollzentrum bestand per Sprechanlage. Laut DLR sind solche Experimente wichtig, um Raumfahrende auf seelische und körperliche Strapazen bei einer Mission zum Mond oder Mars vorzubereiten. Aus den gesammelten Daten soll jetzt eine wissenschaftliche Studie entstehen.
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0: Good Charlotte waren das bei Deutschlandfunk Nova. In Afghanistan haben vor genau 5 Jahren die Taliban die Stadt Kabul zurückerobert und damit auch die Macht im Land. Da gab es ja diese dramatischen Bilder, wie Menschen am Flughafen verzweifelt den Flugzeugen hinterhergelaufen sind. Und mittlerweile ist das Taliban-Regime in Afghanistan gefestigt. Und wie sich das Leben dort für die Menschen verändert hat, seit der Machtübernahme vor 5 Jahren, da sprechen wir jetzt drüber mit unserem Korrespondenten Markus Spieker. Markus, du warst vor der Machtübernahme dort und jetzt nochmal. Was würdest du sagen, ist so die Veränderung, die den stärksten Eindruck bei dir hinterlassen hat?
1: Ja, in diesen Tagen das Meer von Taliban-Flaggen, das für diesen, wie sie das nennen, Tag des Sieges, wedeln die halt überall rum. Das andere ist, dass man eigentlich denkt, naja, so schlimm sieht's ja gar nicht aus, also kein Failed State, die Straßen mit der Verkehr läuft flüssig, die Märkte sind ganz gut gefüllt. Dann guckt man ein bisschen genauer hin, dann sieht man doch recht viele Bettler, man sieht sehr viele Tagelöhner, die am Straßenrand stehen mit Schubkarren, mit so ein bisschen Werkzeug und hoffen, sie werden engagiert. Man sieht Kinder, die irgendwie Flaschen Wasser verkaufen oder eben jetzt so Taliban-Fähnchen. Und man sieht nicht viele Frauen und wenn, dann eben voll verschleiert. Und dann sind wir beim krassesten Unterschied gegenüber vor 5 Jahren, der sehr, sehr traurigen Situation der Frauen.
0: Ja, wie hat sich denn die Lage der Frauen verändert? Wie hast du die Situation da wahrgenommen aktuell?
1: Ja, schlimm. Also da sind eigentlich die schlimmsten Befürchtungen tatsächlich wahr geworden. Man hatte ja gehofft, dass jetzt die Taliban 2.0, also anders als vor 2001, an der Stelle moderner wären. Und das ist nicht passiert. Also die Gesetzgebung ist doch recht drakonisch. Frauen dürfen nicht unbegleitet aus dem Haus, dürfen nicht ohne männlichen Begleiter verreisen, dürfen vor allem die Schule nach der 6. Klasse nicht mehr besuchen. Und das ist ja eine Novität oder eine Singularität in der ganzen Welt. Das gibt es sonst nirgendwo und das schränkt das Leben der Frauen hier ganz, ganz krass ein.
0: Ja, jetzt sind die Taliban 5 Jahre an der Macht. Wie gefestigt ist dieses Regime denn wirklich? Also wie stark haben die da den Einfluss?
1: Ja, sie sind eigentlich ohne Opposition. Sie haben auch den damaligen Verwaltungsapparat doch weitgehend übernommen und dann mit eigenen Leuten besetzt. Das Volk ist ja auch sehr, sehr kriegsmüde. Also da droht im Moment kein Widerstand. Sie haben ein relativ gutes, in Anführungsstrichen, Wirtschaftswachstum, also 4,8% im letzten, 4% in diesem Jahr. Also da profitiert auch eine Ober- und eine kleine Mittelschicht davon. Das Land ist also wider Erwarten eben nicht zusammengebrochen und die sehr, sehr vielen Armen, die sind dann in den Provinzen und ohne Einfluss und die können an diesem ganzen Lauf der Dinge wenig ändern.
0: Ja. Jetzt gibt es aus dem Ausland Versuche, die Situation im Land zu verbessern, vielleicht jetzt auch gerade mit Blick auf die Frauen. Also kommt da irgendwas?
1: Ja, das gibt es ja, die 2 Ebenen. Das ist einmal der Bereich der NGOs, Organisationen, die hier Hilfe leisten, also Welthungerhilfe, Caritas und andere, die das tapfer weitermachen, auch wenn das sehr, sehr hart ist und wenn es weniger Geld dafür gibt. Und dann gibt es die diplomatischen Bemühungen, die aber an der Stelle natürlich versandet sind. Heute auch ist so der Refrain der Taliban bei ihrer Selbstfeierung. Wir lassen uns nicht reinreden. Von uns geht keine Gefahr für den Westen mehr aus. Der soll uns aber auch in Ruhe lassen in unseren Eigenarten. Und an der Stelle ist kein Nachgeben ersichtlich.
0: Mhm. Wie die Lage sich für Menschen in Afghanistan verändert hat, seitdem die Taliban jetzt seit 5 Jahren an der Macht ist, da haben wir drüber gesprochen mit unserem Korrespondenten Markus Spieker.

Soft Love waren das mit Wednesdays. Fünfköpfige Indie-Pop-Band aus der Schweiz. 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Und jetzt hören wir Sam Fender mit That Sound bei Deutschlandfunk Nova.

0: Jellyfish heißt dieser Song. Der ist von Sigrid. Jellyfish, finde ich, passt auch so ein bisschen, ne? Wenn man sich da so Tentakeln vorstellt. Larissa Niesen ist jetzt hier und sie hat die Nachrichten für uns dabei. Hi Larissa.
1: Hi.
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1: In Berlin wollen heute bei der Techno-Parade Rave the Planet zehntausende Menschen im Tiergarten feiern. Wegen des Terroranschlags beim CSD vor 3 Wochen sind fast 1500 Polizisten und Polizistinnen vor Ort, um die Großveranstaltung möglichst gut abzusichern. Auch Hubschrauber und Drohnen sind im Einsatz. Das Sicherheitskonzept ist nach dem CSD nochmal verschärft worden. Die Parade startet unter dem Motto Imagine Love um 2 Uhr mit einer Schweigeminute als Gedenken an die Anschlagsopfer. Auf der Straße des 17. Juni zwischen Brandenburger Tor und Siegessäule gibt es dann Bühnen, auf der Strecke sind aber auch Musiktrucks unterwegs. Insgesamt legen fast 300 DJs auf. Bei dem islamistischen Anschlag auf dem Berliner CSD waren am 25. Juli eine Frau getötet und über 30 Menschen verletzt worden. In Venezuela laufen Versöhnungsgespräche zwischen der geschäftsführenden Präsidentin Delcy Rodríguez und Teilen der Opposition. Beide Seiten haben jetzt vereinbart, 131 politische Gefangene freizulassen. Sie könnten von nun an zum Beispiel Hausarrest bekommen. Die Freilassung gilt als erstes Ergebnis der Versöhnungsgespräche. Die venezolanische Opposition wurde besonders unter dem vorherigen Präsidenten Maduro unterdrückt. Bei den Präsidentschaftswahlen 2024 erklärte die Wahlbehörde ihn zum Sieger. Die Opposition und auch Beobachter aus den USA warfen ihm Betrug vor. Seit die USA Maduro am Jahresanfang in einem Militäreinsatz außer Landes gebracht haben, ist Delcy Rodríguez geschäftsführend im Amt. Ende Juli haben in Venezuela deshalb landesweit mehrere tausend Menschen für schnelle Neuwahlen protestiert. Seit 5 Jahren sind in Afghanistan die islamistischen Taliban wieder an der Macht. Offiziell anerkannt ist das Regime in den meisten Ländern weltweit nicht. Russland war 2025 der erste Staat, der die Taliban-Regierung offiziell anerkannt hat. Deutschland etwa lehnt das bislang ab, führt aber Gespräche mit deren Vertretern. Erst im Winter 2025 gab es eine Debatte, weil das afghanische Konsulat in Bonn wieder aufgemacht hat und 2 Diplomaten aus Kabul dort und in Berlin anfangen durften zu arbeiten. Wie die BBC berichtet, haben außerdem unter anderem Indien, China und der Iran Taliban-Vertreter bei sich willkommen geheißen oder sprechen sich jetzt enger mit dem Regime ab. Organisationen wie die der UNO warnen vor den Menschenrechtsverletzungen in Afghanistan, die unter dem Taliban-Regime durchgesetzt werden. Frauen dürfen sich zum Beispiel in der Öffentlichkeit nur in männlicher Begleitung und vollständig verhüllt bewegen, Mädchen keine weiterführenden Schulen besuchen. Wissenschaftliche Einschätzungen zur Lage im Land, darauf hat die russische Führung keine Lust. Sie verbietet immer mehr internationale Organisationen oder untersagt die Arbeit in Russland. Das hat jetzt auch die renommierte Forschungsstelle Osteuropa erwischt. Die FSO wurde zur unerwünschten Organisation erklärt, ohne weitere Gründe. Die FSO hat ihren Hauptsitz in Bremen und beschäftigt sich seit über 40 Jahren wissenschaftlich mit Ländern in Osteuropa und Zentralasien. Die Forschungsstelle ist zum Beispiel bekannt für ihre ausführlichen Länderanalysen. In Russland darf die FSO jetzt nicht mehr tätig sein, ansonsten drohen harte Strafen.
2: Das Wetter.
1: Heiß nochmal heute. Im Südosten und Osten heute zwischen 30 und 39 Grad, im Nordwesten 22 bis 29. Im Norden kann es auch mal regnen und dazu gibt es ein paar Wolken. Ansonsten bleibt es aber sehr sonnig. Für den Osten und den Südwesten gilt eine Hitzewarnung des Deutschen Wetterdienstes.
0: Dankeschön, Larissa.
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0: Mit mir Sarah Brendel. Schönen guten Morgen. Es ist Samstag, kurz nach 10 und das heißt, wir spielen hier gleich wieder Wissensbundesliga, unser Deutschlandfunk Nova Quiz zu Themen aus der Woche. In 3 Songs spielen wir mit Nima aus Karlsruhe, freue ich mich schon drauf. Und wenn ihr jetzt sagt, ey, Wissensbundesliga, Quiz im Radio, wollte ich auch schon immer mal machen, ey, kein Problem, ihr könnt mitzocken. Wir suchen euch eine Person, die mit uns spielt. Ihr könnt euch einfach melden unter 030 8503 8503. Ich sag's nochmal, wir spielen Wissensbundesliga und ihr könnt heute noch mitspielen. Schreibt uns dafür einfach an 030 8503 8503.
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0: Blond, so hot waren das. Es ist Samstag und wir spielen Wissensbundesliga mit Nima, der ist gerade am Telefon. Hallo.
1: Hi, guten Morgen.
0: Hi Nima. Du kommst aus Karlsruhe, ne?
1: Genau, richtig.
0: Und du bist gerade, vor einem Monat in deine erste eigene Wohnung gezogen, hast du erzählt.
1: Genau, richtig, ja. Passend zum Sommer auch, in eine Wohnung mit Balkon. Ich finde es richtig
0: schön.
1: Geil.
0: Ja, das glaube ich. Und vorher hast du in der WG gewohnt?
1: Genau, vorher habe ich in der 6er WG gewohnt. Oh. Das war natürlich ein komplett anderes Leben.
0: Ja.
1: Irgendwie.

0: halt vorher waren und
1: Niemand
0: ja,
1: braucht
0: und
1: deine Sachen auf.
0: nee, das
1: Niemand nimmt
0: auch
1: dir deinen
0: genau
1: Reis weg,
0: richtig.
1: wenn du den gerade brauchst.
0: Genau.
1: Ja, schön. Und was würdest du jetzt uns empfehlen? Heute ist ja auch wieder warm. Was würdest du uns für ein Gericht empfehlen, was man heute gut kochen kann?
0: Oh, heute würde ich empfehlen, einfach simpel, aber sehr lecker, ein bisschen Schafskäse oder Hirtenkäse,
1: Ja.
0: Melone einfach klein schneiden und dann mit ein bisschen Basilikumblätter noch dazu, das und dann auf
1: Hört sich gut an.
0: Brot.
1: Ja.
0: Ja, das würde ich empfehlen für heute.
1: Hammer, ja, genau das mache ich mir später. Lima, wir spielen gleich ein Quiz, unsere Wissensbundesliga. Ich freue mich schon drauf. Und genau, dann hören wir jetzt noch Wanna Be Her von Muna und dann geht's gleich los.
0: Alles klar.

0: Mona war das bei Deutschlandfunk Nova. So, es ist soweit. Wir spielen die erste Runde Wissensbundesliga mit Nima aus Karlsruhe. Hallo Nima.
1: Hallo.
0: Hallo. So, ich erkläre jetzt kurz, wie es geht mit der Wissensbundesliga. Du kannst ein Überraschungspaket gewinnen. Erstmal das Wichtigste am Anfang, ne? Es gibt was zu gewinnen, nämlich ein cooles Deutschlandfunk Nova Merch-Paket. So, und was du dafür machen musst, ich stelle dir jetzt Fragen über Dinge, die diese Woche passiert sind. 90 Sekunden hast du dann Zeit, die so viele Fragen wie möglich zu beantworten. Und es gibt immer drei Antwortmöglichkeiten, A, B oder C. Und es ist immer nur eine Antwort richtig. Du kannst mir sagen, welche Antwort es ist. Du kannst aber auch A, B oder C sagen. Und gerade bei B und C gerne ganz deutlich sprechen. Und wenn du die Antwort nicht weißt oder keine Idee hast, einfach raten. Das funktioniert erfahrungsgemäß immer am besten. Einfach intuitiv das sagen, was du denkst.
1: Okay, alles klar.
0: Super, Nima. Dann bist du bereit. Hast du noch Fragen?
1: Nee, ich bin bereit.
0: Okay, ja. Dann jetzt los.
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0: Was war am Mittwoch in Deutschland am Himmel zu sehen? A. Totale Mondfinsternis.
1: Sonnenfinsternis.
0: Ja, richtig. B. Sonnenfinsternis. Totale Sonnenfinsternis wäre... Ach so, nee, sorry. A. Totale Mondfinsternis. B. Partielle Sonnenfinsternis. Oder C. Totale Sonnenfinsternis.
1: B.
0: Ja, B. In welcher europäischen Stadt findet gerade die Leichtathletik-EM statt? A. Rotterdam. B. Paris. C. Birmingham.
1: Rotterdam.
0: Falsch, wäre C. Birmingham gewesen. Okay. Welche Medaille hat der deutsche Sprinter Owen Unser beim 200-Meter-Sprint der Leichtathletik-EM

0: Gewonnen: A, Bronze, B, Silber, C, Gold.
1: B.
0: Es wäre A gewesen.
1: Okay.
0: In welchem Bundesland leben prozentual die wenigsten jungen Menschen im Alter von 15 bis 24 Jahren? A, Mecklenburg-Vorpommern, B, Saarland, C, Brandenburg.
1: Brandenburg.
0: Richtig. Eine neue Studie hat herausgefunden, weltweit wird was immer noch verschickt, immer mehr verschickt. A, Benzolfässer, B, Mumien, C, Postkarten.
1: Benzolfässer.
0: Falsch, es wären B, Mumien gewesen. Am Wochenende musste eine Sitzung im Parlament im Kosovo unterbrochen werden, weil eine Abgeordnete was gemacht hatte. A, dem Gesundheitsminister ein Glas Wasser über den Kopf geschüttet, B, dem Regierungschef mit Eiern beworfen, C, das Regierungsgebäude in Brand gesetzt.
1: A.
0: Es wäre B gewesen. Das tut mir leid, niemals. So, wir zählen mal kurz durch. Also, 2 richtige hattest du. Richtige?
1: Das ist besser als ein richtiger.
0: Ja, das ist nicht schlecht, Nima. Ey, du hast dich gut geschlagen. Hast du super gemacht.
1: Aber hast du auch gesehen, wie ich souverän einfach gelogen habe, aber so getan, als würde ich es wissen? Ich so, ja klar, B.
0: Ja, du hast super selbstbewusst immer geraten. Finde ich richtig cool. Also mach das einfach weiter so. Das ist doch super. Also damit gehst du gut durchs Leben, würde ich sagen, Nima.
1: Perfekt.
0: Okay, ja, vielen Dank, dass du mit uns gezockt hast. Wir spielen ja heute noch 3 Runden Wissensbundesliga mit unseren Hörern. Und dann werden wir mal schauen, ob die anderen mehr als 2 Punkte schaffen. Wenn nicht, ey, das kann auch sein, Nima, dann gewinnst du das Paket.
1: Ja, mal schauen. Ich bin auf jeden Fall gespannt. Ja. Ich will natürlich fleißig weiter am Deutschlandfunk Nova hören.
0: Das hören wir sehr gerne, Nima. Dann vielen Dank, dass du mit uns gezockt hast. Mach's gut und ich drück dir die Daumen.
1: Danke, ciao.
0: Ciao. Chad Faker ist das mit No Diggity hier bei Deutschlandfunk Nova.

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1: Tränen waren das mit Rote Funken bei Deutschlandfunk Nova. Und wir haben ja Tickets verschenkt. Also wir verschenken immer wieder Tickets. Und heute waren sie für die Soft Loft Tour, den Termin in Berlin am 10. Oktober. Und Emilio Campetta, du hast sie gewonnen. Du hast uns geschrieben, du würdest die Tickets gerne gewinnen, weil gute Freunde von dir in Berlin leben und du sie viel zu lange schon nicht gesehen hast. Und dann wäre der 10. Oktober perfekt für ein Wiedersehen. Und das finden wir richtig schön und richtig toll. Und das unterstützen wir gerne und geben dir dann halt auch noch Tickets dazu, ne? Und jetzt geht's hier weiter mit den Wissensnachrichten und Anneke Schäfer.
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3: Es sieht schön aus, wenn mit Helium gefüllte Ballons in den Himmel steigen, doch die Reste landen dann in der Natur und brauchen Jahre, um sich zu zersetzen. Deshalb hat eine Wissenschaftlerin aus London einen Ballon entwickelt, der komplett biologisch abbaubar ist. Das Team vom Imperial College London sagt laut einem Bericht der BBC, in nur 9 Monaten baut sich der Ballon ab. Statt dem englischen Balloon heißt er deshalb Bioloon. Die Forschung daran wurde zum Teil von einem Partyveranstalter finanziert. Der will verhindern, dass Reste von geplatzten Ballons zu Meeresmüll werden, den da Seevögel fressen. Laut den Wissenschaftlern ist der grüne Ballon nicht teurer als ein Standardballon und er lässt sich sogar noch leichter aufblasen. Das Team hofft, dass die Ballons in 2 Jahren auf den Markt kommen. Womöglich können aus dem Material auch Einweghandschuhe oder Kondome hergestellt werden. Vor 4 Jahren haben fast alle Staaten der Welt abgemacht, bis zum Jahr 2030 stellen wir 30% der Erde unter Schutz. Doch so wie es bislang läuft, wird das nichts, die Welt ist nicht auf Kurs. Davor warnt die Biodiversitätskonvention der Vereinten Nationen. Sie richtet Mitte Oktober wieder eine Konferenz zur Biodiversität aus, die COP17. Da soll geschaut werden, welche Fortschritte es schon gibt. In einer Erklärung fordern die Fachleute jetzt, dass die Staatengemeinschaft ihre Verpflichtungen zur biologischen Vielfalt einhält. Nach Angaben einer NGO sind im Moment mehr als 1/4 aller Tier- und Pflanzenarten vom Aussterben bedroht. Wilderei betrifft nicht nur Tiere, sondern auch Pflanzen. In der Atacama-Wüste in Chile werden zum Beispiel immer wieder große Kakteen herausgerissen, um sie in andere Länder zu verkaufen. Weil die Kakteen zum Teil mehr als 100 Jahre alt sind und von Wind und Wetter gezeichnet, bringen sie viel Geld. Solch ein illegales Kakteengeschäft ist in Italien vor Gericht gelandet. Geklagt hatte eine Naturschutzorganisation, die ihre eigene Arbeit bedroht sah. Denn wenn die Kakteen weg sind, dann konnte die Organisation sie nicht mehr schützen. So die Argumentation. Das Gericht in Italien beschäftigt sich unter anderem mit der Frage, ob der Kakteendiebstahl ein moralischer Schaden an der Natur ist. Bei einem italienischen Händler wurden hunderte vom Aussterben bedrohte Kakteen gefunden. Sie wurden nach Chile zurückgebracht, doch sie wieder anzusiedeln ist sehr schwierig. Der Schaden an der Natur ist kaum wieder gut zu machen.
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0: Self-Care heißt dieser Song bei Deutschlandfunk Nova. Habt ihr ihn gehört? Und es ist Samstagmorgen und das heißt, wir spielen Wissensbundesliga. Gerade haben wir schon mit Nima gespielt und jetzt ist Sebastian am Telefon. Hallo Sebastian.
1: Guten Morgen, Sarah.
0: Guten Morgen. Ja, du liebst Quizzes, habe ich gehört. Du machst selber auch Quizze, oder?
1: Ja, genau. Ich bin in Münster 2 bis 3 Mal im Monat in der Kneipe und dann bin ich der Quiz-Host und leite die Menschen dann dadurch den Abend.
0: Richtig cool. Haben die Quiz, wie sagt man eigentlich Quizze, ne?
1: Ja, die Quizze, ja.
0: Haben die Quizze dann irgendwie ein Motto oder ist es immer einfach Allgemeinwissen oder gibt es da verschiedene Themen?
1: Also ich habe eigentlich keine Themenquizze oder kaum, aber ich habe immer so Quizze, die mehr sind, als nur Fragen und Antworten zu geben. Also ich habe ein Quiz, das heißt, ihr wollt immer alles bestimmen. Da können die Leute vorher die Themen bestimmen und dann kriegen die Ereigniskarten. Und diese Ereigniskarten können die dann im Laufe des Abends für sich oder gegen andere Teams einsetzen. Also sowas wie, das Team da drüben soll aussetzen oder wir wollen uns mit dem in so einem Stick-Schnack-Schnuck-Duell duellieren. Und dann gibt es da
0: so ein bisschen interaktiv auch.
1: Ja, darauf setze ich. Ich finde es halt gut, wenn es nicht nur darum geht, Fragen zu beantworten. Und manchmal ist dann schon irgendwie nach der Hälfte klar, wer gewinnt wahrscheinlich. Ja. Aber so versuche ich es halt hinzukriegen, dass auch Teams, die sagen, oh, heute ist nicht so richtig unser Quizabend, aber vielleicht können wir trotzdem mit unseren Ereigniskarten noch gewinnen.
0: Ja,
1: so.
0: Ja, cool. Und du hast eine Fortbildung gemacht zur Fachkraft für Gesellschaftsspiele. Finde ich auch voll spannend. Was lernt man da? Lernt man da Gesellschaftsspiele zu entwickeln oder was ist da das Thema?
1: Ne, entwickeln nicht. Was wir unter anderem gelernt haben, ist Spiele zu erklären. Also nicht irgendwie von A bis Z, sondern wir picken uns halt die wichtigsten Sachen raus, sodass man halt schnell losspielen kann an so einem Spieleabend. Mhm. Und vom Grundsatz her geht es darum, Brettspiele auch als Bildungsmedium zu verstehen und die als Bildungsmedium halt auch bekannter zu machen. So wie wir früher halt Bücher in der Schule gelesen haben oder irgendwelche Terra X-Sachen gesehen haben, halt zu sagen, so man kann auch mit Brettspielen Skills sich drauf schaffen.
0: Ach, richtig cool. Also einfach, wie man Gesellschaftsspiele auch für mehr nutzen kann, als nur zum Spielen auch, ne?
1: Ja, genau. Da geht mega weit drüber hinaus. Und eigentlich kannst du jedes Spiel, was du vielleicht irgendwie zu Hause hast, aus dem Regal ziehen und nebenbei noch was lernen, was über ich zähle Würfelaugen zusammen hinausgeht. Also da geht es ja so Sachen wie Plan A funktioniert nicht, dann funktioniert aber Plan B oder Plan C. Ja. Flexibilität, aushalten können, auch verlieren können. Solche Sachen gehören ja auch zum erwachsen werden dazu.
0: Ja, richtig cool. Sebastian, ich bin sehr gespannt, wie du dich gleich schlagen wirst bei der Wissensbundesliga. Du als Quiz-Experte quasi. Wir hören jetzt noch einen Song und dann geht's los. Ich freue mich schon.
1: Okay.

0: Joven y Salvaje heißt dieser Song von Benny Blanco und Bibi. Tricks habt ihr gehört bei Deutschlandfunk Nova. Und jetzt ist es soweit. Wir spielen die zweite Runde Wissensbundesliga mit Sebastian. Hallo.
1: Hallo.
0: Wir haben gerade schon drüber gequatscht. Du bist Quiz-Experte, deswegen bin ich sehr gespannt, wie du dich jetzt schlagen wirst. Und du kannst auch selber gut Quizzes erklären. Ich erkläre dir jetzt aber trotzdem unser Quiz selber, okay? Also, wir spielen hier unsere Deutschlandfunk Nova Wissensbundesliga. Du kannst ein Überraschungspaket von uns gewinnen. Und dafür stelle ich dir jetzt Fragen über Dinge, die diese Woche passiert sind. Du hast 90 Sekunden Zeit, so viele Fragen wie möglich zu beantworten. Es gibt immer drei Antwortmöglichkeiten, A, B oder C. Eine Antwort ist immer richtig und du kannst die Antwort sagen, du kannst aber auch A, B oder C sagen. Und wenn du es nicht weißt, einfach raten. Genau, und wenn du vorher schon reinrufst quasi und die Antwort dann falsch ist, dann ist sie falsch. Ne? Also wenn du jetzt ganz schnell sein willst, dann genau. Kannst du das machen, aber im Zweifelsfall hast du da nicht andere Antwortmöglichkeiten. Okay, Sebastian, bist du bereit? Fühlst du dich ready?
1: Ja, ich fühle mich ready.
0: Gut, dann geht's jetzt los.
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0: Welcher Vulkanausbruch sorgt weiter für Chaos an verschiedenen Flughäfen, unter anderem auch auf Sizilien? A. Stromboli, B. Ätna, C. Vesuv.
1: Ätna.
0: Richtig. Wann enden die Leichtathletik-EM und die Schwimm-EM? A. heute, B. morgen, C. Montag.
1: Morgen, am Sonntag.
0: Richtig. In Berlin wurde am Donnerstag an die deutsche Teilung und den Mauerbau erinnert. Wann wurde mit dem Bau der Berliner Mauer begonnen? A. vor 60 Jahren, B. vor 65 Jahren, C. vor 70 Jahren.
1: Vor 65 Jahren.
0: Richtig. Eine neue Studie zeigt, in Hygieneprodukten sind oft mehr Chemikalien drin, als auf der Packung steht. Im Schnitt waren wie viele Chemikalien drin? A. 10, B. 30, C. 50.
1: 30.
0: Falsch. C. Am Wochenende ist die World Pride zu Ende gegangen. Wo fand sie statt? A. in London, B. in Amsterdam, C. in Vancouver.
1: In Amsterdam.
0: Richtig. In einigen Bundesländern sind die Sommerferien zu Ende gegangen. Wo laufen sie noch? A. in Nordrhein-Westfalen, B. in Hessen, C. in Niedersachsen.
1: In Nordrhein-Westfalen.
0: Richtig. Mit welcher Begründung ist Trumps Sprecherin Caroline Leavitt in dieser Woche zurückgetreten? Sie haben Probleme mit Trumps Politik, sie wollen sich mehr auf ihre Familie konzentrieren, sie leide unter Burnout.
1: Mehr Familie.
0: Richtig. Viele kritisieren in dieser Woche einen KI-Post von Julia Klöckner wegen eines KI-generierten Bilds. Wie zeigt sich das in dem Post? A. mit Schulkindern vor einer Schule, B. mit Straßenbahnfahrkarten kontrollieren, C. wie sie bei der Erreichung eines Denkmals Hand anlegt.
1: A. die Schulkinder.
0: Richtig. So, dürfen wir das jetzt noch mit reinnehmen? Du hast 7 richtige Antworten, Sebastian. Sehr, sehr gut gemacht. Wirklich, das ist ein richtig gutes Ergebnis.
1: Dankeschön.
0: Kannst du stolz drauf sein?
1: Bin ich, und die Nervosität ist jetzt auch weg.
0: Warst du nervös?
1: Ja, voll.
0: Oh Mann, habe ich nicht gemerkt. Also hast dich sehr gut geschlagen dafür, dass du nervös warst.
1: Fein, danke.
0: Ja, du, also wir haben das hier notiert, 7 richtige Antworten, und dann gehst du halt ins Rennen mit den anderen, die jetzt noch spielen, ne?
1: Okay,
0: aber
1: gut.
0: Niemand, der vor dir gespielt hat, der hatte nur 2, also da bist du schon mal vorbeigerast. Mhm, also deine Chancen sind gut, Sebastian. Ich drück dir die Daumen. Danke, dass du mit uns gespielt hast, hat Spaß gemacht.
1: Jo, tschüss.
0: Bis dann, ciao. Arctic Monkeys kommen jetzt hier, Do I Wanna Know, bei Deutschlandfunk Nova.

0: 10 Uhr, fast 10 Uhr ist es bei Deutschlandfunk Nova und das heißt, es ist Zeit für die Nachrichten von Larissa Niesen. Hallo.
1: Hallo.
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3: Vor 2 Wochen gab es einen Ausnahmezustand in Ceuta, einer in Nordafrika liegenden Stadt, die aber zu Spanien gehört. Zehntausende Menschen sind von Marokko aus nach Ceuta gereist, um so in die EU zu kommen. Ein Auslöser für den Massenansturm war ein Aufruf aus Social Media, gespickt mit Falschinformationen. Genau so einen gibt es jetzt wieder und er gilt für heute. Spanien und Marokko haben deshalb ihre Sicherheitsvorkehrungen an der Grenze verschärft. Die Polizei wartet mit erhöhter Belegschaft und Wasserwerfern auf mögliche Grenzgänger. Laut der deutschen Presseagentur war es am Morgen bislang aber ruhig. Bei dem letzten Ansturm auf Ceuta waren mindestens 80 Menschen ums Leben gekommen. Die meisten, die es bis dorthin geschafft hatten, sind inzwischen wieder zurückgekehrt. Etwa 5000 Menschen sind nach Angabe der spanischen Regierung aber immer noch dort und warten. In Berlin wollen heute bei der Techno-Parade Rave the Planet zehntausende Menschen im Tiergarten feiern. Wegen des Terroranschlags beim CSD vor 3 Wochen sind fast 1500 Polizisten und Polizistinnen vor Ort, um die Großveranstaltung möglichst gut abzusichern. Auch Hubschrauber und Drohnen sind im Einsatz. Das Sicherheitskonzept ist nach dem CSD nochmal verschärft worden. Die Parade startet unter dem Motto Imagine Love um 2 Uhr mit einer Schweigeminute als Gedenken an die Anschlagsopfer. Auf der Straße des 17. Juni zwischen Brandenburger Tor und Siegessäule gibt es dann Bühnen. Auf der Strecke sind aber auch Musiktrucks unterwegs. Insgesamt legen fast 300 DJs auf. Bei dem islamistischen Anschlag auf dem Berliner CSD waren am 25. Juli eine Frau getötet und über 30 Menschen verletzt worden. Bei einem schweren Erdbeben vor der Küste Indonesiens sind mindestens 2 Menschen ums Leben gekommen. Das Beben hatte laut US-Erdbebenwarte eine Stärke von 7,7. Weil es zuerst auch eine Tsunami-Warnung gab, flohen viele Menschen auf der Insel Flores aus ihren Häusern. Die Warnung ist allerdings inzwischen wieder aufgehoben worden. Auf der Insel leben rund 1,5 Millionen Menschen. Mehr Informationen zu Verletzten oder Schäden gibt es im Moment noch nicht. Die Insel Flores ist eine der über 17.000 Inseln von Indonesien. Weil der Inselstaat auf einer geologisch extrem aktiven Zone liegt, gibt es dort immer wieder Erdbeben. Bei der Leichtathletik-EM in Birmingham liegt Deutschland im Medaillenspiegel auf Rang 3. Heute Morgen gab es dann eine Enttäuschung für das deutsche Team. Geher Leo Köpp wurde im Halbmarathon wegen unsauberen Stils disqualifiziert, während er auf Platz 2 lag. Gestern Abend hatte sich Sprinter Owen Ansah die Goldmedaille auf der 200-Meter-Strecke gesichert. Diskuswerferin Janice Kraft gewann Silber. Heute steht auch noch der Siebenkampf für die deutschen Frauen und deren Hochsprungfinale an. Außerdem unter anderem das Finale im Speerwurf und 1005-Meter-Lauf der Männer. Die Leichtathletik-EM in Großbritannien endet am Sonntag.
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3: Es wird noch mal heiß heute im Südosten und Osten zwischen 30 und 39 Grad, im Nordwesten 22 bis 29. Im Norden kann es auch mal regnen und es gibt ein paar Wolken, ansonsten viel Sonne heute. Für den Osten und Südwesten gilt eine Hitzewarnung des Deutschen Wetterdienstes.
0: Danke dir, Larissa.
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0: Mit mir Sarah Brendel. Hello, hello. Am Samstag, am Quiztag bei Deutschlandfunk Nova. So knapp, in knapp 10 Minuten spielen wir hier wieder unsere Wissensbundesliga. Mit unserem Hörer Sebastian haben wir gerade schon gespielt. Der hat stabile 7 Punkte abgeräumt. Und in knapp 10 Minuten spielen wir dann mit Björn, der dieses schon sehr gute Ergebnis, muss man sagen, dann noch toppen kann. Also, gleich wird's spannend. Habt einen guten Start ins Wochenende.
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0: Claire Rosencrantz, What Are the Flowers? Aber nicht jetzt an der Mittagszeit, ne? Lieber morgens oder abends, habe ich gehört. So, wir spielen Wissensbundesliga und am Telefon ist Björn, der mit uns spielen wird. Hallo Björn.
1: Hallo.
0: Hi, schön, dass du dich hier zugeschaltet hast am Samstagmorgen für eine Runde Quiz. Du wohnst in Jena, ist eine junge Studi-Stadt. Ich war noch nie da. Was würdest du mir so empfehlen? Was sollte ich auf jeden Fall machen, wenn ich mal nach Jena zu Besuch komme?
1: Wenn du zu Besuch kommst, ja, Jena, wie du schon sagst, junge Stadt, kann man immer feiern. Da ist immer was los abends. Man kann aber auch schön in die Natur raus. Du bist innerhalb von 15 Minuten draußen in der Wald wandern. Schöner Ausblick. Ja, gerade bei dem Wetter jetzt.
0: Ja, ist das auch, warum du gerne in Jena wohnst?
1: Ja, definitiv. Kurze Wege, trotzdem viel los. Das, ja.
0: Ja, das ist wichtig. Zu lange Wege, dann geht einfach so viel Zeit verloren, ne? Wenn man irgendwie sich schnell mit dem Fahrrad fortbewegen kann oder auch mit den Öffis, finde ich immer am besten. Du sagst auch, dass in Jena sehr viele Doktoren wohnen und dass du das merkst. Woran merkst du das?
1: Naja, es ist halt eine Wissenschaftsstadt, ne? Also das ist alles zugepflastert hier mit, wie du schon gesagt hast, der Universität und da sind die Professoren, die Doktoren überall unterwegs. Und wir haben natürlich mit Zeiss und vielen anderen Optikkonzernen auch eine große Entwicklungslandschaft hier.
0: Ja. Okay. Naja, okay. Und du hast auch Urlaub schon gemacht dieses Jahr. Und zwar warst du im Campingurlaub in Schweden. Das stelle ich mir auch sehr, sehr traumhaft, romantisch, idyllisch vor. Erzähl mal ein bisschen von deinem Urlaub.
1: Ja, definitiv. Also wir hatten die Chance, dieses Jahr ein Wohnmobil ausgeliehen zu bekommen und haben dieses Wohnmobil genommen, sind nach Schweden rübergefahren, Südschweden. Die sind nicht so weit, wollten auch da nicht so lange Wege machen, wenn wir in Schweden sind. Und da kann man wirklich frei die Campingplätze aussuchen. Wir hatten schönes Wetter und mit Familie ganz toll baden, wandern, Fahrrad fahren, alles möglich dort. Ja, und das Wetter ist nicht ganz so warm wie in Deutschland.
0: Das ist ein Vorteil. Ja, hört sich richtig schön an. Also du bist gut ausgeruht, erholt jetzt für so ein Quiz. Ist ja auch ein bisschen stressig, manchmal so ein Quiz zu spielen, ne? Hast du Quiz-Erfahrung? Spielst du gerne Quiz?
1: Ich spiele gerne Quiz. Ja. Quiz-Erfahrung nur im Privaten, wenn man sowas mal macht, aber sonst nicht, nein.
0: Okay, noch nicht im Radio gezockt?
1: Nein.
0: Okay,
1: nein.
0: Dann machen wir das aber gleich. Dann ist es auch ein erstes Mal für dich. Und ich bin gespannt, wie du dich schlagen wirst. In einem Song spielen wir dann.

0: Beyoncé war das. Put a ring on it bei Deutschlandfunk Nova. So, wir spielen jetzt die Wissensbundesliga mit Björn. Und Björn, hallo erstmal wieder.
1: Hi.
0: Hi. Genau, wir spielen jetzt unser Quiz. Das heißt, ich stelle dir Fragen über Dinge, die diese Woche passiert sind. Du hast 90 Sekunden Zeit, so viele Fragen wie möglich zu beantworten. Und es gibt pro Frage immer drei Antwortmöglichkeiten, A, B oder

0: Community wegen Sicherheitsbedenken absagen. A. Sommerbad Kreuzberg, B. Berliner Volksbühne, C. Strandbad...
1: Was hast du? B. die Volksbühne. B. wie die Volksbühne.
0: Richtig. Die Reitweltmeisterschaft FEI World Championships 2026 sind gestartet in einer deutschen Stadt. In welcher? A. Bielefeld, B. Bochum, C. Aachen.
1: Aachen.
0: C. Richtig. Warum hat die norwegische Staffel bei der Leichtathletik-WM ihre Goldmedaillen wieder zurückgegeben? A. Wegen eines Dopingfalls, B. weil auf ihren Medaillen die Zeit der Zweitplatzierten eingraviert war, C. weil es eine Panne bei der Zeitmessung gab.
1: B.
0: Richtig. Am Montag hatte Kylie Jenner Geburtstag. Wie alt ist sie geworden? A. 29, B. 31, C. 38.
1: A.
0: Richtig. Was haben Forschende jetzt am Great Barrier Reef in Australien beobachtet? A. Das Korallensterben hat stark zugenommen. B. Es erholt sich leicht. C. Es gab in den letzten Jahren keine Massenbleiche mehr.
1: C.
0: Falsch. B. Die Bundesregierung hat eine Erhöhung des BAföG-Satzes auf den Weg gebracht. Auf wie viel Euro soll der BAföG-Grundbedarf bis zum Sommersemester 2029 steigen? A. 493 Euro. B. 540 Euro. C. 563 Euro.
1: B.
0: Falsch. C. Bei der Leichtathletik-EM ist Leo Neugebauer Europameister im Zehnkampf geworden. Was stimmt? Die Zeit ist leider um. Björn, 5 richtige Antworten. Richtig gut. Den Sebastian hast du leider nicht damit überholt. Aber trotzdem sind 5 Antworten richtig gut. Also du warst auch immer sehr selbstbewusst bei den Antworten. Hast du viel geraten oder wusstest du das
1: mal? Ich musste raten, ja.
0: Ja, also es ist jetzt leider, ne, mit 5 bist du jetzt nicht dabei, aber trotzdem richtig cool, dass du mitgemacht hast und ich glaube, das ist auch mal eine ganz coole Erfahrung, sowas live im Radio zu machen, oder?
1: Definitiv, ja.
0: Für den nächsten Quizabend vielleicht auch eine gute Übung.
1: Ich probier's.
0: Björn, vielen Dank, dass du dabei warst. Ich wünsche dir einen ganz, ganz tollen Samstag noch.
1: Ja, ebenso. Tschüss.
0: Ciao.

0: Beanie mit Underwater bei Deutschlandfunk Nova habt ihr gehört. Und es ist ganz kurz vor 11:30. Und das heißt, wir bekommen jetzt die News aus der Wissenschaft.
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2: Auf einem windumtosten Berg Kamm der Bäreninsel entdeckte eine britische Expedition im Jahr 1948 ein außergewöhnliches Fossil. Aber die Bedingungen in der Arktis waren zu harsch und das Fossil zu groß, um es damals zu bergen. Die Expeditionsteilnehmer machten nur Schwarz-Weiß-Fotos ihres Fundes und nahmen wenige Knochen mit. Heute ist klar, das war ein Sensationsfund. Wind und Wetter haben der Versteinerung zwar zugesetzt, doch das Fossil konnte Jahrzehnte später geborgen werden. Und jetzt hat ein Wissenschaftler vom Staatlichen Museum für Naturkunde in Stuttgart zusammen mit Kollegen das Urzeitlebewesen präpariert. Arctobatrachus urdensis war ein riesiger Verwandter der heutigen Frösche. Er war 2,7 Meter lang und hatte einen 70 cm breiten Kopf mit einem gigantischen breiten Maul. Arctobatrachus lebte zum Beginn der Saurierzeit vor mehr als 200 Millionen Jahren. Er war ein Jäger, der am schlammigen Grund eines tropisch warmen Gewässers auf Beute lauerte. England ist eigentlich eher für sein feuchtes Wetter bekannt. Doch die große Dürre in Europa macht auch vorm Vereinigten Königreich nicht Halt. In England sind fast 3/4 der Fläche mittlerweile von einer Dürre betroffen. Die britische Regierung sagt, nirgendwo im Königreich herrsche noch Normalzustand. Dem britischen Wetterdienst zufolge fiel im Juli in England und in Wales so wenig Regen wie noch nie seit Beginn der Wetteraufzeichnungen. Gleichzeitig war es extrem sonnig und warm. Das verstärkt die Dürre, denn bei Hitze verdunstet mehr Wasser aus Böden und aus Vegetation. Solche Bedingungen werden durch den menschgemachten Klimawandel inzwischen in Europa um ein Vielfaches wahrscheinlicher. Genau analysiert haben das gerade erst Fachleute der World Weather Attribution Forschungsinitiative. Eine Besserung ist aktuell weder für Großbritannien noch für Deutschland in Sicht. Die nächste Hitzewelle steht bevor. Lilla Karlsö ist eine kleine, unbewohnte Insel in der Ostsee, die in Schweden noch am ehesten für ihre Schafe und Seevögel bekannt ist. Dort hat ein schwedischer Archäologe in einer Kalksteinhöhle jetzt einen Fund gemacht, der eine Sensation sein könnte. Er hat die Knochen einer schwangeren Frau und ihres Fötus entdeckt. Eine genaue Datierung im Labor steht zwar noch aus, aber der Archäologe geht davon aus, dass die Überreste aus der Steinzeit stammen und rund 9000 Jahre alt sind. Falls sich das bestätigt, wären das die ältesten erhaltenen Knochen eines ungeborenen Kindes weltweit. Dem Archäologen zufolge deutet der Fund der schwangeren Frau darauf hin, dass Menschen auf der Insel lebten, kurz nachdem sie nach der letzten Eiszeit aus der Ostsee aufgetaucht war.
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0: Danke an Anne Preger für die Wissensnachrichten. Hier kommt jetzt Gracie Abrams, Hit the Wall.

0: Gracie Abrams mit Hit the Wall habt ihr gehört bei Deutschlandfunk Nova. Und es ist ja Samstag und das heißt, wir spielen jetzt wieder Wissensbundesliga. Und zwar spielen wir jetzt gleich mit Ben aus Ingolstadt. Hallo Ben.
1: Servus, hi.
0: Hey, servus. Ja, man hört, du kommst aus Ingolstadt.
1: Ja, ein bisschen die bayerische Note muss man schon reinbringen.
0: Ja, ja, ist doch schön. Wir lieben hier verschiedene Dialekte aus ganz Deutschland zu hören. Das ist doch immer cool. Wenn du hast dich heute ganz spontan gemeldet, dass du mit uns Wissensbundesliga spielen möchtest, darüber freuen wir uns sehr. Ja. Was hat dich dazu bewegt, heute mit uns zu spielen?
1: Ich habe vorher, wir waren am Frühstückstisch mit meiner Freundin, mit meinem Sohnemann und dann habe ich es gehört und habe ich mir gedacht, okay, ich schreibe euch einfach mal und mal, wenn es klappt, dann mache ich Sponti einfach mal mit.
0: Ja, richtig cool, dass du auch so spontan bist. Was steht denn sonst heute noch an? Also gefrühstückt habt ihr schon um knapp 11:30, ist ja auch nicht so selbstverständlich an einem Sonntag. Und was steht jetzt sonst noch an?
1: Ja, also wir lassen es ganz gemütlich angehen, am Wochenende sowieso immer aufgestanden, gefrühstückt und später dann, mein Sohnemann, der ist 4, momentan bringen wir ihm so ein bisschen das Fahrradfahren bei, das macht er auch schon ganz gut.
0: Ja.
1: Und dann so am Nachmittag werden wir halt dann mal ein bisschen so Radl fahren. Wir haben bei uns hier auch so eine Waldgegend, da ist ganz schön zum Fahren, weil da ist auch Schatten und da ist eigentlich nicht so heiß.
0: Ja.
1: Also das geht dann schon.
0: Ja, richtig cool. Wie gut kann er denn schon Fahrrad fahren? Musst du da noch viel aufpassen oder ist das schon so, dass du sagst, okay, dem kann ich eigentlich schon ein Mountainbike holen?
1: Also so weit sind wir noch nicht, aber er fährt schon wirklich super alleine. Also ich muss natürlich schon dabei bleiben, weil ein Vierjähriger, der kennt natürlich noch nicht die Verkehrsregeln, aber er fährt schon wirklich alleine. Ich gebe ihm nur einen kurzen Anschubser und funktioniert ganz gut. Wir haben mit einem Schal gestartet, also so, dass ich ihn drumherum gebunden habe und dann funktioniert das ganz gut. Also so als kleiner Tipp nebenbei, falls hier irgendwelche Eltern zuhören oder so, kann ich empfehlen, hat gut funktioniert.
0: So ein Fahrradschal oder was, wo man das Kind dann mit...
1: Ja, so ein ganz normaler Schal tatsächlich.
0: Ach,
1: also
0: okay.
1: Wenn jemand was anderes hat, noch was Besseres, nimmst einfach einen dünnen Schal, ja, und bindest ihn dann einfach so unter die Brust, ja, unter die Arme und dann kann er schon starten und dann können die Kids da selber auch so das Gleichgewicht halt halten und man greift halt dann immer ein, bevor sie stürzen. Ja.
0: Okay, ja, interessant. Ist bestimmt ein guter Tipp und sieht bestimmt auch, naja, interessant aus, würde ich jetzt mal sagen, so von außen, wenn man das jetzt vielleicht nicht weiß, worum es da geht. Bevor du gleich rausgehst mit deinem Sohn und ihn in Schal einhakst und dann ihm Fahrradfahren beibringst, zockst du noch eine Runde Wissensbundesliga mit uns. Freuen wir uns drauf. Und ich würde sagen, wir hören jetzt noch einen Song und dann geht's los. Ja?
1: Ja,
0: Ben?
1: Wunderbar.
0: Kannst dich schon mal vorbereiten. Mach dich schon mal warm.
1: Alles klar. Alles klar. Bis gleich.
0: Bis gleich. Linkin Park, Breaking the Habit.

0: Linkin Park mit Breaking the Habit sind das hier am Samstagmittag, muss man ja jetzt schon sagen, bei Deutschlandfunk Nova. Und Samstagmittag heißt, wir spielen Wissensbundesliga, vierte Runde mit Ben aus Ingolstadt. Hallo Ben.
1: Hi.
0: Servus. Hi. Servus. Ich muss auch immer Servus sagen, wenn Leute zu mir das sagen, weil das so neu ist für mich. Also Ben, wir spielen jetzt die Wissensbundesliga. Ich stelle dir jetzt Fragen über Dinge, die diese Woche passiert sind. Du hast 90 Sekunden Zeit, so viele Fragen wie möglich zu beantworten. Es gibt immer drei Antwortmöglichkeiten, A, B oder C. Gerne bei B und C ganz deutlich sein. Es ist immer nur eine Antwort richtig und du kannst aber auch raten, wenn du nicht weißt, welche Antwort die richtige ist, einfach aus dem Bauch heraus. Und du kannst ein Deutschlandfunk Nova Überraschungspaket gewinnen. Das ist ja auch schön. So,
1: ja,
0: Ben,
1: stimmt.
0: Bist du bereit? Hast du noch eine Frage?
1: Nee, ich bin bereit. Mal gucken, wie viel ich richtig errate, sagen wir es mal so.
0: Ja, ich drücke dir die Daumen. So, ja, wir werden es sehen. Also 7 genau. ist der Richtwert, sag ich mal.
1: Das ist schon viel.
0: Ja, viel schauen wir. Also Ben, los geht's.
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0: Welches dieser Festivals findet an diesem Wochenende in Deutschland statt? A. Lollapalooza, B. Highfield, C. Wacken.
1: A.
0: Falsch, B. Nicht überall war am Mittwochabend eine Sonnenfinsternis zu sehen. In welchen dieser Länder war sie nicht? A. Kanada, B. Zentralamerika, C. Grönland.
1: Zentralamerika?
0: Richtig. Eine neue Partei, Futuro Nazionale, sorgt gerade für Streit, weil sie in ihrem Parteiprogramm für ein mediterranes Patriarchat wirbt. In welchem Land wurde die Partei gegründet? A. Italien, B. Griechenland, C. Spanien.
1: Griechenland?
0: Falsch, A. In welchem Bundesland leben prozentual die meisten jungen Menschen im Alter von 15 bis 24 Jahren? A. Baden-Württemberg, B. Hamburg, C. Bremen.
1: Baden-Württemberg?
0: Falsch, C. Der Juni und Juli 2026 waren die heißesten Monate in Westeuropa seit Beginn der Aufzeichnung. Im Schnitt lag er wie viel Grad unter dem langjährigen Mittel für Juni 1991 bis 2020? 2,0 Grad, 2,79, 3,19.
1: Bertha B.
0: Richtig. Wie viele Nationen nehmen gerade an der Reit-WM FEI World Championship in Aachen teil? A 30, B 70, C 80.
1: A 30.
0: Falsch. B. In Frankreich mussten drei Atomkraftwerke lahmgelegt werden. Warum? Wegen eines Streiks in der Belegschaft, wegen einer Quallenplage. Ein Virus hat die Steuerungssysteme lahmgelegt.
1: Virus.
0: Falsch. B wäre es gewesen.
1: Ah, okay, das war egal.
0: Ben, ist überhaupt nicht schlimm. Du hast zwei richtige Antworten, genau wie niemand, der die erste Runde mit uns gespielt hat. Also es passiert auch, ne? Also die Fragen sind auch tricky. Überhaupt kein Problem. Aber du hast mit uns gespielt. Das ist alles, was zählt.
1: Ja, der olympische Gedanke zählt ja immer.
0: Genau, der zählt. Und hey, du hast so einen schönen Samstag noch vor dir und hast jetzt schon Quiz gespielt. Also ist doch alles halb so wild.
1: Ja, da kann dann nichts mehr schief gehen jetzt.
0: Genau.
1: Absolut.
0: Genau. Du bist aus deiner Komfortzone rausgekommen. Das ist doch schon mal cool.
1: Absolut.
0: Okay, Ben, vielen Dank, dass du mit uns gespielt hast. Ich wünsche dir und deiner Freundin und deinem Sohn einen ganz, ganz tollen Samstag noch.
1: Danke, das wünsche ich auch allen da draußen. Gell? Und euch auch. Tschüss.
0: Danke, ciao.
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Kiss Me Better war das von Mercer Henderson, Sängerin. Wir sprechen jetzt hier über eine Rapperin, die sich selbst als musikalisches Capybara bezeichnet. Und zwar geht's um sie hier.

0: Das ist Fayim zusammen mit Ebbo auf deren neuen gemeinsamen Song Club 1990. Ist ein richtig schönes Liebeslied über so einen Sommerflirt im Club mit ein bisschen Storytelling und auch so einem tanzbaren Beat. Also ich finde, man kann sich gut reinversetzen in diesen Flirt. Und warum sich Ebbo selbst als musikalisches Capybara bezeichnet, das hat sie im Interview bei Diffus erzählt.
1: Weil ich natürlich in so vielen verschiedenen Szenen unterwegs bin. Ich komme manchmal vor wie so ein Capybara. Kennt ihr diese Tiere, die so mit allen chillen? Und so komme ich mir manchmal vor. Und ich glaube, dadurch sind meine Texte oder die Inhalte, die ich so delivere, auch unterschiedlich.
0: Und das sieht man ja auch an der Zusammenarbeit mit Berliner Newcomer-Singer-Songwriter Fayim. Er hat nämlich einen ganz gefühlvollen, emotionalen Sound. Und auch von Ebbo hören wir auf dem Song mehr Gesang als sonst. Die Mischung der beiden hört ihr jetzt in voller Länge. Ebbo und Fayim mit Club 1999.
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0: Summer 12 to 12 um 12 bei Deutschlandfunk Nova. Und Larissa Niesen ist jetzt hier mit den Nachrichten. Hallo.
1: Hi.
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3: Bei einigen der Waldbrände in Deutschland hat sich die Situation über Nacht leicht verbessert. Der Brand nahe der nordrhein-westfälischen Gemeinde Hürtgenwald hat sich nicht weiter ausgebreitet. Heute sollen die Löscharbeiten mit Hubschraubern weitergehen. Ein Ortsteil der Gemeinde ist am Freitag evakuiert worden, weil das Feuer zu nahe rankam. Fast 2000 Menschen sind bei Verwandten und Helfenden untergekommen. Insgesamt brennen bei Hürtgenwald 300 Hektar Wald, das sind fast 420 Fußballfelder. Bei Plauen in Sachsen kämpfen die Einsatzkräfte seit 4 Tagen mit einem Brand auf 7 Hektar Waldfläche. Inzwischen hat die Stadt aber mitgeteilt, dass sie die Zahl der Feuerwehrleute vor Ort etwas runterfahren konnte. Auch in anderen Teilen Europas sind tausende Feuerwehrleute im Einsatz, unter anderem bei schweren Bränden in Spanien, Kroatien und Frankreich. Vor 2 Wochen gab es einen Ausnahmezustand in Ceuta, einer in Nordafrika liegenden Stadt, die aber zu Spanien gehört. Zehntausende Menschen sind von Marokko aus nach Ceuta gereist, um so in die EU zu kommen. Ein Auslöser für den Massenansturm war ein Aufruf auf Social Media, gespickt mit Falschinformationen. Genau so einen gibt es jetzt wieder und er gilt für heute. Spanien und Marokko haben deshalb ihre Sicherheitsvorkehrungen an der Grenze verschärft. Die Polizei wartet mit erhöhter Belegschaft und Wasserwerfern auf mögliche Grenzgänger. Laut der deutschen Presseagentur war es am Morgen aber bislang ruhig. Bei dem letzten Ansturm auf Ceuta waren mindestens 80 Menschen ums Leben gekommen. Die meisten, die es bis dorthin geschafft hatten, sind inzwischen wieder zurückgekehrt. Etwa 5000 Menschen sind nach Angabe der spanischen Regierung aber immer noch dort und warten. In Venezuela laufen Versöhnungsgespräche zwischen der geschäftsführenden Präsidentin Delcy Rodríguez und Teilen der Opposition. Beide Seiten haben jetzt vereinbart, 131 politische Gefangene freizulassen. Sie könnten von nun an zum Beispiel Hausarrest bekommen. Die Freilassungen gelten als erstes Ergebnis der Versöhnungsgespräche. Die venezolanische Opposition wurde besonders unter dem vorherigen Präsidenten Maduro unterdrückt. Bei den Präsidentschaftswahlen 2024 erklärte die Wahlbehörde ihn zum Sieger. Die Opposition und auch Beobachtende aus den USA warfen ihm Betrug vor. Seitdem die USA Maduro am Jahresanfang in einen Militäreinsatz außer Landes gebracht haben, ist Delcy Rodríguez geschäftsführend im Amt. Ende Juli haben in Venezuela deshalb landesweit mehrere tausend Menschen für schnelle Neuwahlen protestiert. Bei der Leichtathletik-EM in Birmingham liegt Deutschland im Medaillenspiegel auf Rang 3. Heute Morgen gab es dann eine Enttäuschung für das deutsche Team. Gea Leo Köpp wurde im Halbmarathon wegen unsauberen Stils disqualifiziert, während er auf Platz 2 lag. Gestern Abend hatte sich Sprinter Owen Ansah die Goldmedaille auf der 200-Meter-Strecke gesichert. Diskuswerferin Shanice Kraft gewann Silber. Heute steht auch noch der Siebenkampf für die deutschen Frauen und deren Hochsprungfinale an. Außerdem unter anderem das Finale im Speerwurf und der 1500-Meter-Lauf der Männer.
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3: Heiß wird's nochmal heute. Im Südosten und Osten zwischen 30 und 39 Grad, im Nordwesten 22 bis 29. Im Norden kann es auch mal regnen und es gibt ein paar Wolken, sonst bleibt es aber sonnig. Für den Osten und den Südwesten gilt eine Hitzewarnung des Deutschen Wetterdienstes.
0: Danke dir, Larissa.
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0: Mit mir Sarah Brendel. Hallo! Am Samstagmittag. Na, was habt ihr heute noch für Pläne? Irgendwas Besonderes dabei? Irgendwas, was ihr vielleicht noch nie gemacht habt oder was so gar nichts mit eurem Job oder eurem Alltag zu tun hat? Das wäre dann ja nämlich eine Sidequest. Und über Sidequests und warum die uns gut tun, darüber reden wir gleich nach Songs von Olivia Rodrigo und Leaning.
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0: Leaning mit Sweatshop hier bei Deutschlandfunk Nova habt ihr gehört. Einfach mal was machen, was nichts mit dem Job oder den üblichen Hobbys oder den alltäglichen Tätigkeiten zu tun hat, nennt man auch Sidequest. Der Begriff kommt ja aus dem Gaming. Da ist eine Sidequest dann so ein kleines extra Spiel im Spiel. Aber auch im echten Leben können Sidequests richtig Spaß machen. Kleine Abenteuer für zwischendurch, was Neues lernen und irgendwas außerhalb der eigenen Bubble oder der Komfortzone machen. Und warum Sidequests sich so gut anfühlen, da habe ich drüber gesprochen mit Henning Beck, unserem Experten für alle Fragen rund ums Gehirn. Henning, meine letzte Sidequest war, ich habe in einem Comedy-Club an der Bar gearbeitet. Was war es bei dir?
1: Ach du, mein Leben ist ja voller Sidequests. Manchmal frage ich mich, ob ich eigentlich nur eine Hauptquest habe. Also ich probiere ja immer wieder was Neues aus. Im Moment ist Sommer, ich versuche so verschiedene Routen mit dem Rennrad zu fahren. Ich fahre mit dem Zug irgendwo hin, Stuttgart oder Kassel oder sowas und fahre dann mit dem Rad wieder zurück, weil man fährt immer eine Runde sonst. Und da habe ich mir gedacht, jetzt fährst du mal geradeaus und da habe ich so verschiedene Städte, die ich mal so abklappern will.
0: Ja. Mhm. Fühlt sich ja schon gut an, ne, wenn man so eine Sidequest macht und dann so merkt, ja, es macht irgendwie Spaß, es ist irgendwie unverbindlich. Warum fühlt sich das gut an, was Neues auszuprobieren?
1: So, eigentlich hast du es gerade schon gesagt, es ist unverbindlich. Also wir setzen uns selber dieses Ziel. Wir leben ja in einer Welt, wo uns ständig gesagt wird, was wir tun sollen oder wir müssen bestimmte Aufgaben erfüllen, die wir gar nicht so selber wählen. Und das ist eigentlich nicht das, wie ein Gehirn gerne arbeitet. Also wir setzen uns gerne selber ein Ziel und versuchen dann, dieses Ziel zu erreichen. Und das Zweite ist eben, dass es auch eine unmittelbare Belohnung verspricht. Also es ist nicht so, dass wir etwas tun und es dauert ewig, sondern wir sehen recht schnell, dass es etwas bewirken kann. Und das führt dann dazu, dass es so ein positives Erlebnis, so ein positives Gefühl auslöst.
0: Also es ist einmal diese Freiheit, dass ich selber aussuchen kann, dass ich halt nicht die ganze Zeit damit beschäftigt sein werde. Und das andere ist dann, dass es ein Belohnungseffekt ist.
1: Genau, es gibt grundsätzlich, alter Hut in der Psychologie, drei Sachen, die Menschen antreiben. Das Streben nach Freiheit und Unabhängigkeit, also du tust etwas für dich. Das Streben nach Verbesserung, also du siehst, dass du etwas bewirkst, also irgendwann kannst du etwas besser. Also ich habe auch mal versucht, eine Sprache zu lernen, Japanisch. Mhm. Das war eine große Sidequest, ja. Aber man sieht ein bisschen den Fortschritt. Und das Dritte ist häufig soziale Anerkennung. Du tust etwas in einem Umfeld und du merkst, du hast ja auch gerade beschrieben, du bist jetzt in einem Comedy-Club, war das meine ich?
0: Ja.
1: Und genau, du siehst ja, was du tust. Du bist ja unter anderen Menschen und das ist etwas, was uns dann nochmal so eine Belohnung gibt.
0: Naja, und können Sidequests auch so ein bisschen verändern, wie wir dann grundsätzlich denken? Also, dass die uns so nachhaltig irgendwie ein bisschen was bringen?
1: Oh, absolut. Also es gibt einen ganzen Haufen Studien, die zeigt, wenn du absichtlich solche Sidequests bei Menschen ins Leben einbaust oder Menschen sollen bewusst die Umgebung wechseln, bewusst etwas Kleines tun, was ihnen etwas bringt, dann fördert das etwas, was man kognitive Flexibilität nennt. Also man könnte sagen, dass die geistige Anpassungsfähigkeit, du denkst auch ein bisschen anders, du siehst die Dinge in einem anderen Licht, du hast ein Problem und dann machst du eine andere Aufgabe und plötzlich denkst du anders über die Sachen nach. Also genau diese Fähigkeit zur Anpassung, das förderst du dadurch, dass du so kleine Nebenprojekte hast, so ein Hobby von mir aus, wo du ein bisschen abschalten kannst von dem, was sonst von dir verlangt wird.
0: Du hast es gerade schon gesagt, wir mögen das, wenn wir Erfolg haben, wir mögen das, wenn wir die Freiheit haben auszusuchen und wir mögen es so sozial zu sein. Was wäre denn vielleicht so die ideale Sidequest oder was wäre eine gute Sidequest, die all diese Sachen verbinden?
1: Also die ideale Sidequest ist nicht die mit dem größten Ziel, sondern ich würde sagen mit der niedrigsten Einstiegshürde. Also du musst leicht anfangen können damit. Mhm. Es muss sehr konkret sein, also nicht irgendwie abstrakt irgendwann in der Zukunft, sondern du musst recht konkret schnell sehen, das bringt etwas. Und ganz wichtig, es muss dir wirklich Spaß machen. Du musst es dir selber wählen. Du musst sagen, worauf hattest du schon immer Bock? Und dann mal völlig unabhängig davon, wie das Leben ist, was würde dir jetzt gerade so Spaß machen? Ist es, ich weiß nicht, Tomaten züchten oder ist es Papierflieger falten? Aber dass du einfach mal in dich reinhörst und dich fragst, was ist das, was jetzt gerade Spaß machen würde und das wirklich mit einem kleinen Schritt einfach mal ausprobieren, mal anfangen. Ja. Abbrechen kannst du ja immer.
0: Sidequests machen Spaß, weil sie unverbindlich sind und wir frei entscheiden können, was wir machen wollen. Darüber habe ich gesprochen mit Henning Beck, High Hopes 3000. Kommt jetzt hier von Role Model.

I couldn't care less bei Deutschlandfunk Nova. Gestern war Freitag und das heißt, es gibt frische neue Musik und bei mir ist das immer so, wenn ein neues Album rauskommt, worauf ich schon richtig lange warte, dann überlege ich mir immer so, wo könnte ich mir das ganz in Ruhe im Ganzen anhören? Also in welcher Situation so? Was will ich dabei machen? Wie will ich mich dabei fühlen? Was für ein Vibe will ich beim Hören haben? Und bei diesem Album, da weiß ich schon ganz genau, wo ich das hören will. Jungle haben ein neues Album rausgebracht, Sunshine heißt das. Und da ist dieser typische Jungle-Sound drin, eine Mischung aus Soul,

0: Disco, Funk und R&B. Und ich merke schon, ich kriege schon gute Laune, wenn ich das höre. Und ja, man muss sich dazu ja auch einfach bewegen und tanzen. Und genau deswegen passt das für mich auch richtig gut zu einem Sonntagmorgen. Beim Frühstück machen, beim Aufräumen. Also so Sachen, wo man sich auf jeden Fall gut bewegen kann. Ja, und deswegen hebe ich mir das Album auch auf. Ich werde es erst morgen hören, wenn ich richtig Zeit dafür habe. Aber ich würde sagen, einen Song, den können wir schon mal vorab hören vom neuen Jungle-Album. Sunshine, Move Like You Do, für alle, die heute schon mit guter Laune durch den Samstag tanzen wollen.
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0: Entwaffnende Ehrlichkeit von den Wombats. Sorry, I'm late, I didn't want it to come. An Katrin Horn hat die Infos aus der Wissenschaft für uns.
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2: Wenn Pavianmännchen viel Fleisch ranschaffen, sind sie die besseren Männchen und werden von Weibchen bei der Partnerwahl bevorzugt. So lautete lange Zeit eine Annahme. Ähnliche Muster werden auch bei Menschen vermutet in den frühen Jäger- und Sammlergesellschaften. Eine neue Studie des Deutschen Primatenzentrums entkräftet das aber ein Stück weit. Offenbar wählen weibliche Paviane nicht unbedingt Männchen als Partner, die geschickter darin sind, Fleisch zu beschaffen. Vielmehr heißt es oft, selbst ist die Pavianfrau. Das Forschungsteam hat im Senegal erstmals dokumentiert, wie ein Weibchen selbst eine Beutejagd beginnt und sich so selbst versorgt. Damit sind die Weibchen etwas unabhängiger als gedacht. In 11% der Fälle wurde die Beute von einem Weibchen erlegt. Und auch sonst stammte das Fleisch, das Weibchen fraßen, nicht immer von ihrem Hauptmännchen. Gut 40% kam aus anderen Quellen. Wenn wir von unseren Vorfahren lernen, könnten wir vielleicht besser mit Wasser umgehen. Ein Forschungsteam unter anderem von der britischen Uni Cambridge hat das am Beispiel von Kolumbien untersucht. Im Norden gibt es die wasserreiche Region La Mojana und dort haben die Menschen vor über 2000 Jahren ein großes Netz von Kanälen angelegt, um Wasser besser zu verteilen und es aus der Regenzeit für die Trockenzeit zu sichern. Das Kanalnetz ist riesig, dreimal so groß wie London. Das Forschungsteam hat ausgerechnet, wie viel Arbeitszeit drin steckt und sagt, wenn viele Leute mitmachen, sind die Kanäle schnell gebaut. Vermutlich war auch das alte System ein großes Gemeinschaftsprojekt. Die Forschenden schreiben, dass die Regierung in Kolumbien daraus lernen könnte und das alte Kanalsystem wieder aufbauen könnte. Auch Kolumbien hat ein Problem damit, dass es abwechselnd Dürre und Hochwasser gibt.
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0: Emma Rose mit drin bei Deutschlandfunk Nova, habt ihr gehört. Miriam ist gerade unterwegs zu einer Freundin und wird dann auf der Straße von einem Typen angeflirtet.
1: Und er hat dann mich mit Komplimenten zugepflastert. Es war alles viel zu schnell, hat dann, während er mich gefragt hat, ob er mich umarmen darf, mir eine Umarmung gegeben.
0: Als wäre das nicht schon mega unangenehm, kommt noch was dazu, was sie in der Situation nämlich nicht weiß. Er filmt sie dabei wahrscheinlich mit Smart Glasses und lädt das Video dann bei Instagram hoch. Miriam erfährt davon nur durch einen Zufall, weil einer ihrer Follower das Video entdeckt und ihr dann Bescheid gibt.
1: Also es war morgens, ich habe so meine Healthy Morning Routine erstmal Instagram checken gemacht und dann war ich dementsprechend noch ein bisschen verschlafen und habe irgendwie, also es hat echt gedauert, bis es gedämmert hat. Ich habe dann mit einer Freundin telefoniert und erst durch ihre Reaktion, also ihre Reaktion hat mir gespiegelt, was eigentlich los war.
0: Ja, ihr wird da erst so richtig klar, ey, was da passiert ist, das war gar nicht cool.
1: Und dann erst im Nachhinein, als ich das Reel gesehen habe, war ich so, nee, stopp, das war alles echt übergriffig.
0: Heimlich mit Smart Glasses gefilmt. Das passiert wohl immer häufiger, vor allem Frauen. Genaue Zahlen gibt es dazu nicht, aber unter dem Hashtag Riz, unter dem viele Videos zu finden sind, da gibt es mittlerweile bei Instagram über 900.000 Beiträge. Zwei Petitionen fordern mittlerweile ein Verbot von Smart Glasses in Deutschland. Wie man sich heute schon gegen das Filmen mit Smart Glasses wehren kann und wie es Miriam heute mit dem Vorfall geht, das hört ihr im Podcast Unboxing News. Den findet ihr in der Deutschland-App. Woman von Peggy Gou und Iris Star läuft jetzt hier.

0: Dieser Song heißt Das perfekte Problem und ist von Error. Marcel, was ist dein perfektes Problem?
1: Oh, dass ich wirklich jetzt den dritten Tag in Folge meinen Helm vergessen habe beim Fahrrad. Das ist wirklich ein Problem für mich, weil er jetzt oben an der Tür hängt und nicht unten bei meinem Fahrrad ist. Nicht den dritten Tag. Ich habe gesagt, guck mal, ich kann es dir beweisen. Das ist wirklich ein Problem.
0: Aber du fährst mit Helm, das finde ich sehr vorbildlich.
1: Ich habe schon Fahrradunfälle gehabt mit Helm, ja. Wo danach ich in der Notaufnahme saß und der Arzt diesen Helm in die Hand genommen hat und gesagt hat, ja. So würde dein Kopf aussehen. Und der Helm war quasi zerfetzt.
0: Oh, krass.
1: Hier, meine Freundin hat mir ein Foto geschickt vom Helm, wie er an der Tür hat geschrieben. Erwischt.
0: Das heißt, du bist ohne Helm gefahren?
1: Ja, leider.
0: Da gibt's Ärger. Da gibt's gleich Ärger zu Hause.
1: Leute, Helm tragen. Immer Helm tragen. Selbst nur für so kleine Strecken. Wirklich, das ist kein Spaß. Das
0: ja,
1: ist
0: deswegen fahre ich ganz wenig Fahrrad, weil ich... weil ich keinen Bock habe, einen Helm zu tragen.
1: Oh, wir können gerne auch die Helmdiskussion machen hier noch bei Deutschlandfunk Nova.
0: Nee, sag mal lieber, was du jetzt gleich in der Sendung machst. Das ist doch viel spannender. Marcel Bohn ist nämlich übrigens hier der Mann mit dem Fahrradhelm. Also ja. Hat ihn jetzt heute nicht dabei, aber normalerweise hat er immer einen Fahrradhelm auf. Marcel ist jetzt hier und was machst du gleich ab 13 Uhr?
1: Ich habe Tickets zum Beispiel für Tony mit dabei. Da schicken wir zum Konzert. Und die Kites habe ich auch im Interview gehabt. Mhm. Und da haben wir auch nochmal rein. Wir sprechen über, die gehen jetzt auf wirklich ihre größte Tour. Die fangen in Paris an, UK und so machen die. Aber sie freuen sich auch mega natürlich auf die ganzen Deutschlandkonzerte. Ja. Und da habe ich ein kleines Spiel mit denen gespielt. Und zwar ist ja so, jede Stadt hat ja so ihren eigenen Ruf. So, ne? Berlin, so ein bisschen abgehoben. Und irgendwie ist so alles so, muss man ein bisschen überzeugen davon, dass sie bei einem Konzert so richtig abgehen. Weil wir haben eh alle großen Stars und so da.
0: Ja.
1: In Köln und München sieht es wieder ganz anders aus. Und das habe ich mit denen gespielt. Sie haben einen Ruf von der Stadt, vom Publikum Konzert von mir bekommen. Und sie mussten gucken, welche Stadt ist das. Sie haben sich nicht so schlecht angestellt.
0: Das hört sich interessant an. Da würde ich auf jeden Fall reinhören beim Kollegen Marcel Bohn gleich ab 13 Uhr.
1: Yes.
0: Ich bin Sarah Brendel und ich bin raus für heute. Das war schön. Ich wünsche euch noch ein ganz, ganz tolles Wochenende.

0: Deutschlandfunk Nova ist hier für euch am Samstagnachmittag. 13 Uhr haben wir. Gut, eigentlich Nachmittag ist auch übertrieben, ne? Es ist Samstagmittag, für manche noch guten Morgen, ne? So, 13 Uhr, das heißt, ihr kriegt ein Update, was so los ist, auch am Wochenende. Und das hat jetzt Larissa Niesen für euch. Hallo Larissa.
1: Hi Marcel.
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1: Obwohl eigentlich noch eine Waffenruhe gilt, haben Israel und die Hisbollah-Miliz sich erneut gegenseitig angegriffen. Bei einem israelischen Luftangriff auf den Südlibanon sind nach Angaben des libanesischen Gesundheitsministeriums mindestens 9 Menschen getötet worden. Laut israelischer Armee hat sie mit dem Angriff einen Stützpunkt der Hisbollah ins Visier genommen. Der Anschlag soll außerdem eine Reaktion sein. Zuvor sollen israelische Soldaten angegriffen worden sein. Israel und die pro-iranische Hisbollah werfen sich gegenseitig vor, die Feuerpause nicht einzuhalten. Israel fordert von den Hisbollah unter anderem, die Waffen abzugeben, damit es seine Soldaten aus dem Südlibanon zurückzieht. Die Gruppierung lehnt das aber ab. In Berlin wollen heute bei der Techno-Parade Rave the Planet zehntausende Menschen im Tiergarten feiern. Wegen des Terroranschlags beim CSD vor 3 Wochen sind fast 1500 Polizisten und Polizistinnen vor Ort, um die Großveranstaltung möglichst gut abzusichern. Auch Hubschrauber und Drohnen sind im Einsatz. Das Sicherheitskonzept ist nach dem CSD nochmal verschärft worden. Die Parade startet unter dem Motto Imagine Love um 2 Uhr mit einer Schweigeminute als Gedenken an die Anschlagsopfer. Auf der Straße des 17. Juni zwischen Brandenburger Tor und Siegessäule gibt es dann Bühnen, auf der Strecke sind aber auch Musiktrucks unterwegs. Insgesamt legen fast 300 DJs auf. Bei dem islamistischen Anschlag auf den Berliner CSD waren am 25. Juli eine Frau getötet und über 30 Menschen verletzt worden. Seit 5 Jahren sind in Afghanistan die islamistischen Taliban wieder an der Macht. Offiziell anerkannt ist das Regime in den meisten Ländern weltweit aber nicht. Russland war 2025 der erste Staat, der die Taliban-Regierung offiziell anerkannt hat. Deutschland etwa lehnt das bislang ab, führt aber Gespräche mit deren Vertretern. Erst im Winter 2025 gab es eine Debatte, weil das afghanische Konsulat in Bonn wieder aufgemacht hat und 2 Diplomaten aus Kabul dort und in Berlin anfangen durften zu arbeiten. Wie die BBC berichtet, haben außerdem unter anderem Indien, China und der Iran Taliban-Vertreter bei sich willkommen geheißen oder sprechen sich jetzt enger mit dem Regime ab. Organisationen wie die der UNO warnen vor den Menschenrechtsverletzungen in Afghanistan, die unter dem Taliban-Regime durchgesetzt werden. Bei der Leichtathletik-EM in Birmingham liegt Deutschland im Medaillenspiegel auf Rang 3. Heute Morgen gab es dann eine Enttäuschung für das deutsche Team. Gia Leo Köpp wurde im Halbmarathon wegen unsauberen Stils disqualifiziert, während er auf Platz 2 lag. Gestern Abend hatte sich Sprinter Owen Ansah die Goldmedaille gesichert. Diskuswerferin Shanice Kraft gewann Silber. Heute steht auch noch der Siebenkampf für die deutschen Frauen und deren Hochsprungfinale an. Außerdem unter anderem das Finale im Speerwurf und der 1500-Meter-Lauf der Männer. Die Leichtathletik-EM in Großbritannien endet am Sonntag.
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1: Im Osten und Südwesten gilt eine Hitzewarnung des Deutschen Wetterdienstes. Dort gibt es heute zwischen 30 und 39 Grad, im Nordwesten 22 bis 29. Dazu vereinzelt Regen und auch Gewitter möglich, sonst aber viel Sonne. Morgen mehr Wolken, im Süden Schauer und Gewitter, Höchstwerte zwischen 28 und 33 und im Norden zwischen 20 und 27 Grad.
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0: Habt einen entspannten Samstag miteinander. Macht's euch gemütlich. Wir haben heute viel vor. Wir haben die Kreiz gleich im Interview in der nächsten Stunde. Ihr gewinnt Tickets für Fat Tony. Könnt ihr schon mal schreiben per WhatsApp an die 030 8503 8503. Und wir reisen zusammen auf die griechische Insel Ithaka, ja, die aus dem Christopher Nolan-Film Odyssee. Wir gucken mal, ob die sich wirklich lohnt oder das einfach wirklich komplett Touri-Verletz ist. Legen wir los, machen uns einen entspannten Samstag. Jetzt mit Jamiroquai. Das ist Virtual Insanity bei Deutschlandfunk Nova hier für euch. Schönen Samstag euch.

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1: Deutschlandfunk Nova ist hier und das Geile an der Leichtathletik-EM gerade und vor allem am 200-Meter-Sprint ist ja, wir können uns jetzt den kompletten Goldsieg von gestern einmal nochmal im Schnelldurchlauf geben.
2: Und reingesprungen in die 200 Meter mit Owen Unser. Der hat einen guten Start erwischt, ist im Moment einer der besten drei. Jetzt, da es aus der Kurve herausgeht, hat er schon einen kleinen Vorsprung zusammen mit Zarnel Hughes. Zarnel Hughes als Erster, Owen Unser auf der zweiten Position. Und er momentaner der Schweizer. Jetzt kommt Owen Unser. Owen Unser setzt sich ab. Das wird ein Sieg. Owen Unser holt Gold. Er ist Europameister. Verdammt. Was für ein Rennen von ihm!
1: 19,92 Sekunden. Zum ersten Mal seit 40 Jahren hat ein Deutscher damit über die 200 Meter Sprintdistanz eine Medaille bei den Europameisterschaften gewonnen. Owen Unser, warum er die aber vielleicht wieder abgeben muss, das weiß Luise Kropf aus unserem Deutschlandfunk Nova Sportteam. Aber erstmal, das war schon outstanding, der Run, ne?
3: Ja, also ich persönlich für mich muss sagen, ich habe noch nie in meinem Leben so einen schnellen Deutschen gesehen, der da über die 200 Meter Bahn gebrettert ist. Aber natürlich nicht nur ein besonderer Moment für mich, sondern viel mehr auch für Unser, der auch seine Goldmedaille dann zwei ganz besonderen Menschen gewidmet hat.
4: Ich würde die meinem Sohn widmen. Er ist drei. Er hat gesagt, Papa, zünde den Turbo. Das habe ich ausgang der Kurve gemacht. Er hat mich irgendwo auch hier zur Medaille gebracht. Natürlich steckt die Arbeit schon lange vor seiner Zeit schon in mir. Das habe ich mit meinem Trainer Sebastian Bayer zusammen geschafft. Deswegen ja, würde ich gerne den beiden die Goldmedaille widmen.
1: Ach, Gold, oder?
3: Cute, ne? Ja, im Übrigen ist Unser gestern zwar eigentlich einen deutschen Rekord gelaufen, aber eigentlich auch nicht, weil der Rückenwind zu stark war. Hm. Deswegen zählt das nicht in die Wertung rein. Aber Unser hat auch gesagt, kein Problem, den hole ich mir noch.
1: Aber eben, genau, man hört raus, er will auch ein bisschen mehr. Er will da dem Sohn vielleicht nochmal eine widmen oder so. Die große Frage ist ja, darf er in Zukunft überhaupt mehr? Gegen ihn läuft gerade ein Dopingverfahren. Worum geht es da genau?
3: Ja, also die Hintergründe sind jetzt mal ganz grob und einfach gesagt, Unser hat so Anfang des Sommers einen Dopingtest der Nahe da verweigert, weil er auf dem Weg zu einem Wettbewerb war und gesagt hat, ich kann gerade nicht pinkeln, ich muss meinen Flug bekommen. Und dann hat er halt gesagt, ich mache den Test nicht. Und das wird halt eben von der Anti-Doping-Agentur wie ein positiver Test gewertet. Mhm. Und dementsprechend steht jetzt eine vierjährige Sperre für Unser im Raum. Unser hat zwar auch schon angekündigt, dass er rechtliche Schritte gegen die Sperre vornehmen wird, aber er muss natürlich jetzt erstmal unter Vorbehalt alle Wettkämpfe mitmachen, also auch bei dieser Europameisterschaft.
1: Mhm. Wie stehen die Chancen, dass er da irgendwie recht bekommt?
3: Also das ist extrem schwierig zu sagen. Es gibt schon zwei Hebel, die er da gemeinsam mit seinen Anwälten ansetzen kann. Ein Hebel ist, und darauf berufen sich auch gerade die Anwälte und Unser, dass der Athlet, also er nicht hinreichend auf die Konsequenzen eines nicht abgegebenen Tests hingewiesen worden ist. Aber nach Informationen des ARD-Doping-Experten Hajo Seppelt stimmt das wohl nicht so ganz.
5: Es gibt nämlich ein Papier, das man bei einer solchen Kontrolle unterschreiben muss, wenn man nämlich eine Probe verweigert. Und ein solches Papier soll Unser unterschrieben haben nach unseren Informationen. Die Umgehung, die Weigerung oder das Unterlassen ohne zwingenden Grund stellt hier einen Verstoß gegen die Anti-Doping-Bestimmungen dar und es kann mit einer vierjährigen Sperre am Ende sanktioniert werden.
3: Ja, hart. Hajo Seppelt spricht jetzt schon auch den zweiten Hebel an. Zwingender Grund. Das kann man angeben. Beispiel, du bist ein Top-Athlet, bist in dem Anti-Doping-Programm drin und du wirst zum Test aufgefordert, aber deine Frau sitzt zum Beispiel mit Wehen im Auto und ihr müsst ins Krankenhaus fahren, weil ein Baby unterwegs ist, dann könnte das ein zwingender Grund sein. Ja. Ob jetzt der Flug zu einem Wettkampf, den er dann vielleicht nicht antreten könnte, auch so ein zwingender Grund ist, das muss dann eben entschieden werden. Also ja, es wird auf jeden Fall ein langes und schwieriges Verfahren auf Unser zukommen.
1: Es gab doch hier auch bei diesem Tennisspieler der letzten Fall, Jannik Sinner, der hat so eine Mini-Strafe bekommen und durfte dann bei so einem Grand-Slam-Turnier wieder mitspielen. Ja. Kann man da irgendwie so ein bisschen was ablesen, was das für Unser bedeuten könnte?
3: Nein, also das sind eigentlich zwei unterschiedlich gelagerte Fälle. Bei Jannik Sinner war es ja so, er hat ja einen Test abgegeben, der ist dann auch positiv angeschlagen, allerdings mit einem mit einer Mikro-Mikro-Mikro-Menge und deswegen konnte er das so verargumentieren, dass das über seinen Physiotherapeuten in seinen Blutkreislauf gelangt sein soll. Bei Unser ist halt jetzt der Fall, er hat ja gar keinen Test abgegeben, deswegen kann er sich jetzt nicht so eine Argumentationslinie dahinlegen oder vorweisen, dass ein Mikroelement einer verbotenen Substanz in seinen Blutkreislauf gelangt ist.
1: Falls er gesperrt werden sollte, hat das ziemlich krasse Folgen.
3: Ja, absolut. Also er müsste alle Titel, die er gewonnen hat, unter anderem auch die, die jetzt bei der Europameisterschaft mit dabei waren, also die Medaille im 100-Meter-Sprint, das Gold im 200-Meter-Sprint, alle Titel, die auch noch kommen könnten, müsste er abgeben. Und deswegen sprintet er auch nicht bei der Europameisterschaft jetzt in der Staffel mit, weil wenn er sanktioniert werden sollte, dann gibt es halt eben eine langjährige Sperre. Mhm. Und sollte er in der Staffel mitlaufen, dann müsste halt nicht nur er die Medaille zurückgeben, sondern auch das komplette Team. Und da möchte er vorgreifen und auch der Deutsche Leichtathletikverband. Und deswegen sprintet er da nicht mit.
1: Owen Ansa ist zwar gerade über die Bahn gebrettert, wie Luise Kropf gesagt hat hier bei uns bei Deutschlandfunk Nova. Aber mal gucken, ob er da irgendwie Sachen zurückgeben muss, weil er nämlich den Dopingtest verweigert hat. Die Hintergründe haben wir hier bekommen. Dankeschön.
3: Gerne.

0: Ja, und dann hast du plötzlich 2 Stunden Reels und Videos, so Hydration, Proteingehalt, 00 Mehl, Ofenstein oder Pizzablech, Wikipedia-Einträge zu Teigruhe und whatever alles gelesen, ja. Wie man in Rom Pizza backt, wie versus in Neapel. Aber eine Pizza kriegst du am Ende trotzdem nicht hin. Einfach mal ins Rabbit Hole runtergestiegen. Ihr kennt das. Jana zum Beispiel hatte vor kurzem auch einen Deep Dive zu Bergsteigen. Aber wie man richtig bergsteigt, weiß sie jetzt trotzdem nicht.
1: Nee, in der Theorie weiß ich eigentlich gerade eher, was alles beim Bergsteigen passieren kann. Eher so diese spektakulären Sachen, wo man sich so denkt, ach verrückt, dass das wirklich so ist. Zum Beispiel beim Bergsteigen liegen dann zum Teil Leichen auf den Bergen, die halt nicht geborgen werden können. Und die werden dann als Wegweiser benutzt. Und sowas lese ich dann und denke mir so, ach krass, das ist wirklich so.
0: Das klingt nach dem klassischen Mount Everest TikTok Rabbit Hole, dass es da auch einfach so ein bisschen gibt. Ne? Und vor allem hört sich das nicht wirklich nach jetzt so produktiv, praktischem Wissen an. Und trotzdem ist natürlich sowas schon geil, in so ein Team einfach so mal richtig zu deep diven.
1: Ich finde, Rabbit Holes zeigen einem einfach immer wieder aufs Neue, wie viel es in der Welt eigentlich gibt und das Wissen halt wirklich eigentlich unendlich ist. Und eben, dass wir auch einfach mega viel Zugriff zu Wissen haben. Und das finde ich halt einfach total cool.
0: Und das hat sogar evolutionär was, so die Rabbit Holes mit uns zu tun, weil die aktivieren nämlich unser Belohnungssystem. Und das ist auch gut so, sagt Hirnforscher Henrik Walter von der Charité Berlin. Aber wir können uns mit Deep Dives auch zu viel belohnen.
2: Das überdreht sozusagen unser Belohnungssystem und dann tut der präfrontale Kortex es irgendwie nicht mehr schaffen, da rauszukommen. Und da brauchen wir Hilfe.
0: Und dann wird aus einem Rabbit Hole oder einem Deep Dive plötzlich, ja, ihr wisst es, Doomscrolling. Und wo dabei der Unterschied liegt, das hört ihr euch an im ganzen Gespräch mit ihm und auch mit dem Jana, was sie noch so für Rabbit Holes hat. Das hört ihr euch an in Facts and Feelings, da haben wir eine Folge dazu gemacht. Und vor allem, wann es vielleicht auch dann Verschwörungstheorien werden und das gefährlich ist. 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

0: Die Corona-Generation, so nennt man ja Leute, die während der Pandemie sehr jung waren, also irgendwie minderjährig, so Pubertät, so irgendwie da drum. Und da gibt es jetzt Zahlen zu, weiß Ann-Kathrin Horn.
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2: Die Corona-Zeit ist gefühlt schon lange her, aber die Auswirkungen sind noch immer da, gerade bei jungen Menschen. Darauf macht die Caritas zum Tag der Jugend heute aufmerksam. Wer im ersten Corona-Jahr 2020 14 Jahre alt war, ist heute 20. Und bei einigen wirken die massiven Kontaktbeschränkungen von damals nach. Laut psychologischen Beratern der Caritas haben viele Jugendliche in einer entscheidenden Lebensphase nicht gelernt, wie man Freundschaften aufbaut und Beziehungen anbahnt. Heute zeigt sich das laut den Fachleuten, wenn junge Erwachsene immer noch exzessiv Computer spielen oder am liebsten zu Hause bleiben und keine Partnerschaften eingehen. Laut den Psychologen und Psychologinnen müssen manche junge Menschen üben, auf andere zuzugehen, Gespräche zu führen und sich sozial sicher zu fühlen. Ende Juni wurde in Kubschütz in Ostsachsen die wärmste Nacht Deutschlands gemessen. Die Temperatur sank nicht unter 29,4 Grad. Bei Hitzewellen schauen Meteorologen in der Regel auf solche Tagesminimumwerte oder noch öfter auf Tageshöchstwerte oder Tagesmittelwerte. Um die Heftigkeit von Hitzewellen besser zu beschreiben, macht ein chinesisches Forschungsteam einen Vorschlag. Es schaut auf Temperaturrekorde von einzelnen Stunden. Das Team hat Daten aus der Zeit von 1981 bis 2023 analysiert und macht Prognosen für die Zukunft. Wenn der Klimawandel nicht stark abgebremst wird, wird es zum Ende des Jahrhunderts im Sommer dreimal so viele überdurchschnittlich heiße Stunden geben wie heute. Das betrifft nicht nur Mittagsstunden und Nachmittagsstunden, sondern auch Nacht- und Morgenstunden. Laut der Studie im Nature Climate Change würden davon vor allem Menschen im globalen Süden betroffen sein. Ein internationales Forschungsteam sagt, weltweit werden immer mehr Mumien verschickt oder andere Arten von konservierten Körperteilen an Sammler mit solchen Vorlieben. Aber das ist gefährlich. Im Fachmagazin International Journal of Cultural Property schreiben die Forschenden, dass alte Körperteile mittlerweile recht einfach zu kaufen sind. Sie werden auf Social Media angeboten, in Online-Shops und von Auktionshäusern. Knapp 130 solcher Angebote hat das Team ausgewertet. Das waren einzelne Körperteile wie Hände oder Füße. Manchmal waren es komplette Mumien. Das meiste waren alte, konservierte menschliche Köpfe. Die Forschenden sagen, sowas zu verschicken ist sehr gefährlich. Denn Körperteile wurden und werden mit vielen Chemikalien und Schwermetallen konserviert. Und beim Verschicken und Auspacken können extrem giftige Teilchen und Pilzsporen eingeatmet werden. Auch von Postangestellten und Zollbeamten. Die meisten Händler wüssten das offenbar nicht. Korrektes Verschicken wäre unbedingt mit Warnhinweis, Schutzhülle und Temperaturkontrolle.
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GLP-1-friendly Essen. Darum geht's hier gleich in 5 Minuten bei Deutschlandfunk Nova. Wenn ihr sagt, hä, was ist denn das? Dann bleibt mal dran. Meine Schatzis, schweren Herzens muss ich die nächsten Festivalauftritte absagen. Ich habe in letzter Zeit ganz viele wunderschöne Dinge erlebt, aber nicht auf die Warnsignale meines Körpers und meiner Psyche gehört. Das hat Anaïs vor gut 1,5 Monaten gepostet und hat dann wirklich diverse Festivals im Juli abgesagt, aber auch so ein paar im August. Es scheint ihr aber, und wir hoffen das alle, wieder besser zu gehen, weil heute steht sie theoretisch beim Sanremo Festival in Weeze am Niederrhein wieder auf der Bühne und morgen beim Highfield Festival in Großpößna in Leipzig. Die sind zumindest offiziell wieder angekündigt, also hat geklappt, Besserung ist da.

0: Metronomy. Mit Heartbreaker. Lieber Deutschlandfunk, Nova für euch und diese grünen, veganen, vegetarischen Labels, die kennen wir alle. Glutenfrei gibt's auch noch, ohne Laktose, histaminarm manchmal oder Halal steht auch drauf. Makes sense alles, ne? Neues vielleicht bald GLP-1-friendly. Hä? Was ist denn das, ne? Also alle, die die Abnehmspritze, sowas wie Ozempic oder Wegovy nehmen, die wissen, dass GLP-1 ist das Hormon, das diese Spritzen nachahmen. Und bei einzelnen Restaurants und bei manchen Convenience-Produkten gibt es jetzt eben diese GLP-1-Friendly-Label drauf. Also das sind dann spezielle Gerichte für Menschen, die die Abnehmspritze nehmen. Ist das sinnvoll oder ist das einfach nur wieder schön Marketing? Das hat sich Deutschlandfunk Nova-Reporterin Magdalena Schmude angeguckt. Auch was das für Essen ist mit diesen Labels.
1: Das sind entweder spezielle Gerichte in Restaurants oder Fertiggerichte aus dem Supermarkt, die dann damit beworben werden, dass sie besonders gut zu einer Anwendung von Ozempic oder anderen Abnehmspritzen wie Wegovy passen. Mhm. Diese Abnehmmedikamente ahmen ja die Wirkung von einem Darmhormon nach, GLP-1 heißt das, und verstärken dabei das Sättigungsgefühl. Passend dazu sind diese GLP-1-freundlichen Portionen vor allem kleiner und enthalten weniger Kalorien. Außerdem sind die Gerichte proteinreicher. Zwischen 20 und 30 Gramm sind da drin, gibt einer der Hersteller an. Dafür ist dann Hühnerfleisch drin, zum Beispiel Sojaprodukte oder andere pflanzliche Proteinquellen. Mhm. Und diese Gerichte enthalten besonders viele Ballaststoffe, zum Beispiel aus Obst oder Gemüse, und mehr Nährstoffe wie Eisen oder Kalzium.
0: Okay, jetzt klingt mehr Proteine, Ballaststoffe und so in kleineren Portionen für mich ja erstmal irgendwie sinnvoll, wenn man mit der Abnehmspritze ja das Risiko hat, zu wenig zu essen vielleicht.
1: Das stimmt. Und darum geht's auch tatsächlich. Wir können ja mal nacheinander drauf gucken. Proteine sind besonders wichtig, weil man beim schnellen Abnehmen auch schnell viel Muskelmasse verlieren kann. Mhm. Und da soll dann eine eiweißreiche Ernährung helfen, um die Muskeln zu erhalten beim Abnehmen. Die Ballaststoffe haben eine andere Funktion, die regen die Verdauung an. Denn Ozempic und Co. verlangsamen die Magenentleerung. Das ist ein gewünschter Effekt, weil das die Sättigung verlängert. Dafür wird aber die Bewegung der Magenmuskulatur so ein bisschen gehemmt und das Essen langsamer weitertransportiert. Und das kann zu Verstopfungen führen. Und dagegen sollen dann die Ballaststoffe wieder helfen.
0: I see. Also es zielt schon genau darauf ab, dass man eben nicht einfach nur die Abnehmspritze nimmt, sondern es auch darauf ankommt, auf die eigene Ernährung vielleicht sogar noch mal mehr zu achten, ne?
1: Genau, denn wenn man deutlich weniger isst, dann gibt es tatsächlich ein Risiko für Nährstoffmangel. Und das sagt auch der Lebensmittelchemiker Thomas Henle von der TU Dresden.
2: Und von daher ist es schon sinnvoll, etwas darauf zu achten, dass man die Proteinzufuhr etwas im Auge behält, auch die Vitaminzufuhr im Auge behält. Das kann man aber durch eine ausgewogene Ernährung, durch Obst, Gemüse, durch Lebensmittel, die proteinreich sind, also ich sage mal zum Beispiel Hühnchenfleisch, Joghurt, Milchprodukte, ohne weiteres erreichen.
1: Dafür braucht man dann aber nicht diese speziellen GLP-1-friendly Sachen zu kaufen. Da kann man auch so ganz gut drauf achten.
0: Das heißt, das ist vor allem eine Marketingstrategie von Lebensmittelkonzernen, von Restaurants und so.
1: Naja, in den USA und in Großbritannien nehmen schon deutlich mehr Leute als bei uns solche Abnehmmedikamente. Und da merkt die Lebensmittelindustrie wohl schon, dass sich auch das Kaufverhalten von den Leuten verändert, sagt Thomas Henle. Die Menschen geben insgesamt weniger Geld für Lebensmittel aus und die gehen auch seltener essen. Und mit solchen speziellen Angeboten versuchen dann Restaurants und Lebensmittelhersteller, diese Kundengruppe zurückzugewinnen.
0: Und das ist vielleicht auch ein bisschen praktisch, dann doch, auch wenn ich unterwegs bin und irgendwie nochmal so drauf achten muss, vielleicht dann doch auch noch on top so, ne?
1: Klar.
0: Es gibt dadurch eben bisher vor allem in den USA und UK. Wie sieht das aus? Könnte es das irgendwann auch bei uns geben?
1: Denkbar ist es schon. Angekündigt hat das noch kein Hersteller konkret. Aber auch Thomas Henle geht davon aus, dass das bei uns kommen wird.
2: Ein Trend wird auch in Deutschland kommen, behaupte ich. Aber nicht in dieser extremen Form, wie es vielleicht in den USA ist. Denn bei uns ist ja, aus meiner Sicht durchaus berechtigterweise, die Verwendung von Ozempic bei weitem nicht so verbreitet wie in den Vereinigten Staaten. Und von daher glaube ich, dass der Trend, wenn er bei uns denn kommen wird, eher so eine Randerscheinung vielleicht sein wird.
1: Viel wichtiger wäre aber, dass Leute, die solche Abnehmmedikamente nehmen, gut darüber informiert sind, wie sie sich während der Behandlung am besten ernähren sollen, ob sie dafür dann diese speziell gekennzeichneten Produkte kaufen oder sich selbst was zusammenstellen. Das kann dann jeder selbst entscheiden.
0: Ja, wichtig ist aber genau, sich damit auseinanderzusetzen, was diese GLP-1-Friendly-Produkte bringen können und ob sie überhaupt was bringen. Das hat uns Magdalena Schmude erklärt. Danke dir.
1: Gerne.

0: Deutschlandfunk Nova ist hier für euch. 14 Uhr haben wir jetzt ziemlich genau am Samstagnachmittag und da gibt es ein Update für euch, was so los ist in Deutschland und der Welt. Und das weiß Tobi Blum. Hallo Tobi.
1: Hallöchen.
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3: In Hürtgenwald in der Eifel scheint sich der Waldbrand nicht weiter auszubreiten. 1400 Einsatzkräfte sind dort im Einsatz. Der Ortsteil Gai wurde gestern schon evakuiert. 300 Hektar Wald sind betroffen, eine Fläche so groß wie der Central Park in New York. Damit ist es der größte Waldbrand in der Geschichte von Nordrhein-Westfalen. Wann die rund 2000 in Sicherheit gebrachten Menschen zurück nach Hause dürfen, ist noch nicht klar. Die Feuerwehr warnt davor, dass der Wind den Waldbrand nochmal anheizen könnte. Munitionsreste aus dem Zweiten Weltkrieg erschweren den Einsatz zusätzlich. Obwohl eigentlich noch eine Waffenruhe gilt, haben Israel und die Hisbollah-Miliz sich erneut gegenseitig angegriffen. Bei einem israelischen Luftangriff auf den Südlibanon sind nach Angaben des libanesischen Gesundheitsministeriums mindestens 9 Menschen getötet worden. Laut israelischer Armee hat sie mit dem Angriff einen Stützpunkt der Hisbollah ins Visier genommen. Der Anschlag soll außerdem eine Reaktion sein. Zuvor sollen israelische Soldaten angegriffen worden sein. Israel und die pro-iranische Hisbollah werfen sich gegenseitig vor, die Feuerpause nicht einzuhalten. Israel fordert von den Hisbollah unter anderem, die Waffen abzugeben, damit es seine Soldaten aus dem Südlibanon zurückzieht. Die Gruppierung lehnt das aber ab. Weil in Indien nochmal tausende junge Mädels, aber viel Sonne. Morgen gibt's mehr Wolken, im Süden Schauer und Gewitter, Höchstwerte dort zwischen 28 und 33 Grad, im Norden zwischen 20 und 27.
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0: Paris, London, Brighton. Ja, wenn das deine ersten Tourstopps sind, dann kommst du entweder selbst aus UK oder bist so eine US-Band auf Europa-Tour. Aber nee, gar nicht. Das ist der Tourstart von den Kites aus München. Put your head on my heart and feel what it does. Haben gerade ihr neues Album Indie Rave rausgebracht. Und die sind gar nicht abgehoben, ne? Die freuen sich mega auf ihren Tourstart in Paris, keine Frage. Aber auf die richtig krassen Konzerte freuen sie sich, wo ganz anders.
4: Voll. Mhm. Also Münster, geiles Beispiel, weil Münster ist eines der Konzerte, die am krankesten waren, finde ich.
0: Ja.
4: So die, weil du bist halt bei so einem kleinen Konzert, bist du einfach, du bist mitten in der Menge. Du kannst gar nicht anders. Weißt du, wenn da jetzt 1000 Leute oder 1500 oder 2000 stehen, dann kannst du dich entscheiden, ja, dann stehe ich da hinten mal ein bisschen. Ich muss nicht mitten da drin sein. Und das erzeugt eine andere Stimmung. Was für mich manchmal so ist, so die krasseren Konzerte passieren manchmal halt in den kleinen Clubs.
0: Man ist in so einem Hexenkessel einfach drin, ne?
4: Genau, die Stimmung ist einfach was anderes.
0: Michi und Karim von den Kites, die waren die Woche bei mir hier bei Deutschlandfunk Nova am Nachmittag. Und wir reden gleich mal über die anstehende Tour und wir gucken auf deutsche Städte und welchen Ruf das Publikum da eigentlich hat. Also Berliner, ob die vielleicht ein bisschen abgehoben sind, Kölner, ob die sowieso heftig feiern können, sowas, ne? Und davor geht's hier gleich noch um das neue Album. Das hier, nach 2 Songs von der Linda. Linda ist ein Hardlife.
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0: Deutschlandfunk Nova ist hier. Jetzt mit dem Interview mit den Kites. Die kennt ihr natürlich von unserer Playlist. Die haben vor zwei Wochen, Ende Juli, ihr neues Album rausgebracht und deswegen sind sie diese Woche auch bei uns rumgekommen. Zwei von drei Kites, Michi und Kerim.
1: Hallo.
0: So, ich muss euch direkt fragen, lieber Indie-Party, bei der irgendwie alle Songs mitgrölen oder so ein Rave, bei dem alle eigentlich fast in Trance, so ohne Pause im Updancen sind?
2: Ich bin bei Indie.
3: Ich glaube, wenn man sich für eins entscheiden müsste, wäre auf jeden Fall die Indie-Party.
0: Ja, doch noch so viel Indie ist quasi bei euch da doch noch da, dass ihr euch so für die Indie-Party entscheidet.
3: Ja, wenn es schwarz oder weiß ist, dann ja.
0: Das ist schwarz oder weiß, habt ihr ja genau aufgelöst und quasi, ich will nicht mal sagen Grauton, sondern dann eher den bunten Zwischenton quasi.
2: Ach, schön.
0: Das, so, ne? Ja, ihr habt nämlich ein neues Album raus, ne? Das fasst das so ein bisschen zusammen. Indie-Rave heißt es. Mhm. Und was ist denn dann so ein Indie-Rave für euch? Ist das quasi genau dieser Mix aus beidem, so das bunte beides? So, ne?
2: Voll, also letztendlich einfach runtergebrochen, Indie, also Gitarrenmucke, die ein bisschen garagig klingt und mit einfach elektronischen Beats, also mal einen fetten Synthbass, schöne Keys, einfach den Beat vom Rave ein bisschen mehr geklaut.
0: Und ich finde, es ist ja auch das, was aber die Musik eben mit beidem diese Mischung dann aus einem macht, ne? Die eben das Treibende dann eben aus dem Elektronischen mit reinbringt, aber eben auch dieses, okay, so Indie ist für mich halt eben wirklich auch dieses so Mitgrölen und wir sind hier auch am Start.
2: So. Genau, voll. Ja. Ich finde so dieses, was ich so halt immer so dieses, ich sehe schon da so Bands aus Garagen einfach.
0: Ja.
2: Irgendwie ein bisschen crappy Sound auch. Ja. Einfach zwei Gitarren, Bass, Drums. Durch dieses Elektronische einfach wird es sphärischer, ein bisschen.
0: Ja. Habt ihr das dann nochmal mehr elektronisch gemacht bei dem Album jetzt?
3: Ich glaube gar nicht so von den Elementen unbedingt, die enthalten sind, sondern eher von der Denkweise. Mhm. So Songaufbau und sich einfach mal ein bisschen mehr Zeit lassen. So eher vom Arrangement her ist es schon deutlich elektronischer geworden.
0: Es ist auch nochmal ein bisschen nerdier, was man so einfach in der Produktion auch einfach macht.
3: Mhm. Wenn
0: man,
3: genau.
2: Hat der Kerem alles hier, also Kerem war unser Produzent.
0: Ja.
2: So, was auch krass war, weil er halt beides machen, also was heißt musste, aber sollte, wollte, konnte.
3: Ich bin deutlich weniger hinten auf der Couch gesessen als sonst.
2: Ja, halt echt, genau. Und dann produziert er halt alles und dann klingt halt auch am Ende noch so und dann kann man sagen so, hey, das hat halt unser Dude aus unserer Band gemacht, so haben wir selbst gemacht. Und schon crazy.
0: Es ist auch das erste Album, das ihr jetzt zu dritt gemacht habt, ne? Also euer Bassist ist vor gut 2,5 Jahren ausgestiegen.
2: Ja.
0: War das jetzt arg anders? Eben gerade das, dass man sagt, okay, wir können es noch mehr an uns ranziehen, weil es sind weniger Leute, die irgendwie mit reinreden oder so?
3: Bei uns war die Aufteilung schon in den letzten Jahren eher so, dass wir drei zusammen ins Studio gegangen sind. Deswegen hat sich da jetzt so für uns im Prozess gar nicht so wahnsinnig viel geändert. Es ist eher so, das Zwischenmenschliche, halt eine Person, die im Raum mit dabei ist an manchen Stellen, verändert natürlich auch die Stimmung und kann die ein bisschen lenken. An manchen Stellen ist es natürlich geil, wenn jemand noch dabei ist, der einen auch überraschen kann mit einem Part, den man jetzt selber nicht im Kopf hatte. Und jetzt so zu dritt nur bei uns, müssen wir halt nur uns drei abstimmen. Und dann so kann man sich halt auch mal an einem Sonntag zwischen 3 und 5 mal schnell treffen, um eine Sache noch schnell zu machen.
0: Ja.
3: Also es macht Dinge schon auch spontaner.
0: Und zu dritt passt man besser auf den Tuk-Tuk drauf.
3: Auf jeden Fall.
2: Stimmt.
3: Das wäre zu viert nicht möglich gewesen.
0: Ja. Ihr habt das gemacht schon mit eurem Album. So ein bisschen wahrscheinlich, um so live auch anzutesten, wie das funktioniert. Ihr habt so eine Tuk-Tuk-Tour durch Deutschland gemacht.
2: Mhm.
0: Also wie war das? Das ist ja dann doch auch so das erste Mal vor einem Publikum, das vielleicht auch teilweise sehr spontan vorbeikommt oder gar nicht mit euch rechnet. Dann
2: voll.
0: So die Songs ist erstmal so live vor, wirklich mehr als irgendwie im Proberaum, wer halt noch da sitzt und sagt, ja, geiler Song, irgendwie so ein bisschen.
2: Genau, wir wollen ja, dass unsere Mucke irgendwie auch gehört wird und nicht untergeht. Deswegen haben wir uns gesagt, wie können wir Promo machen, was auch wieder mit mehr Musik machen zu tun hat. Und dann haben wir uns halt erinnert, wie wir angefangen haben, Musik zu machen. Und es war wirklich so, wir sind mit 2 Gitarren und einer Cajon halt in die Stadt gefahren und haben Straßenmusik gemacht. Ja, du steigst halt irgendwo aus und erstmal so Leute, Alter, was geht bei denen, Mann? So, weißt du, dieses
0: das macht so, halt schon mal das her, so ein Tuk-Tuk auf jeden Fall, dass ihr noch so mit so Glitzerfolie beklebt hattet.
2: Voll,
0: so,
2: das Sonnenschirm. Aber, und halt die geil, ehrlich gesagt, das klingt schon auch ganz geil. So. Du hast die geilste, wir mussten den Leuten immer sagen, so die beste Tuk-Tuk-Experience hast du, wenn du ans Rave-Tuk-Tuk hinkommst und einfach nah da bist.
3: Ja.
2: Genau, also ist schon Hingucker, so. Das ist schon ganz geil.
0: Ihr macht das auf Tour ein bisschen größer, es wird wahrscheinlich sogar eure größte Tour bisher, die da jetzt im Herbst ansteht.
2: Ja.
0: Reden wir jetzt gleich noch ein bisschen ausführlicher drüber bei Deutschland.
2: Aber
0: davor spielen wir noch einen Song vom neuen Album Indie Rave.
2: Geil, was spielen wir denn?
0: Epa.
3: Weil es ist quasi das portugiesische Epa.
0: Vor allem hat mich der Anfang so, ne? Das Marimba. Ja, ja. Ich sehe, das ist auch so ein Song, mit dem man auch so relativ gut da reinstarten kann, auch in so einem Live-Set, oder?
2: Ja, voll. Und da haben wir uns auch schon überlegt, ob das ein guter Anfangssong wäre für ein Konzert so.
0: Ja,
2: der geht schon ein bisschen frech, treibend nach vorne so und klingt einfach irgendwie ein bisschen.
0: Wie wir jetzt hier bei Deutschland von Nova.
2: Geil.
0: Rapper von den Kai.

0: Ließen jetzt Michi und Karim von den Kites auch bei uns von Deutschlandfunk Nova rumgekommen diese Woche. Und beide haben Bock auch, ja, dieses Album, diese Musik endlich mal live zu zocken.
1: Ja, sehr. 100.
2: Sehr.
1: Oder 27 von 27.
0: Ich finde, man merkt das auch bei dem Album, ne? Also Indie Rave ist euer neues Album. Und wir haben schon drüber gesprochen, so ein bisschen. Ich finde, es ist auch genau dafür gemacht, ne, dass es live einfach Bock macht, ne?
2: Ja.
0: Also mit dem, genau dem Gedanken seid ihr da rangegangen, wie man das als Band wahrscheinlich umso mehr macht, wo ihr herkommt.
2: Ja, voll.
1: Ja. Also der Hintergrund davon ist, dass wir eher schnelle Musik machen, ja, wo dann ein Song halt in 2,5 Minuten fertig ist. Und es war auf Konzerten oft so, dass wir die Leute zum Tanzen gebracht haben und dann ist aber der Song schon wieder vorbei. Und dann war es der Song, tanzen, stopp, tanzen, stopp, tanzen, stopp. Und dann haben wir gesagt, wir müssen da irgendwas ändern. Und haben dann angefangen, eher so in so einem DJ-Ansatz Songs miteinander zu verbinden, was extrem gut funktioniert hat, dass man dann wirklich so 10 Minuten, 12 Minuten Blöcke hat, wo einfach die Musik weitergeht, dass man einfach drin bleiben kann in diesem Gefühl.
2: Ja. Genau, also und einfach schön Übergänge geschrieben zwischen Songs, die musikalisch verknüpft.
0: Man kommt ja auch aus der Bewegung dann nicht raus als Publikum.
2: Genau,
0: ne?
2: Das ist, was genau wir ja nicht wollen.
1: Und das hat eigentlich dann quasi dazu geführt, zu diesem Indie-Rave-Konzept, dass wir gesagt haben, eigentlich funktioniert das so gut, das könnte man auch in quasi so ein Albumprojekt überführen. Um dann aber auch wieder im Umkehrschluss bei der Live-Show Songs zu haben, die in diesem Konzept einfach live-mäßig auch noch besser funktionieren, weil sie schon mit dem Hintergrund entstanden sind.
0: Ja, davon können wir uns ab dem Oktober selbst überzeugen. Ihr geht auf die Indie-Rave-Tour, es ist eine Riesentour. Ihr startet in Paris, dann kommen ein paar UK-Termine und dann überall eigentlich in Deutschland. Und dazu wollte ich ein Spiel mit euch machen. Jede Stadt hat ja nämlich so einen Ruf für ihre Konzerte und ihr Publikum. Und ich habe dafür so ein bisschen Reddits durchwühlt. Ihr bekommt jetzt von mir einen Ruf und ihr sagt mir, welche Stadt das sein könnte, was ihr vielleicht auch ein bisschen bei euren Konzerten fühlt oder vielleicht nehmt ihr es auch bei euch komplett anders wahr, okay? Okay, dann kommen wir mal Stadt 1, die den Ruf haben soll. Das Publikum fühlt sich so ein bisschen zu cool, ist sehr kritisch und man muss die erstmal überzeugen, dass sie am Start sind.
1: Ohne das Überzeugen, dass sie am Start sind, hätte ich gesagt Berlin.
2: Ich war bis Berlin oder München.
0: Oh, Berlin oder München zusammen.
2: Ja.
0: Ja, Berlin habe ich
2: ja, hier ja,
0: so was. Passt, wo man sagt, okay, Berliner sind erstmal ein bisschen zurückhaltend, weil die auch viel Angebot haben und einfach viel Konzerte so sehen.
2: Ja, voll. Und sich halt auch schon sehr cool finden als Berlin.
0: So, ist so, eigentlich sind wir zu cool für alles, was hierher kommt, weil ihr kommt ja nach Berlin und nicht
2: anders. Genau.
0: Ja, voll. Okay, aber schon mal gut. Gut, hier schon mal genäht da drüben. Zweite Stadt. Das Publikum saugt alles auf, ist leicht zu begeistern und mitsingen können die sowieso, ist gar kein Problem.
2: Boah. Da wären wir jetzt ehrlich gesagt in Köln.
0: In Köln?
2: Für mich.
1: Mhm. Ich würde auch Münster sagen.
0: Oh, Münster ist auch gut. Okay, so klein will ich nicht. Aber Köln ist so, wo das so Leute gesagt haben, ja, die sind irgendwie, die haben Bock
2: so,
0: irgendwie.
2: Ich habe gestern auch gesagt, es ist einfach so geil in Köln. Also ich habe das vielleicht nicht die allerschönste Stadt so. Alles sieht so ein bisschen aus wie bei uns in Pasing, so ganz geil. Aber dafür habt ihr halt einfach so geile Leute. Ne. Ich liebe es in Köln so, weil schon gehst rum und alles ist sehr offen und herzig und aufgeschlossen und so. Einfach ja offen für Leute, so Bock auf Leute.
0: Merkt man das wirklich beim Konzert?
2: Ja. Voll. Ja. Ich finde, in Köln merkt man es so krass. Ja.
0: Ich habe noch eine Stadt für euch, okay?
2: Ja.
0: So. Das Publikum wirkt erstmal etwas reservierter, ist dann aber super engagiert und hat sehr viele Ultra-Fans dabei.
2: Sehr viele Ultra-Fans. Leipzig? Oder München halt. Weil erstmal reserviert, das kennen wir von uns auch, also kennen wir aus München, viele Bands haben keinen Bock mehr in München zu spielen. Weil die Leute teilweise ein bisschen lame sind anscheinend auf den Konzerten. Das können wir jetzt nicht sagen von unseren, aber wir kommen da auch her, so deswegen ist ein bisschen.
1: Ich glaube, es ist bei jungen Künstlern auch nicht mehr so ganz so.
2: Nicht mehr?
1: Mit der München-Stimmung.
2: Ah, okay.
1: Also habe ich es jetzt schon öfter gehört, dass München-Shows schon irgendwie auch energetischer waren als an anderen Stellen.
2: Geil.
1: Aber bei uns wird das schon zutreffen.
2: Ja, wahrscheinlich okay, welche Stadt? Ich glaube auch.
0: Ist schon München. Ja, das muss da treffen, ne? 100%. Ja, ja, München auf jeden Fall.
2: Geil.
0: Aber es ist lustig, dass ihr da so ein bisschen das so ähnlich sieht.
2: Ja, voll. Also weißt du, man fährt ja so viel rum, es stimmt schon einfach ein bisschen.
0: Ne, ein bisschen, man merkt schon Unterschiede, ne? Wenn man
2: voll.
0: Ihr werdet das ausprobieren. Ab Herbst,
2: 8.
0: also im November geht es quasi dann in Deutschland los.
2: So Mitte November, Anfang Mitte November haben wir die großen Deutschland-Shows, wo wir mit dem Nightliner unterwegs sind. Und dann haben wir 2 Monate Pause und dann kommen nochmal viele Shows, so Rostock, Erfurt, Bamberg, keine Ahnung.
0: Einmal ganze Nation macht ihr alles, ihr findet die Liste online auf jeden Fall. Es präsentiert auch von uns von Deutschlandfunk Nova die Tour. Wir spielen noch einen Song vom Album, den wir hier auf der Playlist auch zocken, der absolut mitsingbar ist und ist drauf auf Indie Rave, eurem neuen Album. Vielen Dank an euch beide, dass ihr da wart.
2: Hey, voll gerne. Danke für die Einladung.
0: Hier sind die Kites mit

0: 3 haben wir jetzt. Hier ist Deutschlandfunk Nova für euch. Und jetzt gucken wir mal ins Datingleben von Laubfroschen mit Sabrina Loy.
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2: Wenn die Auswahl zu groß ist, kann das überfordern. Das gilt auch für die Partnerwahl. Und dieses Problem kennen offenbar auch Laubfroschweibchen. Eigentlich stehen die auf Männchen mit besonders langen Quarktönen. Die sind aber schwer auszumachen, wenn viele paarungswillige Männchen gleichzeitig um die Wette quaken. Experimente von Forschenden der Uni Tennessee zeigen, wenn nur ein Langquaker und ein Kurzquaker zu hören sind, entscheiden sich die Weibchen in 3 von 4 Fällen für den Langquaker. Sind dagegen mehrere Werberufe gleichzeitig zu hören, gelingt das nur noch in 1 von 4 Fällen. Die Ursache ist offenbar nicht der Lärm, sondern die große Auswahl. Die Weibchen waren teilweise so überfordert, dass sie gar keine Entscheidung mehr trafen. Die Informationsverarbeitung hat wohl Grenzen und kann die Partnerwahl beeinträchtigen. Laut eurer Waage habt ihr Normalgewicht, aber das Risiko für Herz-Kreislauf-Erkrankungen kann trotzdem erhöht sein. Das ist möglich, wenn sich besonders viel Fett am Bauch sammelt. Für eine große Langzeitstudie im Journal of the American College of Cardiology haben Forschende Daten von mehr als 260.000 Menschen ausgewertet. Demnach können Taillenumfang und das Verhältnis von Taille zu Hüfte das Risiko besser einschätzen helfen als der Body Mass Index allein. Menschen mit normalem BMI, aber großem Taillenumfang hatten bei vielen Herz-Kreislauf-Erkrankungen ein deutlich höheres Risiko. Je nach Erkrankung lag es bis zu 50% über dem von Menschen mit ähnlichem Gewicht, aber kleinerem Bauchumfang. Ein großer Taillenumfang kann auf viel sogenanntes viszerales Fett hindeuten. Das umgibt die inneren Organe und gilt als besonders ungesund. Allerdings wurden in der Studie wichtige Einflussfaktoren wie Ernährung, Bewegung oder genetische Veranlagung nicht berücksichtigt und der Taillenumfang auch nur einmal gemessen. Alte Keller sind manchmal für Überraschungen gut. In der Stadt Konstanz am Bodensee hat ein Forschungsteam vom Landesamt für Denkmalpflege einen außergewöhnlichen Fund gemacht, und zwar in einem Keller unter einem Haus in der Altstadt. Der Keller wurde im Jahr 1244 gebaut. Jetzt hat sich herausgestellt, in der Decke des Kellers wurde damals ein fast vollständiger Rumpf eines Schiffs verbaut. Zunächst hielten die Fachleute die Deckenbalken nur für wiederverwendete Holzbohlen. Erst charakteristische Holznägel, Nagelreihen und Plankenformen zeigten, dass das Holz früher zu einem Schiff gehörte. Der Fund liefert wichtige Erkenntnisse dazu, wie am Bodensee im Mittelalter Schiffe gebaut wurden. Er zeigt außerdem, wie nachhaltig Menschen damals Holz als Baustoff recycelt haben. Vermutlich handelt es sich um die Überreste eines Lastsegelschiffs.
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0: So klingt eine Vespa für mich. Hier ist Deutschlandfunk Nova und ihr könnt jetzt schon mal überlegen, wie ihr eine Vespa machen würdet, weil für die beste Mund-Vespa gibt es hier gleich Tickets für Fat Tony. Ja.
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0: In gut zwei Wochen geht dem seine Tour los.
1: 50 Kubikzentimeter.
0: Und wir schicken euch hin nach Stuttgart in die Wagenhallen. Es ist ein Samstag, Anfang September zum Fat Tony Konzert. Und Vespa spiele ich euch jetzt auch hier bei Deutschlandfunk Nova. Und ganz geil, deswegen machen wir das auch, wo ich sage, WhatsApp an die 030 8503 8503 mit einer Sprachnachricht, in der ihr eine Vespa nachmacht, wie eine Vespa oder so ein Motorroller eben für euch klingt. Weil auch Fat Tony sich mit dem Song gedacht hat, komm einfach mal. Hirn ausschalten.
2: Also ich wollte wirklich so einen Durchzugssong schreiben und natürlich war das auch eine Debatte bei dem Song, schafft der es auf die Platte, und dann gab es verschiedene Meinungen, aber ich wollte unbedingt, dass es da auch mal so einen Durchatmen-Moment gibt und kein Lied, was dann auch auf einer Textebene ganz viel sagt oder sagen will oder will, dass man viel nachdenkt.
0: Deswegen schalten wir jetzt auch mal auf Durchzug am Samstagnachmittag. WhatsApp an die 030 8503 8503, Sprachnachricht mit eurem persönlichen Vespa-Motorroller-Sound. Und dann geht's nach Stuttgart in die Wagenhallen Anfang September zum Fat Tony-Konzert. Sprachnachricht an die 030 8503 8503. Sag mal so, die beste, die akkurateste oder lustigste Vespa gewinnt Tickets für Fat Tony.

0: Deutschlandfunk, nur weil es hier, und ich habe gesagt, für das schönste oder kreativste oder lustigste Vespa-Geräusch gibt es hier Tickets für Fat Tony bei uns zu gewinnen. Wir schreiben euch auf die Gästeliste. Es geht um ein Konzert in Stuttgart Anfang September. Und ich habe den Sascha aus Rostock bei mir am Telefon. Hallo Sascha.
1: Hallo.
0: So, lieber Sascha, du kommst aus Rostock, aber hast dich auch sehr bewusst für ein Konzert in Stuttgart jetzt beworben, weil du sagst, also für Fat Tony, da mache ich auch Wochenende in der Mutterstadt, in der Kesselstadt im Süden unten.
1: Auf jeden Fall, ja.
0: Wie großer Fan bist du?
1: Ja, schon sehr auf jeden Fall. Verfolgt Fat Tony schon lange und gerade mit den aktuellen Themen, die so in der Welt rumkreuchen und fleuchen, dann fühle ich alles sehr und fühle mich da auf jeden Fall verbunden. Und er spricht mir da aus der Seele bei vielen Sachen, ja.
0: Ja. Ey, wirklich, es kamen viele Sprachnachrichten rein, wo divers alle Leute irgendwie wirklich Vespa-Geräusche im Motorroller nachgemacht haben. Aber ich mag ja out of the box und wenn man ein bisschen kreativ denkt, das hier ist deine Sprachnachricht gewesen.
1: Das Geräusch auf der Vespa ist natürlich denn im Fahrtwind fällt der Stress ab.
0: Und ey, Sascha, dafür kriegst du Tickets von mir. Herzlichen Glückwunsch, viel Spaß bei Fat Tony in Stuttgart.
1: Jawohl, sehr gut, vielen Dank.
0: Ey, du kennst den Song dann auch einfach, ne? Das hast du nicht gerade erst gehört, du kennst den Text und deswegen konntest du den so raushauen, ne?
1: Auf jeden Fall, ich kenne das Album, habe ich mehrfach durchgehört und den Song speziell auch, ja.
0: Ja, sehr gut. Dann erwischt das da ja den richtigen und damit liebe Grüße nach Rostock. Brauchst du noch irgendwelche Tipps für Stuttgart oder so, was man da noch machen kann, außer Fat Tony Konzert?
1: Nein, glaube ich nicht. Ich denke, da finde ich mich zurück. Ich war auch das ein oder andere Mal schon in Stuttgart und denke, das wird eine super Wochenende werden.
0: Ja, solange man einen großen Bogen um den Hauptbahnhof macht, also da eine Wanderung, die Wanderstrecke auf jeden Fall einplanen, mal bei Komoot oder Strava gucken, wie du vom Hauptbahnhof in die Stadt reinkommst, das ist ein Stück. Aber sonst liebe Grüße nach Rostock. Viel Spaß bei Fat Tony.
1: Jawohl, vielen Dank.
0: Bis bald. Deutschlandfunk Nova ist hier für euch. Wir schreiben euch immer auf die Gästelisten. Kriegt auch morgen wieder Tickets bei uns.

0: 15 Uhr haben wir. Hier ist Deutschlandfunk Nova am Samstagnachmittag. Jetzt mit einem Update, was los ist. Und das hat Tobi Blum für euch vorbereitet. Hallo Tobi.
1: So ist es. Hi.
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3: Während sich der Waldbrand in Hürtgenwald in der Eifel nicht weiter auszubreiten scheint, wird der Waldbrand im Hohen Venn an der belgisch-deutschen Grenze immer größer. Dort sind laut den Behörden mindestens 1600 Hektar betroffen. Laut der EU kommt für die Feuerwehr Verstärkung aus ganz Belgien, Deutschland und den Niederlanden. Sogar Löschflugzeuge aus Schweden sind auf dem Weg. Im belgischen Hohen Venn mussten bislang keine Dörfer evakuiert werden. Im deutschen Hürtgenwald warten noch rund 2000 Menschen darauf, wieder nach Hause zu können. Wind- und Munitionsreste aus dem Zweiten Weltkrieg erschweren die Löscharbeiten. Bei Krieg im Iran steht wieder die Straße von Hormus im Fokus. Laut den Vereinigten Arabischen Emiraten greift der Iran dort wieder Schiffe an und erschwert so den weltweiten Ölhandel. Auch die USA blockieren iranische Häfen. US-Präsident Donald Trump hat gestern angedeutet, dass er die Straße von Hormus zu US-Territorium erklären wird, sobald er den Iran besiegt habe. Die Führung im Iran widerspricht, sie werde die Kontrolle über die Meerenge behalten. Durch die Angriffe auf Tankschiffe in der Meerenge gibt es in der Gegend eine massive Ölverschmutzung. Betroffen sind auch Küsten- und Mangrovenwälder. Dagegen geht der Iran laut Medienberichten jetzt vor. In Berlin läuft gerade die Techno-Parade Rave the Planet. Der Veranstalter rechnet mit rund 300.000 Teilnehmenden. Zu Beginn wurde an die Opfer des islamistischen Anschlags auf dem Berliner Christopher Street Day vor 3 Wochen gedacht. Wegen des Anschlags ist auch das Sicherheitskonzept der Techno-Parade verschärft worden. Es sind zum Beispiel Hubschrauber und Drohnen im Einsatz. Die Parade steht unter dem Motto Imagine Love. Insgesamt legen fast 300 DJs auf. Es gibt geschmückte Umzugswagen und auch Bühnen zwischen Brandenburger Tor und Siegessäule. Das Event gilt als Neuauflage der Duisburger Love Parade, die 2010 nach einer Massenpanik eingestellt wurde. Sie ist mehr als 55 Meter hoch und sorgt für Diskussionen. In Polen ist eine gigantische Marienstatue eingeweiht worden. Das Bauwerk steht in Konotopie, westlich von Warschau, und gilt als größte Marienfigur in Europa. Die aus weißem Stein geschaffene Maria steht auf einem kronenförmigen Sockel. Gestiftet hat das Monument ein privater Unternehmer und einer der reichsten Männer Polens. Der Bau soll ihn etwa 23 Millionen Euro gekostet haben. In Konotopie selbst hoffen die Leute jetzt, dass die Riesenstatue Touristen anlockt. Einige polnische Geistliche kritisieren die Statue und die Feier allerdings als Götzenverehrung.
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3: Für weite Teile des Landes warnt der Deutsche Wetterdienst vor Hitze mit bis zu 39 Grad. Nur im Nordwesten ist es mit 22 bis 29 Grad etwas kühler. Lokal kann es Gewitter mit Sturmböen geben, sonst viel Sonne. Morgen dann kühler als heute und gerade im Süden kann es viel Regen oder auch Unwetter geben.
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0: Ich habe gerade zu Recht auch eine Rüge bekommen, ob wir hier noch, ihr habt ja Vespa-Geräusche geschickt. Sebastian war das gerade per WhatsApp hier an die 03085038503. Und ich soll da mal noch ein bisschen mehr herzeigen. Wir wollten noch ein paar mehr Vespas hören. Das machen wir natürlich gerne. Ihr könnt auch außer Konkurrenz, die Fatoni-Tickets sind schon weg, gerne noch schicken. Sprachnachricht an die 03085038503. Wir küren auch gerne noch die schönste Vespa hier heute. Vielleicht ist es ja die von Heike. Toll gemacht. Vielen Dank fürs Schicken. Eure Vespa auch gern. Per WhatsApp an die 03085038503.
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0: Es kann ein sehr ernüchternder Blick in die Wetter-App sein, wenn man sich zumindest so in den nächsten Tagen vielleicht auch mal auf ein bisschen Badesee oder sowas eingestellt hat. Ja, ich habe jetzt hier bei mir jetzt gerade noch über 30 Grad, aber dann wirklich ab morgen geht das zack runter, 27, 24, 23, 23, 22 und dann ist da die Sonne vorne, das gelbe Symbol wechselt auch gegen die Regenwolke. Ja, es wird challenging wieder ab morgen. Da ist nicht mehr einfach nur T-Shirt, kurze Hose an und fertig so. Und das ist in ganz Deutschland auch so. Es kühlt ab, es regnet. Vielleicht ja auch zum Glück. Schauen wir uns an mit Annika Jakob von Wetter Online. Hallo Annika, grüß dich.
1: Hallo.
0: Das ist jetzt so ein richtiger Wetterwechsel, der auf uns zukommt, ne?
1: Ja, schon, kann man auf jeden Fall sagen. Also wir haben ja jetzt heute noch teilweise 38 Grad im Südwesten, ja. Über 35 auch im Osten. Glaubt man gar nicht, wenn man irgendwo Richtung Westen und Nordwesten unterwegs ist. Aber da ist eben diese kühlere Luft schon angekommen und die arbeitet sich jetzt langsam vor, sodass es dann ab Montag überall auf jeden Fall deutlich kühler ist.
0: Mhm. Es kommt auch Regen runter. Ist das so richtig Regen oder sind das nur so ein paar Tropfen?
1: Kommt drauf an, wen du fragst, würde ich sagen. Für jeden, der gerne ins Freibad geht und die Sommerferien mit Sonne genießen möchte, ist es richtig Regen. Für die Natur sind es nur ein paar Tropfen. Also eigentlich für alle ein bisschen doof. Aber wir nehmen aus Perspektive der Natur natürlich auch trotzdem alles, was wir kriegen können, ganz genau.
0: Finde ich auch. Also gerade wenn man sich die Flüsse so anguckt, ne, also jetzt finde ich es gerade wirklich krass so, ne? Also den Rhein oder so, ja. Man sieht, wenn man an der Rheinpromenade am Kölner Dom unten steht, kann man die Münzen und Bierdeckel zählen, die im da drin liegen. Das ist völlig verrückt. Die Donau führt auch super wenig Wasser. Das können wir ja durch ganz Europa quasi mit darüber ziehen. Bringt der Regen dann jetzt wirklich gar nichts, der da runterkommt, oder kommt es eben auch darauf an, dass es wirklich so den Flussverlauf, also auch in den Bergen so da stabil Regen runterkommen muss eigentlich?
1: Ja, genau. Also die Gewitter, die jetzt in den nächsten Tagen drin sind, vor allen Dingen Richtung Alpenraum, die bringen schon ordentlich was an Regen, sodass die Flusspegel sich für ein paar Tage zwischendurch so ein bisschen regulieren können. Mhm. Aber dass da wirklich nachhaltig was geht, dafür muss es einfach viel länger und viel flächiger regnen. Aber ja, Tag für Tag, Stück für Stück, würde ich sagen. Und dann wird das langsam, ganz langsam wieder was, dass man nicht mehr die Bierdeckel zählen kann.
0: Ja, wir tröpfeln uns quasi so ein bisschen hoch. Lass uns noch auf ein anderes Problem der Natur schauen, das wir gerade so an manchen Flecken in Deutschland haben. Ist auch Waldbrand und Waldbrandgefahr. Was macht da die Wetterlage damit?
1: Also es wird tendenziell auf jeden Fall besser. Das heißt, die kühlere Luft und vor allen Dingen auch die höhere Feuchtigkeit, die kommt, die hilft schon enorm dafür, dass einfach nicht mehr so viel rausverdunstet und die Trockenheit dann so massiv ist. Aber natürlich bleibt die Waldbrandgefahr trotzdem hoch. Daran ändert auch nur flächigerer Regen was, dass die Natur ordentlich durchfeuchtet wird. Hm. Und was dazu kommt, ist, dass wir in den nächsten Tagen auch wieder ein bisschen mehr Wind bekommen. Und ja, man kennt es vielleicht vom Grillanzünder, wenn man da mit dem Föhn steht. Wind hat einfach ja die doofe Angelegenheit, dass Feuer anfachen kann und aber auch so Gluten weitergetragen werden können. Das heißt, hier auf jeden Fall, auch wenn es ein bisschen regnet, weiterhin total vorsichtig bleiben.
0: Das sowieso bitte immer. Jetzt würde ich zum Schluss noch drauf gucken, eben, wenn ich habe ja hier diese Wetter-App mir aufgemacht, so, ne? Also bei mir geht die, glaube ich, ja 10 Tage voraus und da geht es gerade nicht mehr hoch in der Wetter-App. Jetzt ist gerade auch Urlaub in Deutschland eh im Trend dieses Jahr. Also viele bleiben einfach zu Hause, weil das Wetter jetzt bisher auch gesagt hat, so, warum willst du wegfliegen? Es ist hier bestes Urlaubswetter in Deutschland. Kommt das nochmal für alle, die jetzt auch vielleicht so eben in der Off-Season eher so Richtung September so eigentlich den Urlaub erst geplant haben, vielleicht auch zu Hause?
1: Jein, also so heiß, wie es jetzt gerade oder die letzten Tage ist, wird es sehr wahrscheinlich nicht mehr. Wir haben vor allen Dingen Richtung Süden noch mal ein paar Tage mit über 30 Grad auch nächste Woche drin. Aber der Trend geht auf jeden Fall eher Richtung 20, 25 Grad, was für einen Urlaub in Deutschland, glaube ich, auch eigentlich ganz angemessen ist. aber diese richtig heißen Tage, von denen können wir uns jetzt aus meiner Perspektive Gott sei Dank verabschieden, weil je später wir ins Jahr gehen, desto niedriger die Sonne steht, desto unwahrscheinlicher wird es einfach, dass es nochmal so extrem heiß wird.
0: Sagt Meteorologin Annika Jakob von Wetter Online, mit der wir so ein bisschen aufs Wetter geschaut haben. Und auch die paar Tropfen, der Regen, der runterkommt, jeder Tropfen nehmen wir mit, haben wir gesagt, für die Natur. 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

0: 15.21 Uhr am Samstagnachmittag. 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
1: Also ich würde einfach sagen, dass ich so, was meine eigene Sexualität angeht, ganz offen bin und da gar nicht jetzt so eine feste Vorstellung davon habe, wo die Reise noch hingehen könnte.
0: Und damit definiert sich Judith als sexpositiv. Sie ist Ende 30, lebt in der Großstadt und datet gerne queer, geht auch mal auf Kinky-Partys und vielleicht denkt ihr euch gerade so, boah, dagegen fühle ich mich aber jetzt total prüde. Vielleicht auch eben nicht sexpositiv, aber nee, wir schauen auf mal den Begriff jetzt drauf. Der kann nämlich schon viel, viel, viel früher losgehen.
2: Dass man einen bejahenden, offenen Blick hat, ohne eben die Idee zu haben, man muss alles ausprobieren, man muss das auch machen. Ja? Man muss jetzt auch kink sein, man muss jetzt auch in einer offenen, polyamoren Beziehung leben. Man muss auch auf Partys gehen. Nein, absolut nicht, muss man nicht. Aber man kann trotzdem wohlwollend hinschauen und sagen, ah, so machen das andere Menschen. Ah, so leben andere Menschen ihre Sexualität.
0: Das sagt Beatrix Reudinger. Sie hat als Sexualberaterin einen sexpositiven Ratgeber geschrieben. Ja, für sie lohnt es sich, sexpositiv zu sein. Und damit meint sie, sich mit Sexualität, Identität, Orientierung und Bedürfnissen zu beschäftigen.
2: Ja, im Idealfall lerne ich mich selber besser kennen und lerne ich meinen Partner, meine Partnerin besser kennen und erweitere auch mein Spektrum, also das, was ich machen will und was ich ausprobieren will, eben gemeinsam mit meinem Lieblingsmenschen oder auch vielleicht erkenne ich, dass Monogamie nicht mein Weg ist und suche mir Communities oder Möglichkeiten, Sexualität anders auszuleben. Also es geht immer darum, bewusster mit sich und den eigenen Bedürfnissen umgehen.
0: Es geht also bei Sexpositivität auch ganz viel um Offenheit. Es geht ums Neugierigbleiben. Es geht auch darum, sich vielleicht was Neues zu entdecken, auch mit der Partnerin oder dem Partner oder auch gemeinsam eben mal was Neues so ein bisschen auszuprobieren und sich anzugucken. Was so die ersten Schritte wären, um vielleicht dem zu sagen, ich will ein bisschen sexpositiver werden. Vielleicht fühle ich mich tatsächlich manchmal ein bisschen prüde oder so. 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

0: mal dicken Respekt an alle, die irgendwie jetzt am Samstag irgendwie Sport machen, vielleicht gerade üben für einen Halbmarathon oder irgendwie sowas, was irgendwie morgen ansteht, einmal eine Runde irgendwie im Park, um Acker, ums Feld laufen oder so. Der Applaus ist kurz einmal für euch gewesen und Sabrina Loy hat jetzt eine vielleicht auch ein bisschen absurde Idee, wie ihr was gegen das Verletzungsrisiko dabei machen könnt.
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2: Es ist eine super Idee, wenn ihr die nächste Runde joggen geht, einfach mal einen Kinderwagen mitnehmen. Dadurch könnte sich nämlich euer Verletzungsrisiko senken. Das legt zumindest eine Studie im Fachmagazin PLOS ONE nahe. Forscher haben rund 250 joggende Eltern zu ihren Sportgewohnheiten und Verletzungen befragt. Dabei zeigte sich, von den Eltern, die regelmäßig mit einem Joggingbuggy unterwegs waren, berichteten 19% von Überlastungsverletzungen. In der Vergleichsgruppe ohne Buggy waren es 30%. Eine mögliche Erklärung? Wer mit Kinderwagen joggt, macht meist kürzere Schritte und läuft in einer gleichmäßigeren Schrittfrequenz. Außerdem wird durch das Festhalten am Griff ein Teil der Belastung abgefedert. Das könnte vor allem Gelenke entlasten. Allerdings beweist die Studie keinen Ursache-Wirkungszusammenhang. Die Daten stammen aus einer Online-Befragung. Die Gruppen waren unterschiedlich groß und weitere Einflussfaktoren wurden nicht erfasst. Die schlimmste Hochwasserkatastrophe in Mitteleuropa in den letzten 1000 Jahren ist eine Weile her. Das war die Magdalenenflut von 1342. Dabei wurden im deutschen Raum zahllose Brücken zerstört, Tausende ertranken, ganze Dörfer wurden mitgerissen und durch Äcker furchten sich metertiefe Schluchten. Jetzt zeigt eine neue internationale Studie im Fachmagazin Nature, diese Flut war nur der traurige Höhepunkt einer ganzen Reihe von Hochwasserereignissen. Das Forschungsteam hat nachgewiesen, dass Europa zwischen Ende 1341 und Ende 1343 von 16 großen Flutkatastrophen getroffen wurde. Dass es dazu kommen konnte, hat vermutlich mehrere Ursachen. Kurz zuvor waren auf der Erde mindestens 6 Vulkane ausgebrochen. Über mehrere Jahre gab es rund um den Nordpol weniger Meereis und beides veränderte die Luftströmungen über Europa und begünstigte extreme, lang anhaltende Regenfälle.
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0: Ja, noch gut 3 Stunden, dann wissen wir's. Was sind die Zahlen, die einen Menschen hier in Deutschland zum Multimillionär machen werden? Es geht natürlich ums Lotto. 50 Millionen sind da heute im Jackpot. Und es spielen ja schon ordentlich Leute auch immer Lotto. Gut 20 Millionen Deutsche spielen regelmäßig. Spielen gelegentlich 7 Millionen sogar regelmäßig. Und bei so einem Jackpot wie heute dann wahrscheinlich noch mehr. Und da wollen wir drauf schauen mit Nicolas Liefen. Hast du schon abgegeben?
1: Noch nicht, vielleicht. Mal gucken. Mal gucken, wie das Gespräch verläuft.
0: So, dann muss man schon. Ich habe auch noch keinen, aber das wird auch zu spät hier mit nach der Sendung. Das reicht mir heute nicht mehr. Ne? Ja. Aber wir wollen da mal so ein bisschen drauf gucken, weil du als Wirtschaftsjournalist, du kennst dich ja eigentlich mit den sicheren Wegen aus, an Geld zu kommen. Aber lass uns da mal heute auf diesen 50 Millionen Lottotopf gucken. Vielleicht ganz vorne mal, wenn ich diesen Jackpot haben will, 50 Millionen auf mein Konto, was muss dafür passieren?
1: Genau, erstmal Lottoannahmestelle. Oft ist das ein Kiosk oder ein Supermarkt, so kennt man das, oder kann auch online spielen. Und Lotto heißt ja eigentlich 6 aus 49, heißt, du musst 6 Zahlen ankreuzen in so einem Kästchen, da sind 49 Zahlen drin. Dann gibt es noch eine Superzahl, die musst du nicht ankreuzen, das ist die Scheinnummer, also die letzte Nummer auf der Scheinnummer. So, und damit du heute Abend richtig abräumst, da musst du wirklich alle Zahlen richtig haben. Also es werden 6 gezogen, da musst du 6 richtig haben, da muss die Superzahl noch stimmen und du musst der einzige Gewinner sein. Und jetzt kommt der ganz dicke, fette Haken. Die Chance ist 1 zu 140 Millionen. Nimm mal das Berliner Olympiastadion. 2000 Mal such dir eine Zuschauerin oder einen Zuschauer aus. So groß ist die Wahrscheinlichkeit oder so klein ist die Wahrscheinlichkeit, dass du gewinnst. Und zweiter großer Haken, das muss ich einfach an der Stelle nochmal sagen, spielen kann süchtig machen. Also jetzt die Idee zu haben, boah, und ich werde jetzt reich heute Abend. Nee, wir haben irgendwie 1,4 Millionen Leute, die süchtig sind. Von daher, das, was wir jetzt hier machen, ist echt ein Gedankenspiel. Die Wahrscheinlichkeit ist wirklich, wirklich gering.
0: Genau, man ist wirklich sehr nahe an der Null, selbst wenn man 5 Scheine abgibt.
1: Ja. In der Tat.
0: Trotzdem, gibt es Menschen, die dieses Geld manchmal gewinnen? Und dann ist die Frage, es gibt Menschen, die das Geld manchmal gewinnen. Was ich mich gefragt habe, da fallen gar keine Steuern drauf an, ne? Das kriegst du einfach 1 zu 1 so.
1: Das kriegst du tatsächlich 1 zu 1 so. Das bekommst du quasi steuerfrei. 50 Millionen. Allerdings, es kommt der Haken, wenn du das Geld anlegst, dann musst du die Gewinne, die du machst, die musst du wieder versteuern. Heißt, mit deinem persönlichen Steuersatz oder wenn du in Aktien anlegst, da gibt es einen festen Steuersatz. Ist übrigens in anderen Ländern anders. Also in den USA, wenn die da oft so einen Milliarden-Jackpot ausspielen, dann ist das immer brutto. Dann kommt der Staat und langt zu. Und dann kannst du in den USA oft noch sagen, ich möchte das Geld sofort haben oder über 20 Jahre ausbezahlt. Fällt nochmal was weg. Also bei so einem Milliarden-Jackpot ist es üblich, dass so ein Drittel am Ende bei dir ankommt. Aber ich sage mal, ein Drittel von einer Milliarde ist auch okay.
0: Aber okay, wenn wir sagen, ne, wenn du sagst, ne, wir legen das Geld an, dann war schon mal das Erste, was wir damit machen können und dann wird da irgendwo aus Aktien oder so wird da mehr draus. Vielleicht da mal eine blöde Frage, kann man 50 Millionen auch einfach auf dem Bankkonto liegen lassen, Tagesgeldkonto, die 2,25% mitnehmen?
1: Ja, also erstmal auf dem Bankkonto ist schlecht, da kriegst du nämlich gar nichts, aber selbst gar nichts ist ja bei 50 Millionen jetzt nicht so schlecht. 100 Jahre lang, eine halbe Million pro Jahr, 40.000 netto im Monat, bah, da kann man schon ein Süppchen für kochen. Ja. Sagen wir mal 2%, richtig schlecht angelegt, dann hast du ungefähr 60.000 Euro im Monat.
0: So im Monat?
1: Netto. Ja, wenn du es gut anlegst, jetzt sagen wir mal so Schnitt, wie die Börse so was gebracht hat in den vergangenen Jahren, war im Schnitt immer so 8% ungefähr, da reden wir über 250.000 Euro pro Monat. Steuerfrei, Achtung. So, da musst du das Geld aber auch wirklich komplett anlegen und gut anlegen und nicht verjubeln. Wenn du das Geld für irgendwas ausgibst, ist es natürlich nicht mehr da, dann hast du ein Problem.
0: Das heißt, mit 50 Millionen aus einem Jackpot müsste man nicht mehr unbedingt arbeiten, aber vielleicht ist es trotzdem, damit man was zu tun hat, empfehlenswert, trotzdem was Kleines zu machen.
1: Es ist auf jeden Fall empfehlenswert, was Kleines zu machen. Natürlich musst du nicht mehr arbeiten, also müssen dann schon gar nicht mehr, aber Job hinschmeißen, dem Chef endlich mal das sagen, was man immer sagen wollte, ganz schlechte Idee. Es gibt so Gewinnerberater bei den Lottogesellschaften, die sagen, nee, erst mal gut überlegen, denn Arbeit gibt ja auch Struktur im Leben. Ja. Und da hast du deine Bekannten, da hast du Freunde und so weiter. Und der Tipp lautet dann immer, nimm dir Zeit, überleg, vielleicht die Arbeit reduzieren, ehrenamtlich irgendwas machen, aber nur rumsitzen, dafür sind wir ja echt nicht gemacht.
0: Und das gucken wir uns gleich mal noch an nach 2 Songs hier. Gehen wir in das Gedankenspiel noch ein bisschen weiter, was wir beide eigentlich machen würden.

0: 50. So viel ist heute im Jackpot beim Lotto. Er hier hat nicht ganz so viel rausgeholt.
1: Da steht mein Ferrari, meine Uhr, mein Das. Heute bin ich Multimillionär.
0: Habt dann erkannt, dass es Lotto-Millionär Chico, so nennt er sich. Er ist eigentlich auch ein halbes Internet-Meme inzwischen. Er hat 10 Millionen gewonnen und das Internet rätselt aber immer noch, wie viel davon wohl noch so übrig geblieben ist. Wir reden mit Wirtschaftsjournalist Nicolas Liefen über diesen unwahrscheinlichen Nahe-Null-Fall, dass wir den Jackpot von 50 Millionen knacken. Und da raten ja alle, wirklich alle direkt, nicht wie Chico machen und es nicht an die große Glocke hängen.
2: Exakt, weil man natürlich dann sofort unzählige Freundinnen und Freunde hat, von denen man noch gar nichts wusste und ganz viele Anfragen und ganz viele Bitten. Es gab mal Berichte von Leuten, die haben das öffentlich gemacht, die haben wäschekörbeweise Anfragen bekommen nach Geld. Da ging es um Urlaub und um irgendwelche fälligen Kredite und eine medizinische Behandlung und du kannst natürlich null überprüfen und dann ist es natürlich, wenn wir jetzt über 50 Millionen sprechen, es ist halt auch sicherheitsrelevant, wenn die falschen Kreise wissen, da sind 50 Millionen zu holen, auch gerade wenn du Kinder hast und sowas. Neid ist auch sehr, sehr häufig ein Riesenthema. Also man soll es eigentlich niemandem erzählen und wenn, dann den Gewinn kleinreden. Also ich habe nicht 50 Millionen gewonnen, sondern 50.000 oder 60.000. Damit kann man dann erklären, dass man vielleicht ein neues Auto hat oder in den Urlaub fährt. Chico hat jetzt halt einen ganz anderen Weg gewählt. Für den ist das ja auch ein Stück weit Geschäftsmodell in der Zwischenzeit. Ja. Wobei ich auch nicht weiß, wie viel von der Kohle noch da ist. Ja. Sind wir ehrlich.
0: Aber wie läuft das denn, wenn ich jetzt die 50 Millionen jetzt, keine Ahnung, heute Abend gewinnen würde? Kommt dann da morgen irgendwie so ein Team von Lotto vorbei mit irgendwelchen Konfettikanonen, steht bei mir vor der Tür und sagt, hier ist dein Koffer, hier ist dein Geld? Oder ist das
2: genau
0: Top
2: so,
0: Secret des
2: genau Geld? So ist es. Die kommen im Konfetti, genau so machen die das. Nee, klar, also gar nicht. Also entweder hast du online Lotto gespielt oder mit irgendeiner Kundenkarte, dann setzen die sich mit dir in Verbindung, beziehungsweise überweisen nach rund einer Woche das Geld und ansonsten, wenn du es nicht hast, dann hast du irgendeine Lottoquittung bekommen im Kiosk. Und dann musst du dich da melden bei der Annahmestelle. Dann werden deine Daten überprüft. Dann hast du, wenn du möchtest, auch noch ein Gespräch mit so einem Gewinnerberater. Ja. Und dann, wie gesagt, wird das Geld irgendwann auf dein Konto überwiesen. In der Regel dauert das bei so einem Großgewinn ungefähr eine Woche.
0: Aber das heißt, wenn ich will, bin ich wirklich der Einzige, der das weiß. Auch irgendwie meine Freundin oder so, Ehefrau, wenn ich eine hätte, so, da ist nicht irgendwie sowas, die muss das jetzt wissen, dass ich so viel Geld habe.
2: Ich bin mir sicher, deiner Freundin klingeln gerade die Ohren, aber ja, nee, die muss das tatsächlich nicht wissen. Wenn du auf dem Schein stehst, dann bist du letztendlich der Gewinner. Du musst es übrigens auch nicht teilen mit deinem Partner, außer, jetzt kommt's, Ehemann oder Ehefrau in der Regel dann doch. Also manche machen ja so Gütertrennung, also jeder macht seins, aber bei den meisten Ehen ist es so, dass es keinen Vertrag gibt. Dann läuft das über eine sogenannte Zugewinngemeinschaft und das heißt, wenn das Vermögen wächst in gemeinsamer Zeit, dann kannst du es miteinander teilen und das heißt einfach, wenn du 50 Millionen gewinnst, dann gewinnt deine Ehefrau in der Regel wenigstens mit. Und es gab schon Fälle, ich kenne einen Fall, da hat ein Mann versucht, das zu verheimlichen. Das ging nicht gut aus. Die Frau hat es nämlich mitbekommen und hat sich dann auch scheiden lassen, hat die Hälfte des Geldes bekommen. Der Mann hat es schlecht angelegt, der ist heute pleite und die Frau führt ein ganz gutes Leben.
0: Scheiße. Okay, auch da haben gerade die Ohren meiner Freundin geklingelt. Aber schön, dass du tust. Wir sind ja zum Glück immer noch im Gedankenspiel. Da vielleicht einmal noch zum Schluss so, weiß man, was jemand, der oder die im Lotto gewinnt, so als allererstes kauft?
2: Absolut. Also die Rückmeldung kriegst du, zuerst kommt in der Regel ein neues Auto und dann kommt irgendeine Immobilie, eine Wohnung oder ein Haus, dann gibt es Urlaub und Uhren und Schmuck und jede Menge Klamotten. Chico hatten wir gerade das Beispiel. Wie gesagt, erstmal Porsche, Ferrari, dann jede Menge teure Jacken, jede Menge Jeans, Uhren und so weiter und so weiter. Aber irgendwann, das heißt es immer, ist der Schrank halt auch mal voll. Und was machst du denn dann? Und das ist die große Kunst aus diesem einmaligen Ereignis, dass viel Geld gekommen ist, wirklich was zu machen, was dich dein Leben lang zufrieden stellt, was dir so ein bisschen Sicherheit gibt. Und für vieles muss man auch nochmal sagen, ist so viel Geld auch wirklich eine große Last. Und von der Last, glaube ich, werden wir oder die meisten heute Abend nicht betroffen sein. Von daher können wir heute Abend auch wieder beruhigt ins Bett gehen.
0: Und das muss man, glaube ich, echt nochmal betonen. Das kann auch eine Last sein. Das klingt so cool, boah, 50 Millionen und so. Aber wenn das dann mal da ist, kann das auch sehr overwhelming sein. Gucken wir mal, ob wir das noch erfahren.
2: Absolut, das kann eine Riesenlast sein, das muss man nochmal sagen. Also die Berater sagen so, 1,5 Millionen, das können die meisten noch verkraften, weil sie dann sagen, ich kaufe mir ein Haus und eine Wohnung, ein neues Auto, das geht irgendwie noch auf. Aber wenn du mehr Geld hast, wird das für ganz viele viele wirklich zu einer ganz großen Last, weil die sagen, ich kann mein Leben ja jetzt eigentlich gar nicht mehr so weiterführen wie bisher. Was mache ich mit meinen Freunden, mit meinem Umfeld und so? Das kann wirklich eine große Last sein.
0: Nikolas, vielen Dank fürs Erzählen uns, dass wir dieses Gedankenspiel einmal ausgemacht haben. Und falls es nicht dabei bleibt, dann weiß ich, du hast den Lottoschein doch noch abgegeben.
2: Ja, ich mach's. Ich mach's, komm. Tschüss.
0: Tschüss. Man muss an der Stelle auch nochmal kurz sagen, Glücksspiel kann süchtig machen. Holt euch Hilfe, sucht im Internet danach.

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0: Das ist sicher eine der besten Kombis, die es gibt. Absilon und Berg hier bei Deutschlandfunk Nova. Am Samstagnachmittag, 16 Uhr ist jetzt. Das heißt, ihr kriegt ein kleines Update von uns, was so los ist. Und das hat Tobi Blum für euch.
1: Hallo.
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3: Wegen der schweren Waldbrände in der Eifel und im Hohen Venn warnt NRWs Landwirtschaftsministerin Silke Goressen davor, in gefährdete Wälder zu gehen. Die CDU-Politikerin sagte im Deutschlandfunk, dass sie behördliche Betretungsverbote für brandgefährdete Wälder überprüfen will. Der Deutsche Feuerwehrverband dagegen fordert, dass es in den Wäldern mehr Kontrollen gibt, damit bestehende Strafen für zum Beispiel weggeworfene Kippen auch umgesetzt werden. Außerdem müsse die Feuerwehr besser ausgebildet werden. In Hürtgenwald in der Eifel scheint sich der Waldbrand nicht weiter auszubreiten. Rund 2000 Menschen mussten dort sicherheitshalber ihr Zuhause verlassen. An der belgisch-deutschen Grenze im Hohen Venn ist der Waldbrand noch nicht unter Kontrolle. Dort brennen mindestens 1600 Hektar. In Afghanistan hat die radikal-islamische Taliban vor 5 Jahren die Macht übernommen. Das haben sie heute in der Hauptstadt Kabul gefeiert, mit Militärkonvois und Hubschraubern, die über der Stadt flogen. Später soll es noch Sportevents geben, bei denen Frauen nicht zuschauen oder teilnehmen dürfen. Die Taliban hat die Rechte von Frauen in den letzten Jahren dramatisch beschnitten. Das kritisieren Menschenrechtsaktivisten und die UNO immer wieder. Offiziell anerkannt ist das Taliban-Regime in den meisten Ländern weltweit nicht. Die deutsche Regierung führt aber Gespräche mit Taliban-Vertretern. Erst im Winter 2025 gab es eine Debatte, weil das afghanische Konsulat in Bonn wieder aufgemacht hat und 2 Diplomaten aus Kabul dort und in Berlin anfangen durften zu arbeiten. In Berlin läuft gerade die Techno-Parade Rave the Planet. Der Veranstalter rechnet mit rund 300.000 Teilnehmenden. Zu Beginn wurde an die Opfer des islamistischen Anschlags auf dem Berliner Christopher Street Day vor 3 Wochen gedacht. Wegen des Anschlags ist auch das Sicherheitskonzept der Techno-Parade verschärft worden. Es sind zum Beispiel Hubschrauber und Drohnen im Einsatz. Die Parade steht unter dem Motto Imagine Love. Insgesamt legen fast 300 DJs auf. Es gibt geschmückte Umzugswagen und auch Bühnen zwischen Brandenburger Tor und Siegessäule. Das Event gilt als Neuauflage der Duisburger Love Parade, die 2010 nach einer Massenpanik eingestellt wurde. Der Flughafen von Catania auf Sizilien kann wieder angeflogen werden. Grund dafür ist, dass der Ätna weniger Asche ausstößt. Das italienische Institut für Vulkanologie hat die Warnstufe offiziell herabgesetzt. Laut Flughafenbetreiber ist aber noch nicht klar, wann der Betrieb in Catania wieder nach Plan läuft. Vor über einer Woche war der Ätna ausgebrochen. Hunderte Flüge waren deswegen gestrichen oder umgeleitet worden. Die Lavaströme am Vulkan hatten aber auch zahlreiche Schaulustige angezogen.
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3: Für weite Teile des Landes warnt der Deutsche Wetterdienst vor Hitze mit bis zu 39 Grad. Nur im Nordwesten ist es mit 22 bis 29 Grad etwas kühler. Lokal kann es Gewitter mit Sturmböen geben, sonst viel Sonne. Morgen dann kühler als heute und gerade im Süden kann es viel Regen oder auch Unwetter geben.
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0: Eisverkäuferin Angelina aus Teltow. Ihr Job habe ich vor 4 Wochen hier bei uns am Samstagnachmittag erraten. Wir machen das miteinander. Ihr gewinnt Deutschlandfunk Nova Tennissocken, wenn ich euren Job nicht errate, den ihr am Wochenende machen müsst. WhatsApp an die 030 8503 8503, wenn ihr vielleicht gerade arbeiten seid oder gerade Feierabend gemacht habt oder gleich noch ran müsst, irgendwas. Schreibt mir eine WhatsApp, dass ihr mitspielen wollt, ohne mir den Job zu schreiben. Das ist ganz wichtig. Schreibt in die WhatsApp nicht rein, welchen Beruf ihr macht. Wir kümmern uns um alles. Das hatten wir auch schon alles. Deswegen schreibt mir an die 030 8503 8503 und ich errate euren Job in 2 Minuten, sonst kriegt ihr von mir Socken geschenkt. Das machen wir hier auch in der nächsten Runde und zwar mit Christian aus Kassel. Ich weiß noch nicht viel über ihn, außer dass er jetzt Feierabend hat und wir deswegen jetzt erst spielen und telefonieren können und vorher während der Schicht ging nicht. Das ist natürlich schon mal ein Hinweis für mich. Wir gucken mal, was er arbeitet hier auch am Wochenende in 10 Minuten.
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0: Ich wette, ich finde deinen Job in 90 Sekunden raus. WhatsApp an die 030 8503 8503. Wenn du am Wochenende arbeiten musst, vielleicht heute samstags oder Sonntag oder so weiter, weil man sagt, na, Wochenendarbeit, das ist auch immer so ein Thema. Und das ist ja dann doch so, dass auch Leute am Wochenende arbeiten müssen, wie zum Beispiel Christian aus Kassel, der auch geschrieben hat. Hallo Christian.
1: Hallo.
0: So, lieber Christian, ich weiß von dir schon, du hast einen Beruf und der findet auch am Wochenende statt und du hast auch inzwischen schon Feierabend. Was steht für den so an bei dir?
1: Ja, ich entspanne jetzt erstmal ein bisschen und nachher bin ich dann noch auf einer Feier eingeladen.
0: Schön, schön. Das heißt, du musst nur heute arbeiten, morgen nicht. Warte, ich darf dich noch nicht nach zu vielen Hints fragen, die mich irgendwie auf deinen Job bringen würden. Weil wir machen das so, das Spiel gleich, du kennst das. Hast du es auf TikTok schon mal gesehen? So dieses hier Career Ladder, wo quasi jemand die Leiter irgendwo aufstellt und dann draufsteht und sagt, in 2 Minuten errate ich deinen Job.
1: Das habe ich noch nicht gesehen, nein.
0: Okay, aber genau da kommt meine Inspiration her. Und deswegen, ich errate auch euren Job. WhatsApp schicken an die 030 8503 8503, wenn ihr uns bei der Arbeit hört. Du hörst uns, das weiß ich auch schon über dich, auch bei der Arbeit oder auch sonst wo.
1: Genau, manchmal an der Arbeit, wenn es passt, und zu Hause und beim Autofahren auch.
0: Alles klar. So ein paar Sachen weiß ich schon über dich. Ich würde sagen, wir machen noch einen Song. Ich mache nochmal Contenance und höchste Konzentration. Und du überlegst nochmal, was war eigentlich mein Beruf? Und dann errate ich den hier in 3 Minuten hier bei Deutschlandfunk Nova.

0: Ein schönes Wochenende mit Deutschlandfunk Nova. Viertel nach vier haben wir am Samstag. Es gibt Leute, die chillen am Wochenende und es gibt die Leute, die müssen arbeiten. Und genau um die geht das jetzt, so wie bei Christian aus Kassel. Der ist bei mir am Telefon. Hallo Christian.
1: Hi.
0: So, du hast geschrieben per WhatsApp an die 030 8503 8503, weil du nämlich sagst, ey Marcel, du kriegst niemals geraten, was für einen Job ich mache. Und wenn das so ist und ich in 90 Sekunden das nicht schaffe, dann gewinnst du Deutschlandfunk Nova Tennissocken. Und du hast gerade schon gesagt, du wirst extra streng sein bei mir.
1: Ja, wir wollen ja auch, dass alles mit rechten Dingen zugeht.
0: So, wir wollen nämlich die Challenge. Ihr schreibt auch gern per WhatsApp an die 030 8503 8503, wenn ihr mitspielen wollt. Du kriegst Ja-Nein-Fragen von mir. Und ja, dann gucken wir mal, wie streng du bist. Ich würde sagen, von meiner Seite aus kann es losgehen. Und von deiner?
1: Ja, ich bin bereit.
0: Dann laufen die 90 Sekunden ab jetzt. Ich weiß ja schon, du bist nicht mehr arbeiten, sondern hast gerade Feierabend gemacht. Aber sag mir, wann hast du angefangen?
1: Ich habe heute Morgen um 6 Uhr angefangen und um 15 Uhr habe ich Feierabend gemacht.
0: Okay, ist ein normaler Arbeitstag, 9 Stunden. Aber 6 Uhr klingt nach Schichtdienst?
1: Ja, das ist richtig.
0: Okay, hast du dabei eine Arbeitskleidung an?
1: Ja.
0: Ist sie weiß?
1: Auch.
0: Auch, okay. Hast du heute ein Leben gerettet?
1: Ja.
0: Ja, okay. Wir sind also im medizinischen Bereich. Bist du in einem Krankenhaus?
1: Nein.
0: Nein, nicht im Krankenhaus. Ach du Scheiße. Arztpraxis oder so?
1: Nein.
0: Nein. Bist du... Aber du bist im medizinischen Bereich. Fährst du durch die Gegend in einem Auto?
1: Ja.
0: Du, okay, okay. Pflege?
1: Nein.
0: Nein, nicht Pflege. Okay. Oh. Fährst du in einem Krankenwagen?
1: Ja.
0: Oha, okay. Rettungssanitäter?
1: Wenn ich streng sein müsste, dann wäre das falsch.
0: Dann ist es nicht richtig. Dann Krankentransport?
1: Nein.
0: Okay, warte, Rettungssanitäter ist nicht... Notfallassistent, Notfallarzt, Notarzt.
1: Nein,
0: ah,
1: nein.
0: Wirklich nicht, nein, nein. Die 30, die 90 Sekunden sind um. Oh mein Gott. Was ist es?
1: Du warst ganz nah dran.
0: Ganz nah, ne?
1: Es heißt Notfallsanitäter.
0: Notfallsanitäter, okay, aber den gebe ich dir, den gebe ich dir. Herzlichen Glückwunsch. Deutschlandfunk Nova Tennissocken gehen zu dir. Notfallsanitäter, okay. Aber ich bin, ja. Es war knapp.
1: Es war knapp. Also Rettungssanitäter kennt man ja so aus dem Sprachgebrauch, ja. Und das verwechselt man oft.
0: Wir sind streng, haben wir gesagt, von vornherein. Finde ich gut, Christian. Die Socken gehen zu dir. Und wenn ihr mitspielen wollt, WhatsApp an die 030 8503 8503. Schreibt uns einfach, dann macht ihr die nächste Runde mit uns. Und damit dir einen wunderbaren Feierabend, Christian. Und vielen Dank, dass du den Job machst, den du machst. Der ist nämlich richtig wichtig.
1: Ja, sehr gerne. Und dir und allen anderen ein schönes, ruhiges Wochenende.
0: Das wünschen wir auch.

0: 16.31 Uhr, hier ist Deutschlandfunk nur für euch am Samstag und jetzt gibt es ein bisschen Tier-Content von Anneke Schäfer.
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2: In der Nordsee sind die ersten kleinen Seehunde der Saison ausgewildert worden. Die drei Heuler wurden an der Seehundstation Norddeich aufgezogen und haben mittlerweile das nötige Gewicht für die Auswilderung erreicht, mindestens 25 Kilo. Das Pflegepersonal hat die drei Ernie, Tiffy und Lucy genannt. Sie wurden jetzt an der Insel Jüst im niedersächsischen Wattenmeer in die Freiheit entlassen. Die Station zieht in dieser Saison wieder mehr als 100 Jungtiere auf. Sie waren kurz nach der Geburt von ihren Muttertieren getrennt worden, meistens wegen des Wetters, wie etwa durch Stürme. Zum Teil stören auch Menschen die Verbindung zwischen den Seehunden, aber das war in diesem Jahr laut der Stationsleitung eher selten der Fall. Wenn Jung- und Muttertier keinen Kontakt mehr haben, dann machen die kleinen Seehunde klagende Laute, deshalb werden sie Heuler genannt. Sie werden geborgen, aufgepäppelt und später ausgesetzt. Warum nehmen wir das Handy in die Hand? Um etwas nachzuschauen, jemanden zu schreiben oder vielleicht um uns besser zu fühlen? Forschende aus Hongkong haben das näher untersucht. Sie installierten auf den Smartphones von einigen Testpersonen bestimmte Tracking-Apps, um deren Nutzung zu überwachen. Und vorher ließen sie die Menschen einen Fragebogen ausfüllen. Damit wurde festgestellt, wie hoch deren Nomophobie ist, die Angst, ohne Mobiltelefon zu sein. Und da zeigte sich ein Zusammenhang. Menschen mit hohen Werten verbrachten mehr Zeit mit Social Media, wenn ihnen langweilig war oder wenn sie sich schlecht fühlten. Das Team schreibt in der Fachzeitschrift Healthcare, dass die Probanden womöglich negative Gefühle vermeiden wollen. Dieses Muster kann aber auch Abhängigkeit fördern. Das Team empfiehlt deshalb bei der Behandlung von Smartphone-Sucht nicht nur auf die Bildschirmzeit zu achten, sondern den Menschen auch zu helfen, mit negativen Gefühlen oder Langeweile umzugehen.
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0: Little Clementine.
1: Hier bei Deutschlandfunk Nova und wir treffen ja immer eure Lieblingskünstler. Wie auch Soft Loft aus der Schweiz vor kurzem. Und gerade fürs Wochenende fragen wir dir auch immer, wie sieht eigentlich von so Musikerinnen und Musikern der perfekte Samstag aus? Ist das so ähnlich wie bei uns allen oder ist das was komplett anderes, was die sich da irgendwie so auch so wünschen und vorstellen können an Wochenende? Das haben wir auch Jorina gefragt von Soft Loft, die Sängerin. Und bei ihr klingt es auch wirklich sehr angenehm, sehr cool.
2: Ich werde zu Hause in Zürich und ich werde in den Fluss baden gehen, den ganzen Tag, glaube ich, am Fluss verbringen und dann abends irgendwie noch mit ein paar Freunden in eine Bar etwas trinken und dann schlafen gehen.
1: Sehr geselliger, aber auch gemütlicher und aber auch irgendwie sehr abwechslungsreicher Samstags, den sich hier Jorina von Soft Love vorstellen kann. Und man muss ja aber auch sagen, das ist eben sehr bodenständig und ich glaube, das ist für Künstlerinnen und Künstler eben auch gerade das Besondere, dass wenn man mal zu Hause ist. Aber wir haben es natürlich auch gern, wenn sie unterwegs sind. Die gehen auch bald auf Tour. Tickets habt ihr gewonnen und gewinnt ihr auch bei uns bei Deutschlandfunk Nova. Jetzt Soft Loft mit Wednesdays. Hier.

0: Du musst der Beste deines Bundeslandes, nein, deines ganzen Landes, von ganz Deutschland, nein, sogar der Beste der Welt sein. So ein Druck kann krass sein für Leistungssportlerinnen und Leistungssportler. Ne? Das kann auf die Motivation gehen, wenn man dann vielleicht mal nicht so abliefert, wenn man verletzt ist. Die Mental Health kann ganz krass drunter leiden, wenn man solche Leistungen abliefern muss. Und das Internationale Olympische Komitee hat deswegen diese Woche Empfehlungen vorgestellt, wie man die psychische Gesundheit von Spitzensportlerinnen und Sportlern noch besser fördern könnte. Es geht da um regelmäßige Untersuchungen, individuell zugeschnittene Pläne, aber eben auch so das Trainingsumfeld, das Wohlbefinden fördert. Und das alles ist nichts Neues für Professor Jens Kleinert, mit dem habe ich die Woche darüber schon gesprochen. Er leitet nämlich das Psychologische Institut an der Deutschen Sporthochschule in Köln.
1: Ja, die Vorschläge sind super. Es sind ungefähr ziemlich genau das, was wir seit 20 bis 30 Jahren sagen. Aber es ist natürlich toll, dass das IOC das jetzt auffordert und ist auch wichtig, dass das IOC das macht. Und wichtig ist dabei auch, dass es nicht nur um Screenings geht oder Diagnostik, sondern auch eben das ganze Umfeld betrachtet werden soll. Und das ist vielleicht noch ein bisschen weitergehender, als man es in den letzten 20 Jahren gemacht hat.
0: Und nimm uns mal so mit an die Basis, was sind so typische Auslöser sind für so psychische Probleme bei Spitzensportlern?
1: Naja, eigentlich ähnlich, wie das bei jedem ist. Also wenn irgendwas mal überhaupt nicht funktioniert, wenn Rückschritte da sind, wenn man sich unsicher ist, bei Sportlern, Sportlerinnen total wichtig, Verletzungen, wo die einfach dann auch in so ein Tief kommen, das nicht machen, was sie am liebsten machen und eigentlich jeden Tag machen, Leistungstief da ist, was sich nicht erklären lassen, einfach über Wochen, Monate vielleicht in so einem Tief drinstecken und schließlich, naja, auch wichtige Sache, wenn man einfach Stress mit dem Trainer oder der Trainerin hat oder einfach auch innerhalb des Teams, also Beziehungsprobleme, ne? Also ähnlich wie bei allen Leuten, nur eben alles in diesem Hochleistungsbereich.
0: Ja, eben, es ist ein bisschen das, was auch so reinkommt, was man vielleicht aus dem Job auch manchmal kennt, wenn man so krasse Projekte irgendwie gerade macht.
1: Genau.
0: Aber ich glaube, auch da kommt es ein bisschen drauf an im Job. Das ist wahrscheinlich beim Sport auch so, dass es so auf die Sportart auch ein bisschen ankommt?
1: Eigentlich nicht so richtig, weil so diese grundsätzlichen Sachen wie Verletzungen oder Leistungstief und so, das ist ja egal von der Sportart, das ist in jeder Sportart ähnlich. Aber es gibt natürlich auch Sportarten, die so ein eigenes Ding haben. Ne? Also wenn man so Kunsttouren bei Kindern und Jugendlichen sieht, die sind sehr jung, die haben noch Schwierigkeiten einfach auch in ihrer Entwicklung mit Schule und so weiter. Oder in anderen Sportarten, wenn man so an Skispringen denkt oder so, mit ihnen Gewichtprobleme haben, das ist auch im Kampfsport so. Also bestimmte Sportarten haben so wirklich besondere Herausforderungen, die sich dann auch auf die Psyche auch auswirken.
0: Mhm. Ich sehe schon auch vor allem einen Unterschied, ne, ob man das irgendwie allein macht oder so in einem Team und ob man das nebenher macht, so als Vollprofi, weil dann gibt es ja eben auch schon oft Sachen so. Ne? Wenn man immer die Fußballnationalmannschaft, das weiß man ja zum Beispiel, da gibt es so sportpsychologische Betreuung auch und so weiter. Gibt es das noch woanders, dass da schon was passiert?
1: Also eigentlich ist es schon so, dass im Hochleistungsbereich eine ganz gute Abdeckung ist von sportpsychologischer Hilfe. Also zum Beispiel die Olympiastützpunkte, die gibt es ja in allen Ländern mehrere, die haben feste Sportpsychologen oder haben zumindest Honorarkräfte, die da weiterhelfen. Die einzelnen Fachverbände, also der Schwimmverband oder Handballverband und so weiter, die haben auch einen festen Sportpsychologen und Sportpsychologinnen, an denen sie sich wenden können. Aber wenn man dann ein bisschen weiter runter guckt, gerade auch in den Jugendbereich oder in die Vereine hinein, ist es immer noch eher fast die Ausnahme, könnte man sagen, dass da eine feste Zusammenarbeit da ist. Das müsste also viel flächendeckender gemacht werden. Da haben wir so einzelne Leuchtturmprojekte, wo es echt super läuft, aber auch ganz viele Bereiche, wo es nicht ist. Also je weiter man in den Jugendbereich geht, umso mehr ist da eigentlich Nachholbedarf.
0: Das ist eigentlich eins, was auch genau in diesem Statement vom IOC drin steckt, ne? Dass so diese psychische Gesundheit mehr ist als so eine individuelle Betreuung, sondern dass man wirklich so das ganze Trainingsumfeld, so die Strukturen in Sportverbänden, so, dass die alle das Wohlbefinden fördern sollen. Jetzt ist es ja eben genau so, dass das sehr viele verschiedene Vereine sind. Du hast es gerade erklärt, ne? Das geht auch über komplette andere Altersgruppen teilweise, über auch wie sehr Profi bin ich so. Die Vereine, alles dezentral. Wie kriegt man das hin, dass irgendwie bei allen ein bisschen was ankommt?
1: Also ich glaube, es gibt zwei Stoßrichtungen. Also die eine ist tatsächlich eine eher zentrale, dass man also Einrichtungen hat, dass man Initiativen hat, wo sich alle Sportler dran wenden können. Also zum Beispiel gibt es seit fast 20 Jahren die Initiative Mental gestärkt. Das war damals, als sich Robert Enke, als der Selbstmord gemacht hatte, wurde es eigentlich gegründet. Und da kann also jeder Sportler, jeder Athlet, aber auch Trainerinnen oder von mir aus auch Schiedsrichter, können sich da melden bei Mental gestärkt und kriegen dann eine Beratung oder vielleicht sogar eine psychologische oder psychiatrische oder auch psychotherapeutische Hilfe angeboten. Und das ist so eine Initiative. Aber daneben muss eigentlich auch in jedem Verein irgendwie ein Ansprechpartner zumindest da sein, dass man man kennt einen Sportpsychologen oder Sportpsychologe, und dass diese Ansprechpartner dann auch aktiv im Verein aufklären. Dass sie also sensibilisieren die Leute, dass es sowas gibt. Und wenn man irgendwie Schwierigkeiten hat mit sich oder mit anderen Leuten, dass man, an wen man sich wendet. Also viel mehr Aufklärung ist notwendig.
0: Das Internationale Olympische Komitee, das hat jetzt Empfehlungen gesammelt, ja, für eine bessere Mental Health von Spitzensportlerinnen und Spitzensportlern. Und Jens Kleinert vom Psychologischen Institut von der Deutschen Sporthochschule in Köln sagt, ja, das sind genau die Sachen, die wir seit 20, 30 Jahren fordern.
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0: Tobi, hast du echt Deutschlandfunk Nova Socken?
1: Ja, hatte ich gestern noch an.
0: Die sind toll, oder?
1: Die sind mega. Vor allem haben die obendrauf ja auch so ein Mesh, wo dann so Luft im Sommer durchkommt, dass sie nicht ganz so warm und schwitzig sind.
0: Und High-Quality-Socken, wirklich, das sind wirklich stabile Dinge so. Wir sind gerade drauf gekommen, weil Christian hier vor gut einer halben Stunde ja in unserem Jobquiz hier, am Wochenend-Jobquiz eben gewonnen hat, weil ich irgendwann alles aufgezählt habe. Notarzt, Rettungssanitäter, Rettungsassistent, Notassistent. Es ist der Notfallsanitäter gewesen und das war ihm wichtig.
1: Da hättest du aber auch drauf kommen können.
0: Mensch, das kann man doch wissen. So. Wenn ihr auch einen Job habt, wo ihr am Wochenende arbeitet und dafür gerne Socken gewinnen wollt, dass ich euren Job errate, WhatsApp an die 030 8503 8503. Tobi, sein Job, warte, lass mich dich mal genau angucken. Ich glaube, du bist Nachrichtensprecher bei Deutschlandfunk Nova.
1: Boah, das stimmt.
0: Wahnsinn, oder?
1: Mist.
0: 17 Uhr.
1: Keine Socken.
0: Du hast jetzt deinen Einsatz.
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1: In Deutschland sind in diesem Sommer schon mindestens 12.500 Menschen wegen Hitze gestorben, mehr als in jedem anderen Jahr. Als offizielle Todesursache steht das allerdings nicht auf den Totenscheinen. Patientenschützer und Intensivmedizinerinnen fordern, dass das geändert wird, damit das tatsächliche Ausmaß der Folgen von extremer Hitze sichtbar wird. Sie vermuten, dass die statistisch errechneten Todesfälle des Robert-Koch-Instituts zu niedrig sind. Vor allem Menschen über 80 sterben durch extreme Temperaturen. Eine neue Umfrage der Gewerkschaft Verdi zeigt, dass in vielen Pflegeheimen in diesem Sommer über 30 Grad gemessen wurden, in Extremfällen sogar über 45 Grad. Das sei für die Beschäftigten unerträglich und für die Bewohner lebensgefährlich. Verdi fordert deshalb ein Sofortprogramm für den Hitzeschutz in Pflegeheimen. In Hürtgenwald in der Eifel scheint sich der Waldbrand nicht weiter auszubreiten. 1400 Einsatzkräfte sind dort im Einsatz. Der Ortsteil Gai wurde gestern schon evakuiert. 300 Hektar Wald sind betroffen, eine Fläche so groß wie der Central Park in New York. Damit ist es der größte Waldbrand in der Geschichte von Nordrhein-Westfalen. Wann die rund 2000 in Sicherheit gebrachten Menschen zurück nach Hause dürfen, ist noch nicht klar. Die Feuerwehr warnt davor, dass der Wind den Waldbrand noch einmal anheizen könnte. Munitionsreste aus dem Zweiten Weltkrieg erschweren den Einsatz zusätzlich. Auch in Belgien wütet im Hohen Venn nahe der deutschen Grenze ein Waldbrand. Mindestens 1600 Hektar sind da betroffen. Spanien und Marokko haben die Grenzen zu den spanischen Exklaven Ceuta und Melilla massiv gesichert. Mit Soldaten, Wasserwerfern und Stacheldraht. Anlass dafür sind Social-Media-Aufrufe mit Falschinfos, die dazu führen sollten, dass wieder tausende Menschen versuchen, in die EU zu gelangen. Ende Juli gab es so einen Ansturm, bei dem 80.000 Menschen nach Ceuta gekommen waren. Heute scheint der Massenansturm allerdings ausgeblieben zu sein. Marokko hat die mutmaßlichen Ersteller des Social-Media-Aufrufs schon festgenommen. Bei dem letzten Ansturm auf Ceuta waren mindestens 80 Menschen ums Leben gekommen. Die meisten, die es bis dorthin geschafft hatten, sind inzwischen wieder zurückgekehrt. Etwa 5000 Menschen sind nach Angaben der spanischen Regierung immer noch dort und warten. Sie ist mehr als 55 Meter hoch und sorgt für Diskussionen. In Polen ist eine gigantische Marienstatue eingeweiht worden. Das Bauwerk, das steht in Konotopie, westlich von Warschau, und gilt als größte Marienfigur in Europa. Gestiftet hat das Monument ein privater Unternehmer und einer der reichsten Männer Polens. Der Bau soll ihn etwa 23 Millionen Euro gekostet haben. In Konotopie selbst hoffen die Leute jetzt, dass die Riesenstatue Touristen anlockt. Einige polnische Geistliche kritisieren die Statue und die Feier allerdings als Götzenverehrung.
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1: Für weite Teile des Landes warnt der Deutsche Wetterdienst vor Hitze mit bis zu 39 Grad. Nur im Nordwesten ist es mit 22 bis 29 Grad etwas kühler. Lokal kann es Gewitter mit Sturmböen geben, sonst viel Sonne. Morgen dann kühler als heute und gerade im Süden kann es viel Regen oder auch Unwetter geben.
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0: Ihr sucht noch ein schönes Urlaubsziel für dieses Jahr? Wie wär's mit...
3: Ithaka ist ein Königreich ohne König.
4: Ithakas König wird wiederkommen.
0: Ithaka. Die Insel spielt ja in der Geschichte von Odysseus gerade im Kino auch eine zentrale Rolle. Und die Inselregierung von Ithaka, die hofft jetzt, dass ja, sie davon profitieren können und einfach immer mehr Touristen zu ihnen kommen, weil bisher ist das eher überschaubar.
5: Es ist nicht mega touristisch. Vor allen Dingen nicht so international. Man sieht auch viele Griechen.
0: Finde ich erstmal irgendwie sympathisch. Björn ist das. Er hat einen Reiseblog über griechische Inseln. Und er war auch schon eine Woche lang auf Ithaka und erzählt uns gleich mal, ob das vielleicht so ein echter Geheimtipp ist unter den griechischen Inseln oder eine riesige Touri-Falle. Das machen wir hier nach zwei Songs von Benny Blanco und Bibi Tricker und Robin.
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0: Deutschlandfunk Nova ist hier für euch um 10 nach 5. Und wer hat den schon gesehen?
1: Ithaka ist ein Königreich ohne König.
2: Ithakas König wird wiederkommen.
0: Dank diesem Film bekommt Griechenland gerade einen kleinen Hype. Und auch mehr Urlaube ist tatsächlich schon so ein bisschen angestiegen, wohl laut manchen Meldungen. Und vor allem eine Insel will davon profitieren. Ithaka im Ionischen Meer. Nur ungefähr 3000 Menschen leben da und es ist gerade mal so ein bisschen größer als Sylt. Aber muss auch dazu sagen, Homers Geschichte von Odysseus und auch der Film spielt auf Ithaka. Und auch wenn der Film nicht da gedreht wurde, hofft die Insel jetzt auf mehr Touris, die genau deswegen zu ihnen kommen. Ich wollte die Woche schon rausfinden, lohnt sich das? Ist Ithaka ein echter Geheimtipp oder ist das ein völlig falscher Hype? Ich weiß es nicht, ich war noch nicht da, aber Björn aus Rheinfeld bei Lübeck, der hat nämlich den Reiseblog Greek Island Hopping und weiß ganz genau, was Ithaka kann.
3: Ithaka ist eine der kleineren Inseln, die einen absoluten Charme hat. Dadurch ist sie nicht so überlaufen, wird nicht direkt angeflogen. Das heißt, wer mit der Fähre hinkommt, das sind schon meistens nicht so die Touristenströme. Dadurch ist das Ganze dosierter und hat einen gewissen Charme. Es ist dort grün, was nicht auf jeder griechischen Insel so ist. Man hat tolle Aussicht aufs Meer. Die Strände sind schön, es sind Kieselstrände, das muss man wissen. Also einen Sandstrand wird man dort vergebens suchen.
0: Ja.
3: Und wir hatten den Ort Fati, den Hauptort, angesteuert, so als unsere Base und waren eine Woche da und haben von dort so die Insel erkundet. Und wir können es nur empfehlen, wir haben gute Erinnerungen.
0: Ja. Was würdest du sagen, für wen ist die Insel was? Strandurlaub oder eben so ein Mix aus allem? Ich will ein bisschen essen,
3: ein bisschen chillen. Genau, wer so einen Mix macht und vielleicht auch so ein kleines Inselhopping, vielleicht noch verbunden mit der Nachbarinsel Kefalonia, kann man teilweise echt rüber gucken, wenn man auf der Westseite ist. Das würde sich aus unserer Sicht gut anbieten.
0: Ja. Wenn ich jetzt den Film gesehen habe, bekomme ich auf Ithaka so die Full Experience rund um Odysseus oder ist es, was das angeht, eher so ein bisschen enttäuschend und so ein bisschen vielleicht so eine Touri-Falle?
3: Also es gibt schon Sachen zu Odysseus. Man fühlt sich auf der Insel auch sehr verbunden. Auf vielen anderen Inseln ist immer Jannis oder andere Standardnamen so ganz oft. Auf Ithaka ist es tatsächlich Odysseus.
0: Ja.
3: Das ist ein Punkt. Und im Norden gibt es den Palast des Odysseus. Da ist allerdings so ein bisschen die Frage, ob das Seemannsgarn ist, ob das wirklich da Zusammenhänge gibt. Es gibt Funde, die darauf schließen lassen, aber auf Kefalonia wird das auch für sich beansprucht.
0: Ja, ich habe das auch, also, das muss man vielleicht auch mal klar machen. Also Christopher Nolan hat nicht mal auf Ithaka gedreht, sondern in Italien.
3: Ja,
0: und es ist eben, wie du sagst, umstritten, ob diese Insel Ithaka auch wirklich die aus Homers Geschichten ist, weil er sein Ithaka wohl ein bisschen anders beschreibt, auch geografisch passt das nicht ganz. Aber anyway, so wie das klingt, ist das auf jeden Fall eine Insel, die jetzt noch nicht so touristisch ist.
3: Das ist richtig. Vor allen Dingen nicht so international. Man sieht auch viele Griechen.
0: Ja.
3: Es ist nicht mega touristisch.
0: Ja.
3: Absolut.
0: Würdest du sagen, das ist ein echter Geheimtipp unter den griechischen Inseln?
3: Das kann man schon so sagen. Also ich habe mir das jetzt, wo ich wusste, wir reden darüber, nochmal angeschaut. Wir waren vor 2 Jahren da und mein Herz ist wieder aufgegangen. So gedacht, ach, wenn ich jetzt Zeit hätte, ich wäre gerne wieder da.
0: Das ist doch schon mal schön.
3: Genau.
0: Das nehmen wir auf jeden Fall mal mit. Und wenn wir Odysseus mal rausnehmen und diesen ganzen Hype darum, welche Insel wäre die, wo du sagen würdest, da auf jeden Fall mal hingehen in Griechenland?
3: Für uns ist es Patmos. Das ist auch eine kleinere Insel, die man auch mit der Fähre nur erreicht. Wenn man da die Möglichkeit hat, sollte man auf jeden Fall mal hin.
0: Du kennst dich sehr gut aus mit Griechenland. Deswegen will ich noch ein kleines Spiel mit dir spielen. Wir Deutsche, wir beschweren uns ja auch immer gerne im Urlaub und schreiben dann fleißig Rezensionen. Und du musst gleich erkennen, ob eine Rezension von einem deutschen oder einer griechischen Zeit ist. Es ist tricky und es wird sehr lustig. Machen wir nach 2 Songs, okay?

0: Gleichzeitig fliegen aber gar nicht alle unbedingt immer da direkt nach Griechenland. Gerade dieses Jahr merkt man das. Deutschland hat einen Urlauberrekord. Im ersten Halbjahr haben so viele hier Urlaub gemacht wie noch nie zuvor. Und 80% davon waren sogar Deutsche. Björn aus Rheinfeld bei Lübeck ist ein bis zweimal im Jahr in Griechenland, auch mal für ein paar Monate. Hier in Deutschland, da fehlt dir da aber trotzdem so ein bisschen authentische griechische Salate, Souvlaki.
1: Ja, wir sind so ein, zweimal im Jahr. Das klingt nicht so oft, aber dann auch mehrere Monate.
2: Okay, das ist auch schön. Aber wie stehst du dann zu Urlaub daheim, also in Deutschland? Oder brauchst du deinen authentischen griechischen Salat und Souvlaki dazu?
1: Ja, das darf natürlich nicht zu kurz kommen, aber Abwechslung in Deutschland sind wir auch gerne mal unterwegs.
2: Ja, sehr schön, weil Deutschland kann nämlich auch richtig schön sein und hat tolle Natur, tolle Sites. Gerade ist zum Beispiel auch die Naturwunderwahl 2026, da werden wirklich so wunderschöne Ausflugsziele in der Natur in Deutschland ausgezeichnet. Und Björn, da machen wir jetzt ein Spiel draus. Du bekommst von mir jetzt eine Rezension und du sagst mir, gehört sie zu einem deutschen Naturwunder oder einem Site in Griechenland? Okay?
1: Okay, sehr gerne.
2: Sehr gut, dann ist hier Rezension Nummer 1. Tolles Naturdenkmal, unbedingt besuchen. Auch der Ort selbst lohnt einen kurzen Spaziergang. Für 2027 wird neben der großen Dorfkirche ein Restaurant gebaut, dann kehrt wieder neues Leben ein. Ist das der Monolith von Heraklis auf Ithaka oder die Teufelsmauer im Blankenburger Harz?
1: Ich tippe auf den Harz.
2: Du tippst auf den Harz?
1: Ja.
2: Es ist tatsächlich der Monolith von Heraklis.
1: Ah, Mist. Knapp daneben gelegen.
2: Okay, next. Sehenswert. Die Führung war informativ und kurzweilig. Die Gruppe unserer Führung war etwas groß und das war anstrengend. Verhalten der anderen Teilnehmer, Klammer zu. Das Gelände ist schön gestaltet und bietet auch für Kinder einen Unterhaltungswert. Ist das die Ausgrabungsstätte Akrotiri auf Santorini oder sind das die Saalfelder Feengrotten?
1: Oh, da würde ich dann auch wieder auf das Deutsche tippen.
2: Die Saalfelder Feengrotten?
1: Ja.
2: Ja, bisschen große Gruppen da beim durch die Grotten spazieren. Das ist richtig, das sind die Saalfelder Feengrotten.
1: Ja, okay. Akrotiri Santorini sagt mir auch was, waren wir auch. Das konnte ich mir jetzt nicht so richtig vorstellen.
2: Ja. Okay. Der sogenannte Fahrweg zum ist nach wenigen Metern außer für Busse gesperrt. Also zurück zum Hinweisschild Fußweg nach und dann bis zum Parkplatz fahren. Da ich wochentags da war, konnte ich den gesamten Parkplatz wenigstens für mich nutzen. Ist das der Druidenstein in Kirchen an der Sieg oder Kuros von Apollonas auf Naxos?
1: Das klingt auch nach Deutschland. Ich tippe mal auf Deutschland. Aber irgendwie auf Naxos, weiß ich nicht. Wir waren da, kann ich jetzt irgendwie nicht so zuordnen.
2: Was lockst du ein? Deutschland.
1: Ja, ich nehme das Deutsche, ja.
2: Ist richtig, korrekt.
1: Ja.
2: So, eins haben wir noch. Die Aussicht von da oben war super, alles andere ziemlich enttäuschend. Es geht mehr symbolisch darum, den Ort gesehen zu haben, wenn man mal hier ist. Sind das die Teutoburger Externsteine? Das sind so riesige stehende Steine. Man nennt es so ein bisschen deutsche Stonehenge. Es gab da auch Sagen drumherum, es wäre ein Heiligtum der Germanen gewesen, das von Karl dem Großen zerstört wurde. Ist alles Quatsch, by the way, weiß man heute. Oder ist das der Palast von Odysseus auf Ithaka? Auch hier wissenschaftlich unbewiesen, ob in den Ruinen überhaupt ein Odysseus gelebt hat. Und die Lage von der Insel passt auch nicht so richtig zur Beschreibung in Homers Büchern. Anyway, ist das deutsche Stonehenge oder der Palast des Odysseus, der eine schöne Aussicht hat, aber alles andere war ziemlich enttäuschend.
1: Das klingt für mich nach einer Bewertung nach dem Palast von Odysseus, wobei so enttäuschend fand ich es gar nicht.
2: Aber den lockst du ein.
1: Also ich lock das ein.
2: Okay, das ist auch richtig. Tatsächlich war das unter Palast von Odysseus.
1: Ja, alles klar. Ich fand es nicht so enttäuschend, aber ich kann das grob nachvollziehen. Das war jetzt nicht so die Riesenausgrabung, ja.
2: Björn, vielen Dank an dich, dass du mitgemacht hast und fürs Erzählen und uns einmal mitnehmen nach Ithaka.
1: Ja, sehr gerne, sehr gerne.

0: 17.30 Uhr, hier ist Deutschlandfunk Nova für euch und Hirn hat kein Wochenende.
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2: Es sieht schön aus, wenn mit Helium gefüllte Ballons in den Himmel steigen, doch die Reste landen dann in der Natur und brauchen Jahre, um sich zu zersetzen. Deshalb hat eine Wissenschaftlerin aus London einen Ballon entwickelt, der komplett biologisch abbaubar ist. Das Team vom Imperial College London sagt laut einem Bericht der BBC, in nur 9 Monaten baut sich der Ballon ab. Statt dem englischen Balloon heißt er deshalb Bioloon. Die Forschung daran wurde zum Teil von einem Partyveranstalter finanziert. Der will verhindern, dass Reste von geplatzten Ballons zu Meeresmüll werden, den da Seevögel fressen. Laut den Wissenschaftlern ist der grüne Ballon nicht teurer als ein Standardballon und er lässt sich sogar noch leichter aufblasen. Das Team hofft, dass die Ballons in 2 Jahren auf den Markt kommen. Womöglich können aus dem Material auch Einweghandschuhe oder Kondome hergestellt werden. Vor 4 Jahren haben fast alle Staaten der Welt abgemacht, bis zum Jahr 2030 stellen wir 30% der Erde unter Schutz. Doch so wie es bislang läuft, wird das nichts, die Welt ist nicht auf Kurs. Davor warnt die Biodiversitätskonvention der Vereinten Nationen. Sie richtet Mitte Oktober wieder eine Konferenz zur Biodiversität aus, die COP17. Da soll geschaut werden, welche Fortschritte es schon gibt. In einer Erklärung fordern die Fachleute jetzt, dass die Staatengemeinschaft ihre Verpflichtungen zur biologischen Vielfalt einhält. Nach Angaben einer NGO sind im Moment mehr als 1/4 aller Tier- und Pflanzenarten vom Aussterben bedroht. Wilderei betrifft nicht nur Tiere, sondern auch Pflanzen. In der Atacama-Wüste in Chile werden zum Beispiel immer wieder große Kakteen herausgerissen, um sie in andere Länder zu verkaufen. Weil die Kakteen zum Teil mehr als 100 Jahre alt sind und von Wind und Wetter gezeichnet, bringen sie viel Geld. Solch ein illegales Kakteengeschäft ist in Italien vor Gericht gelandet. Geklagt hatte eine Naturschutzorganisation, die ihre eigene Arbeit bedroht sah. Denn wenn die Kakteen weg sind, dann konnte die Organisation sie nicht mehr schützen. So die Argumentation. Das Gericht in Italien beschäftigt sich unter anderem mit der Frage, ob der Kakteendiebstahl ein moralischer Schaden an der Natur ist. Bei einem italienischen Händler wurden hunderte vom Aussterben bedrohte Kakteen gefunden. Sie wurden nach Chile zurückgebracht, doch sie wieder anzusiedeln ist sehr schwierig. Der Schaden an der Natur ist kaum wieder gut zu machen.
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0: Schnappt euch mal eure Bucketlist mit Urlaubszielen. Wo habe ich sie denn? Da ist sie. Guck mal, was da so draufsteht bei euch. Was haben wir hier? Niagara-Fälle, oh ja, die sind schon eindrucksvoll, ne? Regenwald war ich schon, muss ich zugeben. Great Barrier Reef, ja, so tauchen schon auch ganz geil, ne? Kann man sich mal geben. So, jetzt nehmt ihr mal eure Liste und ihr könnt gleich abhaken, und zwar zum neuen Song von Pohlmann.
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0: Endzeit-Touri heißt dieser Song.
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0: Das ist heute unser Lieblingslied hier bei Deutschlandfunk Nova. Da suchen wir euch immer Songs raus, wo wir sagen, da müsst ihr mal genauer hinhören. Der Text, der ist irgendwie outstanding und irgendwie sehr spannend. Die Songs, da, die müssen wir euch zeigen. Man kennt alle Orte, die ihr in dem Lied aufzählt, und es ist fast schon erschreckend, das mal so plakativ zu bekommen, dass manche davon natürlich kaputt gehen. Nehmen wir das Great Barrier Reef. Ja? Korallen sterben wegen zu heißem Meer, Massentourismus und so weiter. Jetzt gab es immerhin die Meldung die Woche, dass sich das so ein bisschen erholt hat. Das ist eine gute Nachricht, keine Frage. Aber man muss sich immer wieder bewusst werden, wir Menschen sind das. Und wir haben uns dahin katapultiert, dass wir überhaupt über solche Naturdenkmale und Orte so nachdenken müssen. Und cool finde ich an dem Song, er verurteilt niemanden. Das ist wirklich cool. Es ist einfach ein Spiegel. Und den treibt er so auf die Spitze, dass er irgendwann sagt, ja gut, ich habe jetzt mal den Flug zum Mars gebucht. Der Song, der macht mit dem Ende der Welt in Anführungszeichen unfassbar Bock auf unseren Planeten. Er schafft Awareness und er hilft vielleicht auch nochmal beim Hinterfragen, ob man wirklich alles auf der Welt gesehen haben muss. Packt eure Bucketlist aus. Hier, nehmt sie und holt euch einmal for free das Erwischt-Gefühl mit Pohlmann. Das ist Endzeit-Touri, heute unser Lieblingslied hier bei Deutschlandfunk Nova.

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Deutschlandfunk Nova ist hier für euch am Samstag, naja, Abend kann man fast schon sagen, ne? 10 Minuten sind es noch, bis 6 geht es ja gleich weiter für uns, auch gleich ab 7 dann mit dem Club der Republik. Und liebe Grüße auch in die Pfalz, zu Melanie, alles Gute zum Geburtstag, wenn ihr gerade auf dem Weg sind, auch zum Essen hier. Und jetzt noch ein Song von euch von Wolf Alice, Freezy, bekommt ihr jetzt noch hier von mir. Habt einen entspannten Samstag miteinander, egal ob ihr irgendwie, keine Ahnung, eben Geburtstag feiert oder ob ihr einfach chilligen macht oder einfach schön unterwegs seid. Und wir hören uns ab Montag wieder. Dann hier bei Deutschland Nova am Nachmittag. Habt einen schönen Abend, schönes Wochenende euch.

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1: Um 6 mit Tobi Blum. Schönen guten Abend. In Deutschland sind in diesem Sommer schon mindestens 12.500 Menschen wegen Hitze gestorben. Mehr als in jedem anderen Jahr. Als offizielle Todesursache steht das allerdings nicht auf den Totenschein. Patientenschützer und Intensivmedizinerinnen fordern, dass das geändert wird, damit das tatsächliche Ausmaß der Folgen von extremer Hitze sichtbar wird. Sie vermuten, dass die statistisch errechneten Todesfälle des Robert-Koch-Instituts zu niedrig sind. Vor allem Menschen über 80 sterben durch extreme Temperaturen. Eine neue Umfrage der Gewerkschaft Verdi zeigt, dass in vielen Pflegeheimen in diesem Sommer über 30 Grad gemessen wurden, in Extremfällen sogar über 45 Grad. Verdi fordert deshalb ein Sofortprogramm für den Hitzeschutz in Pflegeheimen. Wegen der schweren Waldbrände in der Eifel und im Hohen Venn warnt NRWs Landwirtschaftsministerin Silke Gorissen davor, in gefährdeten Wäldern zu gehen. Die CDU-Politikerin sagte im Deutschlandfunk, dass sie behördliche Betretungsverbote für brandgefährdete Wälder überprüfen will. Der Deutsche Feuerwehrverband dagegen fordert, dass es in den Wäldern mehr Kontrollen gibt, damit bestehende Strafen für zum Beispiel weggeworfene Kippen auch umgesetzt werden. Außerdem müsse die Feuerwehr besser ausgebildet werden. In Hürtgenwald in der Eifel scheint sich der Waldbrand nicht weiter auszubreiten. Rund 2000 Menschen mussten dort sicherheitshalber ihr Zuhause verlassen. An der belgisch-deutschen Grenze im Hohen Venn ist der Waldbrand noch nicht unter Kontrolle. Dort brennen mindestens 1600 Hektar. Beim Krieg im Iran steht wieder die Straße von Hormus im Fokus. Laut der Vereinigten Arabischen Emiraten greift der Iran dort wieder Schiffe an und erschwert so den weltweiten Ölhandel. Auch die USA blockieren iranische Häfen. US-Präsident Donald Trump hat gestern angedeutet, dass er die Straße von Hormus zu US-Territorium erklären wird, sobald er den Iran besiegt habe. Die Führung im Iran widerspricht, sie werde die Kontrolle über die Meerenge behalten. Durch die Angriffe auf Tankschiffe in der Meerenge gibt es in der Gegend eine massive Ölverschmutzung. Betroffen sind auch Küsten- und Mangrovenwälder. Dagegen geht der Iran laut Medienberichten jetzt vor. In Indonesien hat es heute gleich mehrere schwere Erdbeben gegeben. Mindestens 40 Menschen sind dabei gestorben. Das Telefonnetz ist ausgefallen und die Lage ist noch unübersichtlich. Das erste Beben heute Morgen hatte laut der US-Erdbebenwarte eine Stärke von 7,7. Zwischenzeitlich gab es auch eine Tsunami-Warnung. Viele Menschen flohen aus ihren Häusern. Auch ein Krankenhaus hatte seine Patienten sicherheitshalber auf die Straße gebracht. Später gab es noch über 200 Nachbeben. Weil Indonesien auf einer geologisch extrem aktiven Zone liegt, gibt es dort immer wieder Erdbeben.
0: Das Wetter.
1: Für weite Teile des Landes warnt der Deutsche Wetterdienst vor Hitze mit bis zu 39 Grad. Morgen wird es dann kühler als heute und gerade im Süden kann es viel regnen oder auch Unwetter geben.
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1: Um 7 mit Tobi Blumen. Schönen guten Abend. In Hürtgenwald in der Eifel scheint sich der Waldbrand nicht weiter auszubreiten. Die Löschhubschrauber konnten inzwischen abziehen. 300 Hektar Wald sind betroffen. Eine Fläche so groß wie der Central Park in New York. Damit ist es der größte Waldbrand in der Geschichte von Nordrhein-Westfalen. Wann die rund 2000 in Sicherheit gebrachten Menschen zurück nach Hause dürfen, ist noch nicht klar. Die Feuerwehr warnt davor, dass Wind den Waldbrand noch einmal anheizt. Könnte. Auch in Belgien wütet im Hohen Venn nahe der deutschen Grenze ein Waldbrand. Mindestens 1600 Hektar sind da betroffen. Zwei Dörfer werden evakuiert. In Deutschland sind in diesem Sommer schon mindestens 12.500 Menschen wegen Hitze gestorben, mehr als in jedem anderen Jahr. Als offizielle Todesursache steht das allerdings nicht auf den Totenschein. Patientenschützer und Intensivmedizinerinnen fordern deshalb, dass das geändert wird, damit das tatsächliche Ausmaß der Folgen von extremer Hitze sichtbar wird. Sie vermuten, dass die statistisch errechneten Todesfälle des Robert-Koch-Instituts zu niedrig sind. Vor allem Menschen über 80 sterben durch extreme Temperaturen. Eine neue Umfrage der Gewerkschaft Verdi zeigt, dass in vielen Pflegeheimen in diesem Sommer über 30 Grad gemessen wurden, in Extremfällen sogar über 45 Grad. Verdi fordert deshalb ein Sofortprogramm für den Hitzeschutz in Pflegeheimen. Spanien und Marokko haben die Grenzen zu den spanischen Exklaven Ceuta und Melilla massiv gesichert mit Soldatenwasserwerfern und Stacheldraht. Anlass dafür sind Social-Media-Aufrufe mit Falschinfos, die dazu führen sollten, dass wieder tausende Menschen versuchen, in die EU zu gelangen. Ende Juli gab es so einen Ansturm, bei dem 80.000 Menschen nach Ceuta gekommen waren. Heute scheint der Massenansturm allerdings ausgeblieben zu sein. Marokko hat die mutmaßlichen Ersteller des Social-Media-Aufrufs schon festgenommen. Bei dem letzten Ansturm auf Ceuta waren mindestens 80 Menschen ums Leben gekommen. Die meisten, die es bis dorthin geschafft hatten, sind inzwischen wieder zurückgekehrt. Etwa 5.000 Menschen sind nach Angaben der spanischen Regierung immer noch dort und warten. In Berlin läuft gerade die Techno-Parade Rave the Planet. Der Veranstalter rechnet mit rund 300.000 Teilnehmenden. Zu Beginn wurde an die Opfer des islamistischen Anschlags auf den Berliner Christopher Street Day vor 3 Wochen gedacht. Wegen des Anschlags ist auch das Sicherheitskonzept der Techno-Parade verschärft worden. Es sind zum Beispiel Hubschrauber und Drohnen im Einsatz. Die Parade steht unter dem Motto Imagine Love. Insgesamt legen fast 300 DJs auf. Das Event gilt als Neuauflage der Duisburger Love Parade, die 2010 nach einer Massenpanik eingestellt wurde.
0: Das Wetter.
1: Morgen kann es im Süden Schauer und Gewitter geben, sonst ist es meist trocken. Maximal 20 bis 33 Grad sind drin.
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2: Hi und guten Abend. Ja, ich möchte nicht schon wieder übers Wetter reden, aber kaum vorstellbar, dass bei den allgemeinen Temperaturen in diesen Sommerwochen nicht mehr getrunken wird als normalerweise sonst oder sagen wir mal seit den Jahren 2019. Laut einer neuen Studie der Berliner Clubkommission sind seit 2019 die Getränkeumsätze ziemlich stark zurückgegangen in Clubs und bei Events und damit fehlt eben auch Geld in der Veranstaltungsbranche. Sehr schmerzhaft und das kann auch nicht durch Eintrittspreise abgefangen werden. Aber in diesem Jahr möglicherweise alles anders. Wir haben viel, viel Durst, auch nach Regen mal wieder. Den kann ich natürlich nicht herbeibeschwören, den Regen, aber ich kann euch bis um Mitternacht eine gute Zeit versprechen mit neuer Musik von Ova Mono, Erinnerungen an die Produzentenlegende William Orbit und mit einem klasse DJ-Line-Up. Ich freue mich, dass ihr hier seid. Vergesst das Trinken nicht. Mein Name ist Mike Litt.

Ihr seid im Club der Republik und vor ein paar Tagen auf Social Media Techno-Legende Moby mit einem Clip, der unterlegt war mit seinem eben gehörten Klassiker Porcelain. Nachdem er nun schon so viele Clips gesehen habe, in denen Menschen ihre Porcelain-Momente gezeigt haben, da wolle er nun auch mal so ein Video mit Meer- und Strandatmosphäre im Hintergrund veröffentlichen. Ja, und das bleibt wohl auch so für viele Menschen. Moby's Porcelain und eine Strandatmosphäre im Bild. Das ist so seit dem Film The Beach, in dem eben Porcelain zu hören war. Aber der noch größere The Beach-Hit war Pure Shores. Hinter dem steckte allerdings der britische Produzent William Orbit, ein echter Soundmagier, den ich persönlich mal treffen konnte am Strand, genauer gesagt am Elbufer in Hamburg. Und er ist vor einigen Tagen verstorben. Ich möchte gleich noch ein paar Worte zu diesem William Orbit sagen und jetzt eben nicht Pure Shores spielen, sondern Orbits riesigen Transit Barber's Adagio for Strings.

William Orbit hat sich von dieser Welt verabschiedet, einer der allergrößten der elektronischen Musik, wie es in etlichen Medien und sehr viel auf Social Media in der letzten Woche hieß. Der Typ an sich war nicht so leicht greifbar, weil er sein Genie meistens in den Dienst von anderen Künstlern gestellt hat. Madonna zum Beispiel. Als Madonna nach ihrer 80er Jahre Glanzzeit später in eine kreative Krise kam, da wurde ihr geraten, mit William Orbit zusammenzuarbeiten. Ihr Album Ray of Light wurde eines der erfolgreichsten ihrer Karriere. Es war soundtechnisch bahnbrechend, dank William Orbit, der jahrelang im Londoner Underground die Rave- und House-Kultur, man kann sagen, aufgezogen und gepflegt hatte und der eine Library von eigenen Signature-Sounds erschaffen hatte, die eben unverkennbar William Orbit sind. Ja, und diese Klänge, diese Sounds, die hat er nach dem immensen Erfolg mit Madonna dann noch mit einigen Hits für andere Künstlerinnen und Künstler vergoldet. Aber jetzt kommt das Aber. Er brachte auch noch das Kunststück fertig, zwischenzeitlich trotz, wie man hört, 200 Millionen verkaufter Tonträger auf der Straße zu landen. Denn William Orbit war ein Freak, der sich lange nicht um die Finanzangelegenheiten gekümmert hat. Ich traf ihn dann vor einiger Zeit in Hamburg. Er war mir ziemlich sympathisch, ein liebenswerter Typ und wir redeten eine Stunde über Schlagzeug-Sounds im jamaikanischen Dub-Reggae und über Probleme bei der Umstellung von Windows auf Apple. Er wollte darüber reden, nicht über sein eigenes neues Album. Dafür war ich ja eigentlich extra nach Hamburg angereist. Aber wir sprachen eben über Apple und über Dub-Reggae. Es ging also irgendwie um Technik, aber es war auch alles sehr menschlich, wie auch der Sound von William Orbit, immer irgendwo im Weltraum und dann aber voller Seele, wie in seinem frühen Klassiker Water from a Wine Leaf.

William Orbit, neulich verstorben, der Mann, den man als einen der Väter oder Paten der britischen Clubkultur bezeichnet, in der das Duo Over Mono im Moment zu den wichtigsten Playern zählt. Und das wieder mal eine neue Tracksammlung veröffentlicht hat und auf diesem Album mit dem Titel Pure Devotion perfekt das Gleichgewicht austariert zwischen in Anführungszeichen das packt ein und in Anführungszeichen das ist wirklich cool. Die machen kein cheesy Zeug, aber eben auch keine Musik, die irgendjemand kalt lassen dürfte.

Söhne sich gut verstehen und gemeinsam harmonisch was auf die Beine stellen und auch aneinander zugeneigt bleiben. Nicht so wie diese beiden Oasis-Brüder, die nur noch zusammen auf die Bühne gehen, wenn es auch richtig viel Geld dafür gibt. Die Russell-Brüder von Over Mono machen ihr Ding nun seit mittlerweile gut 7 Jahren, aber man hört, sie verstehen sich immer noch so gut, dass sie ihr neues Album Pure Devotion auch in kleineren Apartments auf Island und in Spanien miteinander haben aufnehmen können. Es kommt definitiv eine Menge friedlicher, brüderlicher Atmosphäre bei den Tracks von diesem Album rüber. Es tut gut. Hier noch ein Beispiel: Even Angels Ghost.

Ihr seid im Club der Republik und aus der Abteilung Big Room für euch ein neuer Track von Medusa. Nach den beiden Brüdern von Overmono eben diese drei Rave-Italiener zusammen mit Kevin DeVries und Seven Days.

When the Light Breaks. Neue Musik vom US-Amerikaner Set the Sky und Elenium und Heather Summer. Befreundet waren diese drei schon länger, aber es wurde jetzt mal Zeit für ein gemeinsames Ding. Später noch ein Trio und ein weiteres Duo unter unseren Gästen heute Abend im DJ Booth.

Das hier ist Deutschlandfunk Nova. Ihr seid im Club der Republik und der tragische CSD neulich in Berlin. Der hat natürlich wieder eine Menge Anlass gegeben, um zu überdenken, um zu planen, was die weiteren Sommerparaden in diesem Jahr betrifft. In Berlin, Rave the Planet ist für heute auf die Startrampe gegangen. Der Zug der Liebe demnächst, der wurde aber schon abgesagt. Und zwar mit der Begründung, weitere Sicherheitsvorkehrungen hätten doch eine Menge an Ressourcen personell und finanziell bedeutet. Und da wolle man lieber in Ruhe dann für das kommende Jahr vorbereiten. Ja, und dann folgen ja noch weitere CSDs in Deutschland und die Sicherheitskonzepte dafür wurden und werden nochmal überprüft. Die hundertprozentige Sicherheit, so heißt es dann immer, die gibt es natürlich nie, aber ebenso, gerade aus den tragischen Geschehnissen, sind immer eine Menge Erkenntnisse zu gewinnen, um die Zukunft dann auch sicherer zu gestalten. Wollen wir hoffen, dass es klappt mit dem sicherer werden.

Ihr seid im Club der Republik und heute, kann ich mir vorstellen, würde es auch dem verstorbenen Elektronikproduzenten William Orbit, über den ich heute schon sprach, gut hier bei uns gefallen. Er war ja überhaupt nicht der Typ für den schnellen und harten Techno. Er schaffte die Fusion aus rein atmosphärischen Ambient-Sounds und eben Clubbeats. Und genau von dieser Kombi gibt es hier heute eine Menge. Gleich nach den Nachrichten ein DJ-Set von einem Trio namens Wille zum Wahnsinn. Drei Leute und die sind Meister der entspannten, manchmal entrückten Soundlandschaften. Macht das Fenster auf, wo immer ihr gerade seid, und geht mit Wille zum Wahnsinn auf eine Traumreise. Und die Reise geht dann weiter mit dem Duo Gewagt und Maßgeschneidert. Ihr merkt, unsere Acts haben heute besondere Namen. Das sind schon Ansagen. Jedenfalls auch Gewagt und Maßgeschneidert sind in Sachen Klangatmosphäre eine Klasse für sich. Ja, und die Reise endet immer noch nicht. Unser Guide ab etwa 22 Uhr, Miss Manouche aus der Lucid Flow Familie. Die Fahrt mit Miss Manouche hat irgendwie alles. Rasante Kurvenfahrten durch Serpentinen, natürlich nicht mit Vollgas. Und ja, auch wunderbare Naturperspektiven. Danach könntet ihr aussteigen oder noch die nächste Etappe bis um Mitternacht mit Hilde aus Kiel mitfahren. Hilde aus Kiel, ja, die lässt es manchmal schon knarzen, legt manchmal sehr kühle, aber immer faszinierende Tech-House-Beats auf. Für alle, die nochmal an die Orte wollen, die normalerweise nicht auf dem Rundfahrtplan stehen, Hilde ist die richtige. Also es wird in der Summe eine spannende, außergewöhnliche Reise heute Abend. Wir treffen uns zur Abfahrt hier nach den Nachrichten.

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1: Um 8 mit Tobi Blum. Schönen guten Abend. Die Stadt Monschau an der Grenze zu Belgien ruft die Menschen in verschiedenen Dörfern auf, sich auf eine mögliche Evakuierung vorzubereiten. Denn der Waldbrand, der im Hohen Venn wütet, scheint sich noch weiter auszubreiten. In Belgien werden schon 2 Dörfer nahe der deutschen Grenze evakuiert. Feuerwehrleute und Löschhubschrauber aus verschiedenen europäischen Ländern sind im Einsatz. Beim Waldbrand im nahegelegenen Hürtgenwald in der Eifel macht die Feuerwehr Fortschritte. Löschhubschrauber werden dort nicht mehr benötigt. Allerdings ist noch unklar, wann rund 2000 in Sicherheit gebrachte Menschen zurück nach Hause können. Auch in Frankreich, Spanien und auf dem Balkan wüten schwere Waldbrände. Die lang anhaltende Dürre in Europa hat sie begünstigt. Marokkanische Sicherheitskräfte haben über 100 Menschen festgenommen, die versucht haben, in die spanische Exklave Ceuta zu kommen. 3 Kilometer vor der Grenze hat die Polizei außerdem Gruppen von Migranten mit Tränengas zerstreut. Wegen Social-Media-Aufrufen mit Falschinfos gab es die Befürchtung, dass heute wieder tausende Menschen versuchen, in die spanische Exklave zu gelangen. Marokko und Spanien hatten deswegen ihren Grenzschutz verstärkt. Ende Juli waren nach ähnlichen Aufrufen mehrere 10.000 Menschen nach Ceuta gekommen. Mindestens 80 kamen dabei ums Leben. Die meisten, die es bis dorthin geschafft hatten, sind inzwischen wieder zurückgekehrt. Etwa 5000 Menschen sind nach Angaben der spanischen Regierung immer noch dort und warten. Indonesien ist heute von mehreren schweren Erdbeben getroffen worden. Mindestens 40 Menschen sind dabei gestorben. Das Telefonnetz ist ausgefallen und die Lage ist noch unübersichtlich. Das erste Beben heute Morgen hatte laut der US-Erdbebenwarte eine Stärke von 7,7. Zwischenzeitlich gab es auch eine Tsunami-Warnung. Viele Menschen flohen aus ihren Häusern. Weil Indonesien auf einer geologisch extrem aktiven Zone liegt, gibt es dort immer wieder Erdbeben. In Berlin läuft gerade die Techno-Parade Rave the Planet. Der Veranstalter rechnet mit rund 300.000 Teilnehmenden. Zu Beginn wurde an die Opfer des islamistischen Anschlags auf dem Berliner Christopher Street Day vor 3 Wochen gedacht. Wegen des Anschlags ist auch das Sicherheitskonzept der Techno-Parade verschärft worden. Es sind zum Beispiel Hubschrauber und Drohnen im Einsatz. Die Parade steht unter dem Motto Imagine Love. Insgesamt legen fast 300 DJs auf. Es gibt geschmückte Umzugswagen und auch Bühnen zwischen Brandenburger Tor und Siegessäule. Das Event gilt als Neuauflage der Duisburger Love Parade, die 2010 nach einer Massenpanik eingestellt wurde.
0: Das Wetter.
1: Morgen kann es im Süden Schauer und Gewitter geben, sonst ist es meist trocken. Maximal 20 bis 33 Grad sind drin.
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2: Sehr atmosphärisch heute Abend hier bei uns im Club, was wir von unseren Gästen präsentiert bekommen. Zunächst von einem Trio im Namen Wille zum Wahnsinn. Sehr entspannte, manchmal auch entrückte Soundlandschaften. Ich bin mir sicher, ihr habt eine gute Zeit mit Wille zum Wahnsinn.

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1: Das Trio Wille zum Wahnsinn eben und jetzt mit einem ja, vergleichbaren Sound, das du gewagt und maßgeschneidert. Die sind auch eine Klasse für sich. Viel Atmosphäre. Ich wünsche euch, dass ihr euch damit richtig wohlfühlt mit gewagt und maßgeschneidert.

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1: Gewagt und maßgeschneidert, gerade für euch ein bisschen mehr Tempo, aber immer noch ein sehr spezieller, manchmal auch sehr entrückter, naturperspektivischer Sound von Miss Manouche aus der Lucid Flow Familie. Tech House, aber mit vielen Wendungen und Drehungen. Viel Freude hier mit Miss Manouche.

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1: Miss Manouche von der Lucid Flow Familie, gerade für euch. Und jetzt noch aus Kiel Hilde. Ja, Hilde spielt Tech House Beats und es ist manchmal kühl, aber immer auch sehr atmosphärisch und ein schöner krönender Abschluss für unsere Soundreise heute Abend, also bis um Mitternacht. Hier viel Freude mit Hilde aus Kiel.

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Die Frau, die für euch auflegt bis um Mitternacht, heißt Hilde. Und ja, Punkt Mitternacht, natürlich weiterhin hier Musik auf Deutschlandfunk Nova. Aber wir treffen uns am nächsten Wochenende wieder, am kommenden Samstag um 19 Uhr. Ich freue mich jetzt schon drauf, euch persönlich an der Tür begrüßen zu dürfen. Bis dahin ein schönes Wochenende, eine gute Zeit, angenehme Temperaturen wünsche ich euch natürlich auch. Alles Liebe und Gute. Mein Name ist Mike Litt.

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